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Ich habe heute jemanden bei mir sitzen, der mit Sebastian Kurz Abendessen war. Das war im Jahr 2017, als Kurz Kanzler werden wollte. Und Kurz hat diesen jemanden, der war damals Chefredakteur des Kurier, und Kurz hat diesem ehemaligen Chefredakteur oder damaligen Chefredakteur gesagt, sinngemäß, er möchte im Wahlkampf unterstützt werden. Und weiters hat er ihm gesagt, oder habe er ihm gesagt, du kannst nur Freund oder Feind sein. Ja, mein Name ist Christoph Schütz und das ist Sunrise Orange.

0: Und ich begrüße hier mit seiner Lieblingsmusik, eines seiner Lieblingslieder, Doors, Light My Fire, Helmut Brandstätter. Guten Morgen.
1: Guten Morgen, Herr Schütz.
0: Ja, Helmut Brandstätter, Sie sind mittlerweile gewechselt vom Chefredakteur, vom Journalisten sind Sie gewechselt zum Politiker, zum Spitzenpolitiker. Sie sind bei NEOS und sitzen im Nationalrat. Vielleicht für alle, die Sie nicht kennen, werde ich nach der ersten Frage noch ein bisschen mehr zu Ihnen erzählen. Aber vielleicht gleich mal vorweg zu diesem ominösen Abendessen, das Sie auch in Ihrem neuen Buch beschreiben, über das wir vielleicht auch später noch reden werden. Was war denn da genau für Sie das Problematische oder Fragwürdige bei diesem Abendessen mit Sebastian Kurz 2017? Freund oder Feind? Ich erwarte mir Unterstützung vom Kurier.
1: Also die Vorgeschichte ist, dass wir öfter telefoniert haben und manchmal auch so miteinander gesprochen haben. Sebastian Kurz hatte den halben Tag als Außenminister und als Bundeskanzler damit verbracht, mit Journalisten zu reden und irgendwie überall seine Sicht der Dinge zu erklären. Und vor allem auch dauernd zu intervenieren, dauernd zu sagen, warum schreibt sie das und können sie das nicht anders schreiben? Und das ist manchmal dann zu lebhaften, lauten Auseinandersetzungen gekommen. Dann gab es eine Zeit lang keinen Kontakt und dann war der Vorschlag, gehen wir mal essen. Und das war dann eben in Hitzing beim Mario. Und kaum bin ich gesessen, sagt er zu mir, warum magst du mich nicht? Und also ich war auf alles Mögliche gefasst, aber dass dich jemand fragt, warum magst du mich nicht? Ja, also ich glaube nicht, dass das eine Kategorie zwischen Politik und Journalismus ist und war da schon erstaunt. Und er ist immer wieder auf das gekommen und dann, ich habe versucht zu sagen, das hat mit Mögen nichts zu tun, sondern wir sind eine unabhängige Zeitung und wir sind Journalistinnen und Journalisten, die unseren Job ernst nehmen. In meinem Vertrag steht, ich muss eine unabhängige Zeitung machen, weil sonst hätte ich den Vertrag gar nicht unterschrieben. War für mich auch Voraussetzung. Und dann kam es ihm zu dem Punkt, eben Wahlkampf, Herbst, und ich erwarte vom Kurier Unterstützung. Und ich habe gesagt, das kann ich nicht machen. Das wäre gegen meinen Vertrag, gegen alles, was wir in der Redaktion machen, auch gegen das Redakteursstatut. Der Kurier hat ein sehr starkes Redakteursstatut. Mhm. Und da kam es ihm dann zu dieser Formulierung, ja, aber du musst dich entscheiden, du bist mein Freund oder mein Feind.
0: Vielleicht auch für alle, die das nicht wissen oder nicht verstehen, und weil es auch in Österreich so oft irgendwie das Wort fällt, Verhaberung. Ja. Warum trifft eigentlich ein Chefredakteur und Herausgeber einer großen Tageszeitung so einen mächtigen ÖVPler wie Sebastian Kurz damals zum Abendessen? Warum eigentlich? Warum macht man das nicht quasi in einem offiziellen, weiß nicht, Pressetermin oder so?
1: Naja, also das halte ich ja, und ich glaube, das ist international auch nicht unüblich, dass man zwischen Journalismus und Politik, dass es da Kontakte, auch gute Kontakte gibt. Das, was, glaube ich, in Österreich unüblich ist, oder das, was in anderen Ländern unüblich ist, was in Österreich ist, dass man einander möglicherweise besser kennt. Also viele Politikerinnen, Politiker habe ich vom Studium gekannt, weil wir zur selben Zeit studiert haben. Bei uns kommt das Du-Wort relativ schnell, was letztlich aber nichts bedeutet, weil dadurch ist man ja nicht befreundet, nur weil man per Du ist. Und ich glaube auch...
0: Entschuldigung, das sieht Anneliese Rohrer anders. Das ist auch schon für Sie sowas wie Medienkorruption leid.
1: Nein, das finde ich gar nicht. Also wie gesagt, ob das der Michael Häupl oder der Willi Molterer war, wir haben zusammen studiert und dann ist man so, Josef Schapp, das ist man selbstverständlich per Du, nicht? Das ist ja, das sehe ich auch kein Problem. Mhm. Das Problem sehe ich darin, wenn dann zwei Leute etwas ausmachen, was niemand anderer wissen darf oder sollte. Mhm. Und um das ging es ja nicht, sondern es ging einfach um das Gespräch. Was habt ihr in der Politik vor? Was haben wir in der Zeitung vor? Und das kann man mit Respekt. Und ich habe mit sehr vielen Politikerinnen und Politikern gesprochen, in Österreich, in Deutschland, in Belgien, also überall, wo ich gearbeitet habe, auch in anderen Ländern. Und das geht mit Respekt. Das, was in dem Fall verloren gegangen ist, das war der Respekt. Also ich habe gespürt, er hat für mich keinen Respekt und habe mich dann auch schwer getan, für ihn Respekt zu spüren.
0: Und zwar den Respekt verweigert, weil Sie ihm gesagt haben, Sie können ihn nicht unterstützen im Wahlkampf. Ist das der Grund gewesen?
1: Ja, ich kann und darf nicht. Ja. Also ich kann es nicht. Ja. Ich darf nicht, weil es meinem Vertrag widersprechen würde. Mhm. Und ich fände es auch absurd. Ja. Also wenn Journalismus nicht mehr kritisch ist, dann brauchen wir ihn nicht. Wenn Journalismus das nachplappert, was die Politik vorgibt, dann ist ja das nicht Journalismus, sondern ist das Public Relations. Und das soll es auch geben, aber halt nicht mit dem Journalisten.
0: Jetzt frage ich Sie nicht als Politiker, sondern als Journalist. Ich suche noch nach einem Titel für diese Sendung. Ich hätte nämlich zwei zur Auswahl. Also vielleicht für alle, die jetzt erst eingeschalten haben. Helmut Brandstätter sitzt bei mir, Politiker von NEOS, ehemaliger Journalist. Er hat viele Stationen durchgemacht im Journalismus beim ORF, bei NTV, bei Puls TV waren Sie. Dann sind Sie zum Kurier gekommen und Sie haben sich sogar auch einmal beworben als ORF-Generaldirektor. Dazu möchte ich Sie auch später noch fragen. Aber als griffiger wichtiger Titel. Einerseits möchte ich nämlich mir anschauen, diesen Rollentausch im politmedialen Komplex, im sogenannten politmedialen Komplex. Andererseits geht es auch, das ist auch der rote Faden von 2017 bis heute, ein bisschen auch um diese Konflikte mit der sogenannten Kurzpartie. Jetzt hätte ich die Frage an Sie als ehemaliger Chefredakteur, was würden Sie als Titel im Kurier eher durchgehen haben lassen, als Schlagzeile, also Krieg mit Kurz, und es gab ja eine Kriegserklärung, wie auch ich von Ihnen gehört habe, oder Rollentausch, was würden Sie sagen, was wird besser passen?
1: Ich finde den Rollentausch spannender, weil er viel mehr drinnen ist und weil man viel länger auch mehr darüber reden kann.
0: Aber sagt das der Politiker oder der Chefredakteur?
1: Na, auch der Chefredakteur, weil es gab ja immer wieder Journalistinnen und Journalisten, die in die Politik gegangen sind. Aber da sehe ich ja ein zusätzliches grundsätzliches Problem. Wenn Sie in Amerika oder anderen Ländern zum Beispiel Journalist waren, dann in die Politik gehen, können Sie auch wieder zurückwechseln. In Österreich wird man immer eingekastelt. Und ich habe auch gesagt, als ich eben kandidiert habe für den Nationalrat, ich werde weiter schreiben, werde Bücher schreiben, werde Artikel schreiben. Ich fühle mich nach wie vor mindestens auch so als Autor wie als Politiker, und das muss auch möglich sein. Und ich wehre mich gegen das Einkasteln und helfe auch gerne allen anderen, die sich nicht einkasteln lassen wollen. Noch dazu, wo ich glaube, dass die Tätigkeit des Politikers im Gegensatz zu früher, wo man das ein Leben lang sein konnte, doch eher nur auf eine gewisse Periode beschränkt sein soll.
0: Und haben Sie das Neos-Kastel oder das Politiker-Kastel? Was spüren Sie? Was wird Ihnen da?
1: Naja, ich bin ja nicht einmal Neos-Mitglied, sondern ich bin gefragt worden, ob ich kandidiere. Und dann haben wir gesagt, ja, also du hast einige wichtige Zukunftsthemen, bin ja auch für Forschung zum Beispiel zuständig. Also bin ich der Zukunftspartner und fühle mich aber in dieser Neos-Fraktion, also in diesem Neos-Club mit den 14 anderen Kolleginnen und Kollegen, sehr wohl. Das sind sehr gescheite Leute, die alle einen Beruf haben, die von wo kommen, wo ich auch sehe, dass die wieder was anderes machen können. Und wir in vielen Fragen, und das war eigentlich auch der Grund, warum ich dann mitgemacht habe, übereinstimmen. Die wichtigste Frage, die mich bewegt hat, war damals die Mitgliedschaft in der Europäischen Union, aber auch den Ausbau der Europäischen Union voranbringen, aber auch das Thema Menschenrechte. Das war mir auch wichtig und das sehe ich bei den Neos sehr gut vertreten.
0: Da sind wir auch wieder hier bei den Menschenrechten. Pressefreiheit ist ja auch etwas, was in diese Thematik, die wir heute besprechen, auch hineinfällt. Medienkorruption spielt da auch mindestens genauso mit, die auch die Pressefreiheit bedrängt sozusagen. Aber Herr Brandstätter, Sie haben auch Lieblingsmusik zum Aufwachen mitgebracht. Ich möchte gerne etwas hören, womit sollen wir anfangen? Wir haben schon die Doors da hineingehört. Was meinen Sie, was sollen wir am Anfang spielen? Irgendwas zum munter werden?
1: Zum munter, naja, also ich bin Generation Beatles, Stones, Bob Dylan und Janis Joplin etc. Das hat mich in der Schule noch, ja, also während ich gelernt habe, habe ich das gehört. Da gab es Ö3 als Sender, der es einen riesen Bildungsauftrag hat und auch sehr viel von dieser Pop- und Rockmusik erklärt hat. Und da habe ich ein paar Titel ausgesucht, aber sehr gut passt, glaube ich, im Moment, weil ich auch der Obmann der Parlamentarischen Freundschaftsgruppe mit der Ukraine bin und in der Ukraine im Juni war und bald wieder hinfahren werde. Give Peace a Chance, und das ist sozusagen der Zuruf des John Lennon, in dem Fall an den Herrn Putin, geben Sie endlich einen Ruf, Give Peace a Chance.

0: John Lennon hätte keine Freude mit mir, wenn er hörte, dass ich sein Lied zu früh wieder abwürge. Heute mein Gast Helmut Brandstätter. Rollentausch ist der Titel unserer heutigen Sendung. Rollentausch im politmedialen Komplex. Und ich habe ja auch ein bisschen herumgefragt, was sich Hörerinnen, Hörer wünschen, was sie für Fragen haben. Und eine Frage war, die passt doch zu diesem Abendessen mit Sebastian Kurz. Wie war das eigentlich genau mit diesem Wechsel, mit diesem Abgang von Ihnen vom Kurier? Sie sind ja in Raten weggegangen. Sie sind zuerst, haben Sie Ihren Chefredakteursposten abgegeben an die Frau Salomon, Martina Salomon. Und ein Jahr später sind Sie ja auch als Herausgeber weggegangen. Vom Kurier sind Sie eben in die Politik gegangen. Ja, wenn man sich die Eigentümerstruktur vom Kurier anschaut, da liest man irgendwie was von Raiffeisen, aber auch von Signa, dass die da mitbeteiligt ist, und der Benko. Und da sind ja Raiffeisen und Signa jetzt nicht unbedingt Namen, die so kurz fern sind, möchte ich sagen. Hat das irgendwie eine Rolle gespielt oder wie war denn das eigentlich genau damals?
1: Also zunächst zur Klarstellung, zu meiner Zeit war noch die Deutsche Funke-Gruppe Miteigentümerin, aber die Raiffeisen hat eine ganz knappe Mehrheit und entscheidet auch die Personalentscheidungen. Also selbst heute, wenn René Benko mit der Signa-Gruppe beteiligt ist, hat er keinen Einfluss auf Personalentscheidungen. Das ist, glaube ich, einmal ein wichtiger Punkt zur Klärung.
0: Es ist auch weniger als ein Viertel, das die Signa im Moment hält, habe ich gelesen.
1: Also da hätte er keinen Einfluss auf Personalentscheidungen. Auch bei der Kronenzeitung übrigens auch nicht, wo er auch beteiligt ist. Und was das andere betrifft, man hat in solchen Fällen immer begrenzte Verträge. Der Vertrag wäre ein Jahr später, glaube ich, ausgelaufen. Und dann kam das Angebot, möchtest du nicht länger bleiben, aber eben nicht als Chefredakteur, sondern als Herausgeber. Und das habe ich eine Zeit lang überlegt. Ich kann nur sagen, der Job des Kurier-Chefredakteurs heißt jeden Tag arbeiten, jeden Tag Anrufe bekommen, mehr unfreundliche als freundliche, weil immer sich irgendjemand benachteiligt fühlt in Politik und Wirtschaft. Und es ist natürlich auch wahnsinnig spannend, aber es war auch wahnsinnig anstrengend. Und ich habe mir das dann überlegt und dachte, ja, also Herausgeber ist auch nett, und habe da sehr viele Bücher gelesen, über Bücher geschrieben, und das war schon auch sehr in Ordnung. Aber natürlich weiß ich, dass Sebastian Kurz da, und das hat mich eigentlich immer erstaunt, weil ein Teil des Wirtschaftsprogramms der ÖVP ist ja auch, dass man Privateigentum achtet. Und ich habe immer den Eindruck gehabt, das private Eigentum am Kurier, das achtet er überhaupt nicht. Er glaubt, er kann da mitreden, wer was wird. Und hat natürlich Druck gemacht. Und das weiß jeder und das ist so. Und ich glaube, er war sogar stolz darauf, dass er das machen kann.
0: Wem hat er den Druck gemacht? Wem konkret?
1: Naja, im Eigentümerbereich hat er natürlich Druck gemacht, das weiß ich. Und wie gesagt, das kommt ja jetzt bei all diesen WhatsApp und anderen Dingen heraus. Er hat eigentlich nichts dem Zufall überlassen. Ja? Also keine Personalbesetzung, wo er irgendwie versucht hat, Einfluss zu nehmen bis zu Aufsichtsräten etc. Auch wenn er im Ibiza-Ausschuss das Gegenteil gesagt hat. Also da hat er ja die Unwahrheit gesagt, das wissen wir auch inzwischen. Und mir hat er oft genug gesagt, eben, dass er mit etwas nicht zufrieden ist und dass man was anders machen müsste. Und mich hat das eigentlich nicht bewegt, weil das war ich von anderen Politikerinnen und Politikern auch gewohnt, dass die am Sonntag in der Früh anrufen, warum habt ihr das geschrieben, warum habt ihr das geschrieben. Ja, weil es so ist, ja. Und die Redaktion wusste, und wie gesagt, der Kurier hat ein sehr starkes Redakteursstatut. Also Chefredakteurin oder Chefredakteur darf ja keinen Artikel umschreiben, darf ja nicht einmal eine Schlagzeile ändern. Ja? Also man kann was herausnehmen, man kann Einfluss ausüben, man kann zureden, aber man kann ihn nicht etwas einfach brutal rausschmeißen.
0: Aber der Josef Fotzi war auch schon mal hier in der Sendung, und hat mir eine Anekdote erzählt, wie die Frau Salomon Chefredakteurin geworden ist, hat sie ihn zu sich gebeten. Ich sage das jetzt sinngemäß wieder, der Inhalt stimmt. Und sinngemäß gesagt, ja, wir beide ziehen nicht am gleichen Strang, und sinngemäß, du musst gehen, sozusagen. Das war eine Ansage von ihr an den Herrn Fotze. Ja. Hätten Sie eigentlich damals bleiben wollen, Chefredakteur, hätten Sie von sich aus bleiben wollen? War das dann quasi eine Entscheidung des Eigentümers, dass Sie gehen müssen?
1: Es war ein Vorschlag, und mein Vertrag wäre ein Jahr später ohnehin ausgelaufen. Und für mich war es eigentlich eine ganz interessante Option, länger zu bleiben, Herausgeber zu bleiben und für den Kurier eben alles Mögliche zu machen, zu schreiben etc. Und das andere, ja, dass Chefredakteurinnen und Chefredakteure auch ihr Personal bestimmen, das finde ich eigentlich im Prinzip in Ordnung. Ich glaube, man soll es begründen, aber dass die Personalauswahl, also das muss eine Chefin und ein Chef schon dürfen. Ich glaube, es hängt damit zusammen, dass man das auch mit der Redaktion absprechen muss und dass man das Gefühl haben muss, dass die Redaktion passt zusammen. Mhm. Weil das muss man schon sehen, Journalismus ist schon ein, ich weiß, dass der Respekt auch nicht immer so groß ist, aber das ist ein sehr harter Beruf. Das ist ein Beruf, wo man nicht einfach um 17 Uhr, 18 Uhr abschaltet, sondern das nimmt man alles immer mit. Jede Journalistin, jeder Journalist spürt auch, das hat auch eine emotionale Komponente. Jeder will das Beste natürlich machen, will eine exklusive Geschichte, eine gute Geschichte, will gut geschrieben haben. Und da kann es natürlich auch zu Konflikten kommen. Das gehört auch zu einer Redaktion, dass heftig diskutiert wird. Ich habe auch gerne heftig diskutiert. Aber die Redakteurinnen und Redakteure haben immer gewusst, dass ich Interventionen nicht ernst nehme. Also solange, außer sagt jemand, da stinkt ein Faktum nicht. Ja? Mhm. Aber dass ich das zurückweise und vor der Redaktion stehe. Und deswegen hab ich das auch sehr gern gemacht. Das war dort so, war bei anderen Sendern auch so, wo ich war.
0: Das heißt, mit anderen Worten, so wie Sie es mir jetzt durch die Blume schildern, ist das alles sauber zugegangen damals. Das war jetzt nicht... quasi Sebastian Kurz hat verfügt, Sie müssen weg
1: als Chef. Ja, verfügen konnte er nicht, aber was offensichtlich ist, dass er Druck gemacht hat, na, das weiß ich schon. Natürlich hat er Druck gemacht und wie so oft hat er nicht die Wahrheit gesagt. Ich kann es nicht anders formulieren. Der hat mich immer wieder angerufen und hat gesagt, warum macht sie das und jenes. Habe ich gesagt, ja, ich weiß du hast ja schon beim Aufsichtsrat angerufen. Lass mich in Ruhe. Und er hat gesagt, nein, es stimmt gar nicht, ich habe nicht beim Aufsichtsrat angerufen. Er hat gesagt, oh, ich weiß, du hast angerufen, weil er hat es mir gerade selber gesagt. Ja. Also das habe ich damals eigentlich schon festgestellt, dass er es mit der Wahrheit überhaupt nicht ernst nimmt, sondern sein eigenes Bild offensichtlich von sich zeichnet, in dieses Bild auch verliebt ist und alle anderen dazu verführen will oder sie unter Druck setzt, dass sie auch dieses Bild von ihm übernehmen. Und das konnte ich nicht, weil er einfach nicht der ist, als der er gerne gesehen wird.
0: Wenn Sie jetzt die Wahrheit ins Spiel bringen, das ist ja etwas, 2-3 Jahre nachdem Sie mit Kurz Abendessen waren, haben Sie sich wieder getroffen, allerdings in einer ganz anderen Situation. Sie waren mittlerweile Politiker, genau. vor dem Ibiza-Untersuchungsausschuss, haben Sie Sebastian Kurz befragt und da ist ja auch die Wahrheit ein großes Thema, über genau. das die Wirtschafts- und Korruptionsstaatsanwaltschaft noch immer ermittelt. Die Ermittlungen sind fast abgeschlossen, heißt es mittlerweile. Aber es droht ihm möglicherweise, Herrn Sebastian Kurz, eine Anklage wegen Falschaussage vor dem Urausschuss. Und da gibt es ja auch viele Missverständnisse und viele Spins, die da quasi diesem Wahrheitsgehalt auch zu widersprechen versuchen, dass das irgendwie so ein Verhör war, dass das so eine unangenehme Situation gewesen wäre. Mhm. Aber irgendwer, ich glaube, Zack hat einmal diese Protokolle zum Teil veröffentlicht, glaube ich auch Mitschnitte veröffentlicht, genau. wo man hört, das war eigentlich eine ganz gesitterte Frage-Antwort-Situation. Wie haben Sie das damals erlebt?
1: Und Es war beides. Also erstens, um auch was Selbstkritisches zu sagen, wenn man in diesem Untersuchungsausschuss sitzt und diese Dynamik mitbekommt, auch die Dynamik, wo die ÖVP-Abgeordneten ja alles gemacht haben, um zu unterbrechen, um Geschäftsordnungsdebatten zu machen, damit keine ordentliche Befragung zustande kommt.
0: Dann und andere Wurstsemmeln essen, und oder?
1: Das hat der Herr Pilnatschek gesagt, das war eine Gemeinheit, weil, wenn ich da jetzt um Verständnis bitten darf, so ein Ausschuss dauert manchmal von 9 in der Früh bis 10 am Abend, das sind kurze Pausen und manchmal bringen dann Mitarbeiterinnen und Mitarbeiter irgendwas zum Essen mit und man isst halt dann nebenbei, ja, weil man halt von früh bis spät dort sitzt und das ist abgesehen von der Vorbereitung, ist einfach wirklich anstrengend. Das Zweite ist, dass selbst wenn man gutmütig und fröhlich in den Ausschuss hineingeht, die Gefahr besteht, und ich habe es auch an mir selbst erlebt, dass man einfach bösartig wird, ja? Dass man dann selber auch versucht, so zu fragen, dass man den anderen legt. Das ist etwas, was ich bei mir entdeckt habe und wo ich mir gedacht habe, das möchte ich eigentlich nicht.
0: Warum
1: das
0: eigentlich? Wird man bösartig?
1: Ja, weil man spürt, dass es die anderen sind, weil man glaubt, dass man dann eher was herausbekommt und weil eine Dynamik entsteht, der man sich sehr schwer entziehen kann. Und deswegen gibt es nur eine Antwort darauf, nämlich die Öffentlichkeit. Es muss permanent eine Fernsehkamera auf jeden Einzelnen gerichtet sein, dann weiß man, man wird anders beobachtet und ich glaube, dass man dann auch etwas anders auftritt. Zur konkreten Befragung des Sebastian Kurz, ja, es gab einzelne Passagen, wo es ein bisschen heftig hin und her gegangen ist. Er hat nämlich zum Beispiel gesagt, auf die Frage des Kollegen Greiner von der SPÖ, ob er nie etwas gegen Journalisten gemacht hat oder gesagt hat, er hat gesagt, nein, überhaupt nicht, das war nie sein Interesse. Adresse. Da habe ich dazwischen gerufen, Entschuldigung, der Herr Kurz sagt, die Unwahrheit, das stimmt da nicht, ich weiß es besser. Das führt dann natürlich dann zu Diskussionen, bitte keine Zwischenrufe etc. Also es gab solche Stimmungen auch, ja, so ist es. Aber die konkrete Stimmung, also der konkrete Punkt, wo ich ihn gefragt habe, und die Frage war sehr einfach, haben Sie mit dem Thomas Schmid, bevor er ÖBAG-Chef wurde, nie darüber gesprochen, dass er das werden will? Und da hat er gesagt, nein, es war schon irgendwie bekannt, aber das so, sinngemäß hat er gesagt, aber ich habe mich so nicht damit beschäftigt. Mhm. Und kurz später darauf sind ja dann die WhatsApp herausgekommen, wo es mehrere WhatsApp-Verkehr mit Kurz, mit Blümel und anderen gegeben hat, wo sehr klar war, erstens, dass der Herr Schmid sich die Ausschreibung selber geschrieben hat, zweitens die berühmte Formulierung, kriegst eh alles, was du willst, ja, kriegst auch die Aufsichtsräte, die du willst. Das heißt, es war natürlich alles vorbereitet und Kurz hat nichts dem Zufall überlassen. Deswegen hat er ja ganz sicher die Unwahrheit gesagt. Das ist ja unbestritten inzwischen. Die Frage ist, und das setzt dem das Strafrecht in dem Fall, in diesem Paragraphen voraus, ob er es auch bewusst gemacht hat. Mhm. Wenn er dem Gericht, ich glaube, dass es eine Anklage geben wird, wenn er dem Gericht erklären kann, das ist mal passiert, die wollten nicht die Unwahrheit sagen etc., dann wird es vielleicht keine Verurteilung geben. Aber ich möchte da gar nicht spekulieren, dass ich verlasse mich auf die österreichischen Gerichte. Und dann schauen wir mal, aber dass er natürlich die Unwahrheit gesagt hat, ist klar, ob er bewusst es gemacht hat, ja, ob er den Vorsatz hatte, wie es im Strafrecht heißt, das müssen die Gerichte klären, warten wir entspannt ab.
0: Wobei, so entspannt war die Situation damals für Sie nicht, wie ich auch ein bisschen nachrecherchiert habe, denn aus dem Umfeld vom Kurz, aus der sogenannten Kurzpartie, sind ja dann auch, habe ich gelesen, auch bei Ihnen Drohungen gekommen.
1: Ja, das war auch, ja.
0: Drohungen, die aber, glaube ich, auch schon begonnen haben bei diesem ominösen Abendessen, das wir am Anfang der Sendung besprochen haben, nämlich Drohungen, wo, glaube ich, auch Ihre Familie, Ihre Frau mit ins Boot gezogen wurde. Sie haben es genannt einmal öffentlich als Erpressungsversuch. Hören wir mal ganz kurz hinein, da haben Sie, glaube ich, auf Twitter haben Sie was veröffentlicht im Mai 2021. Hören wir kurz einmal rein.
2: Für mich ist das nicht neu, weil er damals schon im Juni 2017 bei diesem Abendessen versucht hat, mich zu erpressen. Er wisse das über meine Frau, dass sie Moderationen macht. Jo, eh, habe ich ihm gesagt, aber die sind genehmigt, damit lasse ich mich nicht erpressen. Aber es sind eben seine Methoden. Und was war dann letzten Sommer nach der Befragung von Thomas Schmid? Da hat mir seine engste Vertraute ausrichten lassen, jetzt ist Krieg, jetzt wird er zerstört.
0: Jetzt ist Krieg, jetzt wird er zerstört, ist Ihnen ausgerichtet worden. Das haben Sie öffentlich gesagt hier auf Twitter. Insofern, Krieg mit Kurz würde auch als Titel durchgehen, neben dem Rollentausch. Das ist ja eine höchst unangenehme Situation, wenn der mächtigste Mann oder einer der mächtigsten Männer in Österreich da Ihnen den Krieg erklären lässt. Wie war das für Sie damals?
1: Ja, für mich war es, wie gesagt, schon 2017. Also die ÖVP hat immer gesagt, sie ist eine Familienpartei. Inzwischen wissen wir, was sie unter Familie steht, nämlich die Partie, ja, kriegst eh alles, was du willst. Du bist Familie, hat sie auch geheißen. Und gleichzeitig den Versuch, andere Familien zu zerstören oder jedenfalls auch Angehörige von Politikern reinzunehmen. Damals war ich ja nicht einmal Politiker, ja, da war ich ja noch Journalist, aber auch Angehörige von Gegnern hereinzunehmen und zu bedrohen, ich mache was gegen deine Familie. Das war eigentlich für mich, ist nach wie vor für mich das Schlimmste, was mir in dem Zusammenhang passiert ist, was ich mir nicht vorstellen konnte, wie gesagt, als politischer Beobachter seit den 1960er Jahren und die vielen Skandale, die es in dem Land gegeben hat. Aber dass man ganz bewusst Personen heraussucht und sagt, ich bedrohe jetzt dich, aber auch deine Familie, wo ich kann. Ist für mich eine neue Dimension gewesen, schmerzt mich nach wie vor und finde ich eigentlich nach wie vor unglaublich, dass es passiert ist, hat sich auch nie mehr entschuldigt bei mir. Ich erwarte es auch nicht, weil es weil die sind halt so. Also auf das bin ich inzwischen drauf gekommen. Die sind halt so, sie kennen keine Grenzen, wenn es darum geht und deswegen auch das Zerstören. Weil dieselbe Frau, die mir ausgerichtet hat, du wirst zerstört, hat mir ja vorher, das waren nicht so sehr Drohungen, aber da gab es auch SMS, du musst endlich den Kurier auf ÖVP-Linie bringen und das muss anders werden etc. Also der Druck war ja vorher da. Aber die Formulierung, du wirst zerstört, Das ist, ich glaube, auch etwas Neues in der österreichischen Politik gewesen und ist ein Teil, und da komme ich jetzt eigentlich in die Gegenwart, und das ist ein Teil, das, was Kurz aus der ÖVP gemacht hat und wo ich nach wie vor erwarte, dass irgendjemand Verantwortlicher in der ÖVP mal das aufgreift und sagt, ja, da sind Fehler passiert. Wir sehen ja diese Leute, die nach wie vor auftreten in allen möglichen Fernsehsendungen und sagen, ja, schauen wir mal, und Strafrecht und das und jenes. Ja. Mhm. Ich meine, du wirst zerstört, ist auch strafrechtlich relevant nebenbei, ja, weil es eine gefährliche Drohung ist. Ich habe das aber dann nicht angezeigt, weil es ja keinen Sinn hat. Und ich das auch nicht länger breitreten möchte. Mhm. Aber dass wirklich man bereit war, zu solchen Formulierungen bereit war, über Leichen zu gehen, das ist ein Teil dieses Systems gewesen. Und ich erwarte noch immer, auch vom Bundeskanzler Nehammer, den ich völlig anders einschätze, von dem ich mir nicht erwarte und auch nicht vorstellen kann, dass er Ähnliches formuliert, dass er sich endlich von diesen Leuten und von diesen Methoden distanziert und sagt, ja, da sind Fehler passiert. Wenn ich jetzt mit ÖVP-Abgeordneten rede, sagen manche, ja, wissen wir eh, und er hat die Institutionen nicht ernst genommen und das war schlecht und das, aber er hat uns die Wahlen gewonnen. Es kommt immer dasselbe Argument. Er hat uns die Wahlen gewonnen, aber Moment, heißt das, die Wahlen um jeden Preis gewonnen und das ist mir recht? Mhm. Also ich hoffe doch, dass es da noch... dass es da noch so viel Nachdenken geben wird, dass man sagt, nein, da sind Fehler passiert und von denen distanzieren wir uns jetzt. Mhm.
0: Ja, Sie haben ja auch ein Buch geschrieben, Heilung für eine verstörte Republik. Und damit möchte ich mir gerne nach dem nächsten Lied das Kapitel über Österreichs Medien anschauen. Ja. Das passt ja auch sehr gut dazu aus diesem Rollenwechsel im politmedialen Komplex. Was spielen wir denn als nächstes? Ich sage gleich, die Sean Bass habe ich leider nicht
1: also
0: gefunden.
1: Nicht, okay.
0: Die habe ich, wenn Sie die jetzt nehmen wollen. Aber alle anderen hätte ich.
1: Janis Joplin ist ja leider so jung gestorben. Aber wie gesagt, als ich als Jugendlicher in meinem Zimmer für Aufgaben gemacht habe oder gelernt habe, habe ich eben Ö3 gehört, Popmuseum, Andreas hieß er damals, ja, der Audrey Heller und Michael Schott und andere. Und die haben also diese Entwicklungen, und das waren natürlich auch gesellschaftspolitische Entwicklungen aus Amerika kommen, die mich fasziniert haben, 60er Jahre. Und da war Janis Joplin eine davon natürlich.
0: Wir hören sie uns an.
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0: Good enough for me and my Bobby McGee, das ist die Lieblingsmusik von Helmut Brandstätter.
1: Naja, dieser schöne Satz, Freedom is nothing left, is just another word for nothing left to lose. Und es erinnert mich auch immer an eine der schönsten Reisen, die ich gemacht habe. Im Jahr 78 mit zwei Freunden ein Auto in Vermont gekauft, also im Osten, Nordosten der USA, und wir sind über New Orleans bis nach Kalifornien gefahren, und ich war später dann auch zwei lange Sommer Reiseleiter in Amerika, und so dieses Freiheitsgefühl habe ich da auch gehabt und übrigens damals auch gelesen, Jack Kerouac, On the Road, ja, also auch das mit sehr viel Freiheit verbunden, und deswegen, ich tue mir auch so schwer jetzt mit diesem Anti-Amerikanismus, den man überall hört. Ja, die amerikanische Gesellschaft hat sich sehr viel verändert, auch dieses Freund-Feind-Denken, das ja auch in Österreich leider eine Rolle gespielt hat, das wir in Brasilien jetzt erlebt haben, leider auch in Israel erlebt haben jetzt, ja, das halte ich für wirklich, wirklich gefährlich, das ist, spielt in Amerika leider auch eine Rolle, aber Amerika ist auch für uns, die USA, auch was gesellschaftspolitische Entwicklungen betrifft, immer interessant gewesen, und vor allem dort, es ist eine Demokratie und es verändert sich dort etwas, ja, und deswegen halte ich diesen Anti-Amerikanismus schon für absurd und natürlich ein Teil der russischen Propaganda im Moment auch.
0: Da kommt der Neos-Außenpolitiker hier,
1: genau,
0: in die Sendung.
1: Ja, ja.
0: Aber wir sind heute beim Rollentausch im politmedialen Komplex in Österreich. Wir sind eher in der Innenpolitik und in diesem Mediensumpf, Medienthematik, Medienproblematik drinnen. Nämlich, ich frage Sie gleich einmal ganz konkret, ich habe auf Mastodon, das ist so eine Alternative zu Twitter, habe ich eine Anfrage zu der heutigen Sendung bekommen, beziehungsweise eine Aussage, die vierte Macht im Staate ist kaputt, hat eine Userin geschrieben. Die vierte Macht im Staat ist kaputt, das sind die Medien, das ist der unabhängige Journalismus. Stimmt das, was diese Userin schreibt, oder ist das zu schwarzmalerisch gesehen?
1: Also erstens habe ich das Wort von vierter Macht oder vierter Gewalt eigentlich nie gemocht, sondern ich mag die drei Gewalten, ja, also das Parlament, die Verwaltung und die Justiz. Und die Medien sollen keine Gewalt und keine Macht sein, sondern sie sollen Kontrolle sein. Das ist für mich der ganz wesentliche Punkt. Das Parlament hat zu entscheiden, die Verwaltung hat zu verwalten und die Justiz hat unabhängig zu sein. Und die Medien sollen beobachten, wie entscheidet das Parlament? Ist die Verwaltung unabhängig? Ist die Justiz unabhängig? Das ist das, was die Aufgabe der Medien ist. Und da ist eben die Frage, erfüllen sie diese Aufgabe? Also da muss man schon sagen, wenn ich sehe, was natürlich zum Teil zufällig, ja, Ibiza-Video, WhatsApp, was zum Teil zufällig herausgekommen ist, aber natürlich ist in den Medien schon sehr, sehr viel aufgearbeitet worden in den letzten Jahren. Insofern kaputt würde ich nicht unterschreiben. Das Zweite ist, das ist aber auch ein Teil der Zweiten Republik, die Politik hat immer versucht, auf die Medien zuzugreifen, also mit ganz klarer, gewisser Brutalität auch auf den ORF, selbstverständlich. Und was dann auch dazugekommen ist, ist das, was ich schon vor 10 Jahren im Kurier beschrieben habe als Inseratenkorruption. Das heißt, das geht von zwei Seiten aus. Gibt es Verlegerinnen und Verleger, die sagen, pass auf Politik, gibt's mal Geld, oder eine Formulierung, die man gehört hat, wie ich höre, was wirfst du ein, ja, also was zahlst du und dafür kriegst du was. Ja?
0: Wer hat das gesagt?
1: Man hört so, dass das in Österreich von einem Verleger so formuliert wurde.
0: Sie wollen keinen Namen nennen.
1: In Österreich von einem Verleger. Ne? So. Und okay. Auf der anderen Seite gibt es auch Politiker, die angeboten haben, also wir zahlen Inserate und was kriegen wir dafür? Das ist das Problem. Ja? Das heißt aber, das hat nichts mit der Arbeit von Journalistinnen und Journalisten zu tun, die trotzdem oft sehr ernsthaft ihren Job machen und deswegen auch sehr viele Skandale aufgedeckt haben. Also ich bin da schon sehr, sehr dafür, dass wir auch differenzieren.
0: Die Heide Schmidt, die auch hier mal bei Sunrise Orange zu Gast war, doch erzählt, dass sie auch von mutmaßlich dem gleichen Verleger Dunstkreis auch gehört hat, na, wenn ihr kein Inserat schaltet, dann kommt sie halt in unserer Berichterstattung zum Wahlkampf nicht vor.
1: Das habe ich auch gehört, dass es das geben soll. Und aber das heißt nicht, dass die Medien kaputt sind, sondern das heißt, dass hier Sitten eingerissen sind in dem Land, die man sich eigentlich nicht

0: kann Pan, was auch immer, kann ja sein. Dann darf es nur eine Stelle geben im Land, die das verteilt. Mhm. Aus meiner Sicht im Idealfall beim Rechnungshof angesiedelt oder direkt vom Rechnungshof überprüft, eine Stelle und nicht einmal eine Person. Das heißt, bösartige Verlegerinnen oder Verleger, sollte es die geben, ja, sehr vorsichtig formuliert, sollte es die geben, wüssten ja nicht einmal, wo rufe ich, auf wen rufe ich an, weil da gibt es eine Stelle und von dort wird, und zwar ganz transparent, wir haben heute geschaltet zur Kampagne XY in folgenden Medien, folgende Beträge, kommt auf die Website und damit ist es geklärt. So einfach wäre es. Frau Ministerin Raab, bitte machen Sie es so einfach.
1: Transparenz ist ja auch ein Stichwort, das auch in Ihrem Buch vorkommt. Ja. Heilung für eine verstörte Republik. Ich zitiere das Medienkapitel frei, ja, sinngemäß, wo Sie auch für den ORF vorschlagen, ja, man sollte doch auch der Transparenz wegen alle Einflüsse, die von der Politik kommen, veröffentlichen. Wie stellen Sie sich das vor?
0: Das ist ganz einfach. In dem Moment, wo ein, sind ja meistens Parteisekretäre, manchmal auch Ministerinnen und Minister, anruft und sagt, bitte die Geschichte macht es nicht oder macht es anders oder da, der und das machen, soll das machen, sofort auf eine Website schreiben. Ja.
1: Und, auf die blaue Seite vielleicht?
0: Auf die blaue Seite gleich schreiben, hat angerufen, hat sich Folgendes gewünscht. Das kann ja auch was Nettes sein. Das kann ja, ich habe einmal was Nettes erlebt, als ich noch beim Report war, kam der Film heraus, Schindlers Liste, nicht? Also von dem berühmten Mann, der viele, dem Unternehmer, der viele Jüdinnen und Juden gerettet hat. Und da ist ein Film gemacht worden. Und da gab es den Helmut Zilk, der hat damals angeordnet, das müssen sich alle Schülerinnen und Schüler anschauen. Und wir haben dann einen Beitrag gemacht über eine Filmvorführung, wo Schüler, wo Schulklassen drinnen waren und wie reagieren die drauf. Und am selben Tag, als Reporter war, an einem Dienstag, bekomme ich einen Anruf vom Herrn Zilk, der sagt, war mir schon wichtig, das sagen, dass ich das verordnet habe. Und da habe ich gesagt, ja gut, also damit kann ich leben, das werde ich gern sagen. Wäre kein Problem, hätten wir es auf die Website. Helmut Zilk wünscht sich, dass er das angeordnet hat und ist nicht und wird ihm keiner vorwerfen, sondern es war seine Initiative, es war eine gute Initiative. Warum nicht? Die berühmten Anrufe des Peter Westenthaler, die ja ganz ungeniert waren, hätten sich dann etwas anders gelesen zum Beispiel.
1: Wie Sie noch beim ORF waren?
0: Nein, da war ich nicht mehr beim ORF, da war ich schon bei NTV, aber ich habe gehört, wie es beim ORF war. Aber wir haben einmal den Jörg Haider bei NTV auch eingeladen für eine Diskussion und da hat er mich auch angerufen und gesagt, was wir fragen dürfen und was nicht. Da habe ich gesagt, Herr Westenthaler, Moment, wir sind Privatsender, das können Sie dem ORF sagen, mir können Sie das nicht sagen. Der Herr Böhme, der damals das Gespräch geführt hat, der fragt, was er für richtig hält und das war es dann. Und so war es dann auch.
1: Wobei, wenn man sich im politmedialen Komplex in Österreich umhört, dann hört man auch, dass die sogenannte Kurzpartie unter Anführungszeichen auch versucht hat, bei Privatsendern ihren Einfluss spielen zu lassen. Also so ist es, glaube ich, nicht so, dass das Privatfernsehen gefeit ist vor politischen Einflüssen. Sie waren ja vielleicht für alle, die erst jetzt zugeschaltet haben, Sie waren lange Jahre beim ORF, ja. Was in Ihrem Buch nicht steht, dass Sie sich auch beworben haben als Generaldirektor des ORF. Vielleicht hat die Stelle damals noch Generalintendant geheißen, weiß ich gar nicht.
0: Nein, es war schon Generaldirektor, war schon Generaldirektor. 2006.
1: Ja. 2006. Und da ist ja auch nicht alles ganz koscher, unter Anführungszeichen, zugegangen. Was kritisieren Sie daran?
0: Ja, das war sehr originell, weil die Frau Monika Lindner war Generaldirektorin und ich war der Meinung, dass sie also keinen guten Job macht. Und das, ich war damals selbstständig, unabhängig, war bei keinem Medium. Da habe ich gedacht, da bewerbe ich mich auch, weil ich wissen wollte, wie ist es dann wirklich, wenn man sich bewirbt. Es war klar, dass die ÖVP die Frau Lindner wieder wollte und es war klar, dass ein Bündnis aus SPÖ und anderen den Alexander Rabitz will. Und ich habe mir so eine 1%-Chance ausgerechnet, wenn am Ende es eine Pattsituation gibt, dann wird man sagen, na gut, also wen gäbe es denn noch? Mhm. Die Pattsituation gab es dann nicht, weil Alexander Rabitz sehr geschickt alle anderen Parteien, also auch das BZÖ, damals des Westenthaler, für sich gewonnen hat und dann eine Mehrheit bekommen hat. Für mich waren nur die Vorgespräche so interessant, weil ich habe ja mit Stiftungsräten Gespräche geführt, möchte jetzt keinen Namen nennen, sind auch nicht mehr alle am Leben, kommt dazu. Und die haben alle klargemacht, naja, aber wenn wir sie wählen, wen nehmen sie als Informationsdirektor? Und die anderen haben gesagt, naja, ich habe im Gesetz nachgeschaut, da steht drinnen, es wird nur der Generaldirektor gewählt und wenn der gewählt ist, dann gibt er erst bekannt, wen er haben will. Das heißt, es tritt nicht ein Team an, das könnte ja auch im Gesetz stehen, steht aber nicht. Sondern steht ausdrücklich drin, es wird nur diese Funktion gewählt. Also kann ich da auch keine Zusagen machen. Und am Tag der Wahl, als dann klar war, die Frau Lindner wird es nicht, gab es einen letzten Versuch der ÖVP, der nämlich genauso war, nämlich hat ja dann jemand gesagt, so ist ja jetzt, den wir sie wollen, aber jetzt müssen sie wirklich sagen, wenn sie es nehmen. Ich habe gesagt, ich sage es noch immer nicht. Und es war mir zu diesem Zeitpunkt auch schon klar, dass, wie gesagt,

0: Alexander Wabitz das sehr geschickt gemacht hat und dann gewählt wurde. Für mich war es nur, also auch so historisch im Rückblick, interessant, es einmal am eigenen Leib zu erleben, wie es wirklich ist und wie unabhängig man ist, wenn man dort gewählt wird.
1: Das heißt, da könnte ja der Jurist vielleicht auch sagen, dass das war eine mutmaßliche Anstiftung zum Gesetzesbruch. Es gilt die Unschuldsvermutung.
0: Ja, es gilt die Unschuldsvermutung.
1: Genau. Oder?
0: Genau.
1: Na gut, das heißt, wir haben von Ihrem Buch jetzt gehört, dass Sie eben diese Transparenzveröffentlichung des ORF vorschlagen. Eben interessant wäre es wirklich für die blaue Seite, wenn da jede Intervention veröffentlicht wurde. Die ehemalige Präsidentin von Reporter ohne Grenzen hat mir auch erzählt hier in der Sendung, es gab damals eine Intervention, wie sie was FPÖ-Kritisches gemacht hat in der ZIP, dass sie dann versetzt wurde. Auf Intervention, ja, die ist versetzt worden in die Kulturabteilung, von den Nachrichten in die Kulturabteilung. Ja. Rubina Möhring namentlich. Ja. Was ist denn noch, wo Sie sagen, das ist eine Lösung des Helmut Brandstätter für die Problematik von Österreichs Medienlandschaft?
0: Ja, wie gesagt, Transparenz ist, glaube ich, das Wesentliche, nicht nur in dem Bereich. Das gilt ja auch für andere Sachen. Also zum Beispiel, man darf ja die Stadt Wien, Gemeinde Wien auch nicht vergessen, bitte. Da sind ja Gratiszeitungen etwa in der U-Bahn aufgestellt worden. Also habe ich ja damals noch beim Kurier an die zuständigen Stellen im Rathaus geschrieben, ich wüsste gerne, aufgrund welcher Verträge und was bezahlt man dafür etc. Und habe die Antwort gekriegt, also sinngemäß, das geht ja nichts an. Ne? Also da wird Steuergeld ausgegeben und man erklärt mir, das geht mich nichts an. Auf all das ist die Antwort transparent. Informationsfreiheitsgesetz haben wir nach wie vor nicht. Wir haben ein Amtsgeheimnis, das es nur in wenigen demokratischen Staaten gibt. Das ist alles so habsburgerisch, das muss sich wirklich aufhören. Und die Antwort ist Transparenz. Und zwar auf all diese Fragen. In dem Moment, wo ich weiß, eben als Amt, naja, wenn ich das jetzt nicht bekannt gebe, dann wird man nochmal nachfragen und es wird, oder wenn ich weiß, wenn ich das jetzt so oder so entscheide, wird diese Entscheidung dann transparent rauskommen, überlege ich es mir vielleicht noch eine Sekunde länger.
1: Aber die Gretchenfrage, die sich mir stellt, weil ich habe das Gefühl, es liegen so viele Lösungen am Tisch. Es gibt das Antikorruptionsvolksbegehren, das ganz viele Lösungen erarbeitet hat. Ja. Die Antworten wissen wir offensichtlich. Ja. Aber die Gretchenfrage ist für mich, wie bringen wir die verantwortliche Politik dazu, diese Antworten, diese Lösungen auch umzusetzen oder die richtigen Weichen zu stellen, dass diese Lösungen auch gemacht werden. Weil das ist ja schon seit Jahren bekannt, aber es passiert offensichtlich nichts oder zu wenig oder nur halbherzig oder nur irgendwie. Wie beantworten Sie die Gretchenfrage?
0: Ja, die Gretchenfrage ist, wir leben in einer Demokratie und es wird auf die nächsten Wahlen ankommen. Wobei auch das ist ja nicht garantiert. Also wenn ich daran denke, bei den letzten Wahlen haben, glaube ich, alle Parteien bei der Frage, sind sie für die Abschaffung der kalten Progression, haben alle Parteien Ja gesagt. Mhm. Kaum gab es die neue Regierung und es gab Anträge, also bitte jetzt schafft es die kalte Progression ab. Das heißt, dass wir, wenn sozusagen die Löhne steigen, wir auch entsprechend höhere Steuergruppe mehr Steuern zahlen. Nicht? Das ist kalte Progression. Haben die Finanzminister argumentiert, naja, jetzt nicht und überlegen wir uns. Jetzt ist es zumindest teilweise abgeschafft worden, aber erst nach einigen Jahren. Das heißt, natürlich müssten die Journalistinnen und Journalisten vor den nächsten Wahlen all diese Fragen abfragen. Sind sie jetzt für Informationsfreiheit? Was machen wir hier? Sind sie für eine Verschärfung des Strafrechts, gerade auch was Politikerinnen und Politiker betrifft, gerade auch was Parteienfinanzierung betrifft? Nicht vergessen, 2017, die Kurz-ÖVP hat doppelt so viel Geld ausgegeben, wie sie hätte dürfen und zahlt dann halt ein paar hunderttausend von Spendengeld zurück. Wenn die Generalsekretärin, der Generalsekretär weiß, wenn ich bewusst mehr Geld ausgebe, ist das ein Strafrechtstatbestand, da werde ich nachher, ich als Person bestraft, na, dann wird das nicht mehr passieren. Also diese Gesetze würden wir brauchen, also vor der nächsten Wahl müssen alle versprechen, sie machen es dann, egal wer in die Regierung kommt, und dann müssen die Medien darauf drängen, dass es wirklich umgesetzt wird.
1: Das heißt, persönliche Haftung wäre eine Perspektive.
0: Ja.
1: Machen wir weiter mit einem Lied von Ihnen, einem Lieblingslied. Wir haben noch ein paar Sachen mitgebracht, die passen könnten. Wir haben noch Beatles, Back in the USSR.
0: Ja, das ist
1: USSR.
0: Back in the USSR. Das war damals schon, ne? Das ist ja also alle 60er Jahre nicht, das war damals schon ein Thema, warum UdSSR, ja? Und das war natürlich eine Provokation der Beatles, aber mir ist es jetzt eingefallen, weil das, was Putin macht, ist in Wirklichkeit ein Rückschritt zurück. Er will die alte Sowjetunion wieder und darüber mache ich mich lustig, indem ich mir die Beatles anhöre.
1: Das ist auch eine meiner Lieblingsbands. Wir sind andere Jahrgänge, Sie sind ein 55er Jahrgang.
0: Ja, genau. Ja.
1: Ich war 2 Jahre alt, wie Sie Ihren Roadtrip gemacht haben. Da hat Sunrise Orange noch nicht gegeben. Gut, aber wir hören jetzt rein in die Beatles, die mir auch als Kind sehr gut gefallen haben.

0: Ja, back bei Sunrise Orange, Rollentausch im politmedialen Komplex, Rollentausch mit Helmut Brandstätter, mein Gast, früher Journalist, jetzt Politiker. Mir ist es auch eingefallen, was ich Sie vorher noch dazu fragen wollte, nämlich auch als Lösung, die Eva Linsinger, glaube ich, in ihrem Buch Fake News vorstellt, wo es auch um die Politik geht, auch um konstruktive Lösungsvorschläge für Probleme, die es gibt mit Politik, mit PolitikerInnen. Nämlich, vielleicht brauchen Politiker einfach mehr Gehalt, um nicht korruptiv zu werden. Ich meine, wären Sie jetzt blöd, glaube ich, wenn Sie sagen würden, nein, als Politiker, Sie sind gegen mehr Gehalt, aber...
1: Also jetzt tue ich mir schwer, das zu sagen. Als Journalist habe ich geschrieben, dass Politiker jedenfalls nicht überbezahlt sind. Also das ist ja zum Unterschied von, also bei Spitzenmanagern von Aktiengesellschaften wissen wir, was sie verdienen. Mhm. Das ist im mehrfachen Millionenbereich. Ja? Das ist einfach so und ich bin auch niemand was neidig. Ist eine hohe Verantwortung, wird man nicht so leicht, ist in Ordnung. Das heißt aber gleichzeitig, dass Sie keine dieser Personen je in die Politik bekommen werden, weil eine Ministerin verdient 18.000 brutto, dann müssen die noch Parteisteuer zahlen und. Ja? Also das ist sehr viel Geld, aber verglichen mit Spitzenjobs in der Wirtschaft relativ wenig.
0: Und im Journalismus?
1: Und im Journalismus, das sage ich auch immer gern, also ein Abgeordneter verdient 9.000 brutto. Ja? Mhm. Chefredakteure schmunzeln über dieses Gehalt, ja? Um es einmal so zu sagen.
0: Sie sind nicht wegen Geld in die Politik gegangen.
1: Das ist eh klar, aber ich bin der Letzte, der sagt, die sollten mehr verdienen. Aber was ich schon sage ist, dass wir uns überlegen müssen, wie bekommt man sehr gute Leute, die irgendwo in der Privatwirtschaft sind, in die Politik. Und da ist das nicht einmal das Gehalt das Thema. Ich sehe eigentlich ein Thema, das ich für noch wichtiger halte. Angenommen, jetzt ist jemand 4 Jahre Ministerin oder Abgeordnete, was auch immer, und bekommt nachher einen Job in der öffentlichen Verwaltung oder bei einem staatsnahen Betrieb. Ja, da sind die Zeitungen voll mit, ja, was für ein Skandal und überhaupt. Mein Beispiel ist immer Viktor Klima. Jetzt kann man, ob der ein guter oder schlechter Bundeskanzler war, weiß ich nicht. Oder möchte ich jetzt nicht diskutieren.
0: Er war auf jeden Fall nur kurz.
1: Er war relativ kurz Bundeskanzler, aber immerhin, er war Finanzminister, er war Bundeskanzler. So. Und dann war das vorbei. Schüssel hat zwar nicht die Mehrheit gehabt, war Nummer 3, aber es ist dann Bundeskanzler geworden. Und wenn er damals zurück in die OMV gegangen wäre oder OMV-Chef geworden wäre, hätten alle gesagt, was für ein Skandal, der hat sich's gerichtet. Mhm. Der arme Viktor Klima musste bis Argentinien gehen, um zu beweisen, dass er ein Supermanager ist und dort für VW einen sehr guten Job gemacht hat. Das finde ich eigentlich das größere Problem, dass jemand, der weiß, er ist ein paar Jahre in der Politik, davon ausgehen muss, dass er jedenfalls in Österreich, jedenfalls im staatsnahen Bereich, zum Teil auch im privaten Bereich, keine Chance mehr hat. Und das finde ich unfair. Mhm. Also diese Vorverurteilung von Politikerinnen und Politikern, die richten sich auf jeden Fall. Oder die kennen nichts und die tun irgendwie schauen, dass sie wo wieder hineinkommen. Das finde ich schlecht. Also es gibt einen Misstrauensvorschuss gegenüber der Politik. Mhm. Und da würde ich die Medien bitten, auch einmal darüber nachzudenken, wie man das verändern kann.
0: Das ist eben auch ein großes Dilemma, aber nach all dem, was medial in den letzten Jahren aufpoppt, an Chats, an Sittenbildern, Unsittenbildern, an Einflüssen, Einflussnahmen, da ist es kein Wunder, dass dieses Image von Berufspolitikern leider leidet. Ja. Vielleicht auch jetzt die letzten paar Minuten, dass wir sie noch nützen, um noch mehr über diesen Rollentausch zu sprechen, eben, dass Sie ja beide Seiten kennen. Jetzt, wo Sie beide Seiten kennen, als Spitzenpolitiker und als Spitzenfunktionär des Journalismus sozusagen, wollen Sie eigentlich wieder zurück in den Journalismus oder?
1: Also Spitzenpolitik, ich glaube, also gerade was ein Abgeordnetenmandat in der Verfassung steht, das ist ein freies Mandat. Ja? Und es kann jeder und jede sich bewerben für ein freies Mandat. Dann ist man eben in dem Fall halt Mitglied des Nationalrats oder Mitglied eines Landtags. Das halte ich noch nicht für Spitzenpolitik. Es ist erlaubt und viele von denen, die im Nationalrat sitzen, sind im Management, sind in der Gewerkschaft, sind Anwälte, Notare etc. Ja. Das ist ja möglich, das halte ich auch für in Ordnung, dass man sozusagen im normalen Leben ist, aber eben als Abgeordneter auch an der Gesetzgebung mitwirkt. Wobei da ja meine Kritik ist, dass wir im Parlament viel zu schwach sind, was Gesetzgebung betrifft. Wir würden einen eigenen Dienst brauchen, brauchen, der Gesetze schreiben kann, aber auch einen Verfassungsdienst im Parlament, weil dort müssen die Gesetze gemacht werden und nicht in den Ministerien oder in den Verbänden oder in den Kammern, so wie es jetzt der Fall ist.
0: Aber Listenplatz 2 bei NEOS, ja, das ist schon Spitzenpolitiker.
1: Nein, das ist es nicht. Das ist die Klubobfrau, selbst das sind Klubobleute und das sind Ministerinnen und Minister und Landeshauptleute würde ich für Spitzenpolitik. Ich sehe mich als Abgeordneter, der sich sehr bemüht, was also Außenpolitik und Forschung betrifft, der sich sehr bemüht jetzt beim Thema Ukraine. Aber darüber hinaus, wo immer mich Leute einladen, irgendwo hinzugehen, gehe ich hin und versuche dort wieder was dazuzulernen. Weil das ist, glaube ich, das Wichtigste, egal ob Journalismus oder Politik. Ja. Solange man lernt, wird man nicht alt. Ja. Also das Dazulernen und auch sich eingestehen, das habe ich noch nicht verstanden, jetzt versuche ich zu verstehen und zuhören und dazulernen, das halte ich für das Wesentlichste.
0: Was vermissen Sie an Ihrem Job als Journalist? Was haben Sie in der Politik nicht?
1: Naja, also die schnelle Aufmerksamkeit hat man nicht. Ne? Also wenn man im Kurier einen Leitartikel schreibt, dann bekommt man relativ viele Kommentare, bekommt Mails etc. Ist eine andere Aufmerksamkeit in der Politik. Es ist, also wie Max Weber schreibt, das Bohren harter Bretter, es ist eine viel schwierigere Aufgabe, das möchte ich schon allen, auch ich möchte keine Journalistin abhalten, davon in die Politik zu gehen, ganz im Gegenteil, bitte probiert es aus, aber es muss jeder und jedem klar sein, es ist der schwierigere Beruf, deutlich schwieriger. Und der Weg zurück ist auch schwierig, das ist mir auch klar. Aber es war damals einfach die Lage so, dass ich es für richtig gefunden habe. Und ich bin froh, dass ich es gemacht habe, weil ich viel dazugelernt habe. Und ich bin auch froh, dass ich bei Ibiza, bei dem Ausschuss, bei der Aufklärung dabei sein durfte. Und ich bin ja auch froh, dass ich jetzt mithelfen kann, dass wir hoffentlich auch der Ukraine noch mehr helfen können.
0: Wir haben nur noch ganz wenige Minuten. Vielleicht noch, ich bitte um ultra kurze Antworten, das ist eigentlich fast böse. Braucht man als Politiker die dickere Haut als Journalist?
1: Ja.
0: Ja. Was müsste die ÖVP ändern, damit NEOS mit ihr koalieren würden?
1: Also das werde ich nicht entscheiden, aber was ich glaube und wenn auch was Beate Meinl-Reisinger immer deutlich sagt, sie müssen endlich eingestehen, dass es natürlich Korruption gegeben hat.
0: Wäre NEOS offen für eine Ampel mit Rot und Grün?
1: Genau, das werde nicht ich entscheiden, das werden wir diskutieren.
0: Was muss gegen die Klimakrise getan werden? Ich gebe Fragen von Mastodon weiter übrigens.
1: Das ist mir ganz wichtig. Also ich sehe für meine Generation zwei wesentliche Verantwortung. Erstens sage ich jungen Leuten immer, nichts, was wir jetzt haben, ist selbstverständlich. Diese Demokratie und den Frieden, den wir jetzt haben, ist nicht selbstverständlich, müssen wir aufpassen. Zweitens, wir haben die Verantwortung, was Klimakrise betrifft. Die Zahlen verstehen und Maßnahmen, und zwar schneller umsetzen. Ich bin dafür, dass wir, da müssen wir mehr machen, da müssen wir aber auch mehr Öffentlichkeitsarbeit machen. Die Leute müssen es verstehen und da müssen wir es schneller umsetzen.
0: Vielleicht sollten Sie sich mit Superkleber im Parlament irgendwo ankleben.
1: Ja, ich glaube, dass Aktionismus seine Funktion hat, aber wir brauchen auch mehr Gesetze und mehr Aufmerksamkeit und mehr Verständnis.
0: Deswegen
1: auch
0: im Parlament.
1: Ja, okay.
0: Nein, das wird ja auch gerade öffentlich diskutiert.
1: Ja. Die Frage ist, also, da kann man natürlich auch darüber diskutieren, wenn jemand um fünf müde nach Hause fährt und schnell zu seinen Kindern kommen will, ob man den am Ring aufhalten soll, dass er nicht nach Hause kommt, darf man auch hinterfragen, oder?
0: Helmut Brandstätter von NEOS, ich sage danke, dass Sie mit uns diese Gedanken zum Rollentausch geteilt haben, Ihre beiden Berufszweige. Womit schließen wir, mit welchem Lied?
1: Ja, schließen wir mit einer Ouvertüre, das wäre doch schön, ja, weil ich gehe gern in die Oper und das Schöne an Don Giovanni, das eine sehr widersprüchliche Oper ist, über das können wir jetzt nicht mehr reden, aber einmal ruft er ganz laut, Viva la Libertà, und das ist doch ein schöner Schlussakkord, auch Viva la Libertà, es lebe die Freiheit.
0: Dann danke fürs Zuhören und alles Gute.
1: Danke.

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7: Neun Uhr.
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7: Elf Uhr.
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0: Meine liebe Damen und Herren, willkommen hier ist Radio Afrika International, Afrika TV. Wir sind hier in Wien, der Hauptstadt von Österreich. Aber wie man sieht, so eine Sendung zu machen mit so eine wunderschöne Garnitur von wichtigen Menschen macht Freude. Deswegen, meine liebe Damen und Herren, bevor ich hin und her gehe, dann will ich, dass wir wissen, wer mit mir heute im Studio sind. Und zwar fange ich mit dir, meine liebe Christina. Ich kenne dich, wir kennen uns seit Jahren. Aber sage mir, unser Publikum, die uns jetzt gerade gucken, wollen wissen, wer du genau bist.
1: Ja, ich bin die Christine, hier in Österreich, heiße ich Christine. Und ich habe auch einen anderen Namen in Ghana und da bin ich die Nana Abena Odoso.
0: Die zweite.
1: Die zweite.
0: Also, die zweite.
1: Die zweite, ja.
0: Aber das ist schon wie ein König, oder?
1: Ja, ich bin auch eine Königin.
0: Ja. Meine lieben Damen und Herren, wir haben nicht gewusst, dass ich hier im Studio, wir haben eine Afro-Österreicherin, Königin in Ghana. Und deswegen ist es spannend, weil auf der anderen Seite, ich bin mit Helmut. Hallo, Helmut.
2: Hallo. Hallo, Alexis.
0: Helmut. Wer bist du hier?
2: Ich bin der Helmut und ich bin Filmemacher und in diesem Zusammenhang habe ich auch die Christine vor vielen, vielen Jahren, sind also jetzt mittlerweile 14 Jahre, kennengelernt, weil wir gemeinsam mittlerweile schon 2 Filme produziert haben.
0: Und der Film, der uns heute beschäftigt, heißt?
2: Der heißt Obroni.
0: Obroni, was heißt Obroni?
2: Obroni ist das Wort in Twi, das ist für Weißer, und Twi ist der lokale Dialekt der Menschen in der Region, wo wir diesen Film gedreht haben, nämlich in Ghana, in der Eastern Region, bei der Volksgruppe der Akwapim.
0: Obroni ist ein Twi. Eine von vielen afrikanischen Sprachen.
1: Ja.
0: Sprichst du Twi?
1: Ich habe jetzt in der ganzen Zeit ein paar ganz wichtige Worte kennengelernt. Das heißt einmal Akwaba. Akwaba heißt willkommen, ist einfach ein Gruß. Ja, und dann sind wir schon bald aus. Ah, Medase, na, ganz wichtig. Also Medase, das heißt Dankeschön, das braucht man auch sehr oft.
0: Meine liebe Damen und Herren, wir haben auf einer Seite eine Königin, andere Seite eine Filmproduzentin und wir hier in Radio Afrika, wir sind nur da, um diesen Film zu entdecken. Aber bevor wir den Film entdecken, wollen wir zuerst wissen, wie ist diese Idee entstanden und wie eine Österreicherin, eine Königin sein, überhaupt, ob es machbar ist.

0: Also Christina, erzähl uns, wie war der Genese von deinem Reise nach Afrika? Übrigens, wir kennen uns seit Jahren im Festival. Ja? Ja. Ich wollte die ganze Zeit dich im Studio haben.
1: Ja.
0: Ich wollte nur genau wirklich wissen, was ist passiert, wie bist du schon Afrikanerin geworden?
1: Naja, das war ganz einfach. Ich habe also in meinen flotten 50er Jahren, also wie ich 50 war, habe ich Ethnologie studiert. Und mit der Uni bin ich dann 98, ist ja schon Ewigkeit jetzt her, 27 Jahre, nach Ghana gefahren und habe einmal das Land angeschaut. Und da war ich ganz fasziniert. Und bei meinen Recherchen, weil ich wollte ja über Heiler eigentlich schreiben, und dann bin ich alleine dorthin gefahren und da hat man mich dann zu einer Königin installiert.
0: So einfach?
1: Nicht ganz einfach, es war ein bisschen eine Vermittlung von Ghanaern, die in Graz gelebt haben. Und die haben mir das auch erleichtert, Zugang zu dem Königshof zu kriegen. Und ja, und dann haben die Ältestenrat, weil so einfach geht das gar nicht, haben sie halt beschlossen, sie hätten gerne mich als eine Green Mother for Development.
0: Ich komme zurück auf diese Phase, aber Helmut, wenn man sagt, ein König, wir kennen nur Kaiser, oder? wie klingt in deinen Gedanken?
2: Also zunächst einmal, als ich das erste Mal davon gehört habe, konnte ich damit überhaupt nichts anfangen, nicht? Weil ich weiß, dass Ghana ist eine Republik und ein gemeinsamer Freund, der uns ja auch in Kontakt gebracht hat, hat mir gesagt, ja, und da ist die Christine und die ist eine Königin in Afrika. Und ich mir gedacht, eine Königin in Afrika, in einer Republik, wie soll das funktionieren? Also ich habe mir gedacht, das ist Show vielleicht Ich konnte damit wirklich nichts anfangen und erst dann im Zuge meiner Aufenthalte dort und meiner Dreharbeiten dort habe ich dann realisiert, dass das eine sehr, sehr alte Tradition ist, dass das das traditionelle Verhältnis der Ghana zu ihren Chiefs ist und dass die Könige auch in einer Republik eine sehr, sehr wichtige Funktion dort haben im Rahmen ihrer Gesellschaft, nämlich dort vor Ort und die immer schon hatten und die auch heute immer noch haben.
3: Mein Name ist Osahene Boafo, Ansa der Dritte. Ich bin der Akropon Krontihene.
4: Being a chief or being we see a chief as a great personality in the community.
3: Für uns ist ein Chief eine bedeutende und führende Persönlichkeit in der Gemeinschaft. In der Vergangenheit, bevor die weißen Europäer hierher kamen, hatten die Chiefs die alleinige Rolle der Regierung.
2: Und für mich ist es heute selbstverständlich, die Christine als eine Königin zu sehen, weil sie wird dort auch so behandelt und ich versuche auch sie so zu behandeln.
0: Wir versuchen die Königin hier so zu behandeln, aber wir haben kein Wasser. Meine lieben Damen und Herren, hätte ich gerne auch andere Kollegen und Kolleginnen aus Ghana auch im Studio hier zu haben, aber das haben wir nicht gemacht, weil heute geht es überhaupt nicht über ihr Königreich, sondern es geht um einen Film, den wir vorher kurz auch ganz ausführlich erfahren werden. Aber bevor ich zu dieser Phase komme, kommt dir nochmal, Frau Königin, Ihre Ehre. Welche ist die Rolle von einer Königin?
1: Es ist so, dass in einem Königreich und auch in einem halt verschiedene Aufgaben, so wie man könnte vielleicht vergleichen wie Minister, ja, es gibt einen Minister für Finanzen und für Soziales und meine Aufgabe

0: mir gedacht, da könnte ich ein bisschen was zurückgeben. Ja, und das hat sich gut entwickelt.
1: Mein Name ist Oseadu Kwasi Akufo III. Als der Oman-Henne, der Akuapim, ist meine Rolle hier. Genauso wie die der anderen Chiefs in Ghana, die Führung der lokalen Gemeinschaft. Damals, in der Vergangenheit, waren wir im Gegensatz zur Regierung alles, sowohl die Legislative als auch die exekutive Kraft in Ghana. Erst als die zentrale Regierung kam, kam es auch zu einer Teilung der Macht. Das bedeutete auch, dass wir einige unserer Funktionen als traditionelle Führer verloren haben. Wir haben aber immer noch die traditionelle Rolle der Führung in Bezug auf Regeln und Gesetze der Regierung, so wie unsere Vorfahren es bestimmt hatten.
2: Aber die Übertragung von Königreich, Königtum ist Generation zu Generation. Hast du ein Kind, das irgendwann auch deinen Thron übernehmen wird?
0: Nein. Das ist ja bei dieser Chieftaincy, wie man das also so verenglischt auch sagt, das hat nur mit mir als Person zu tun. Und das bin ich eigentlich mein ganzes Leben lang. Ich müsste schon ganz, ganz schlimme Dinge machen, dass man mich auch destuelt, nennt man das, also von diesem Amt enthebt. Aber das habe ich nicht vor. Und so werde ich das immer sein.
2: Aber ich habe gut gehört, Sie sind eine, jetzt als Königin, natürlich muss ich Sie sehen. Aber Sie sind nicht eine Königin von einem Dorf, sondern eine Königin für Entwicklung. Das habe ich gut gehört. Also, was erwartet die Leute von dir?
0: Schon ein bisschen auch Mithilfe. Ja, ich denke, im Hintergrund war schon auch die Hoffnung, ich könnte ein bisschen bei der Entwicklung helfen. Eben in meinem Fall war mir eben die Bildung so wichtig, weil ich halt glaube, mit der Bildung können sich die Leute selber weiterentwickeln. Sie brauchen nicht nach Europa oder Amerika, sie können ihr Leben im eigenen Land gut leben.

Ich habe wirklich viele Kinder angesprochen, die dann oft ihr kleines Geschwisterl am Rücken gehabt haben und gesagt, warum, eigentlich müsstet ihr in der Schule sein, weil es gibt ja Schulpflicht in Ghana. Und da haben die gesagt, na, die Eltern können das nicht leisten.

0: Wir werden einmal, wenn Sie das gestalten, hier kennengehen, dass wir irgendwann über das Thema
1: Ja.
0: besprechen, über die Königin Situation überhaupt, weil wir hier im Radio Afrika überhaupt wollten wir sogar ein Thema, meine liebe Damen und Herren, über Besonderheit Afrikas, gerade die Könige, wie der Helmut gesagt hat, neben den normalen Strukturen gehört noch gut verstanden, welche Rolle spielen die Könige noch in der aktuellen afrikanischen demokratischen Strukturen. Kommen wir irgendwann zurück mit dem Thema. Aber heute, wir reden über einen Film. Und gerade diesen Film hast du, Helmut, gedreht. Sag mal, wie es entstanden ist.
2: Naja, also das ist eine etwas längere Geschichte. Und die hat begonnen 2012, als ich das erste Mal mit Christine und ihrem Verein in Verbindung gekommen bin. Und da war die Idee, einen Film zu machen über die Menschen in Ghana unten. Und der Purpose, also der Grund oder das Ziel des Filmes war, Sponsoren zu gewinnen, dass man halt im Rahmen von Roadshows die afrikanische Kultur und aber auch die Herausforderungen, die Probleme, die es dort gibt, den Menschen.

0: Menschen näher bringt. Das war das Erste, das war 2013, da habe ich den ersten Film dort unten gedreht, der hat sich Voices for Ghana genannt.
1: My name is Opara Isaac Sichama.
2: Okay, Maxwell, that's my name.
3: My name is Anita.
4: My name is Erica Uli Ai.
5: My name is Mr. Eric Ai.
6: My name is Ophelia Nsa. What you know? Mm-hmm. I'm 12 years old.
7: I am Esther Abwati Ndangwa. And I'm a teacher of Anglican Busy School in Ikopon.
8: My name is Tay Steven Jifa.
9: I'm Maxwell Lopez.
10: Eric Dongo.
11: Anita
12: Victoria Aoku.
13: Adu Nkansa Leonard.
0: Und das hat mich so fasziniert, dass ich auch die Tätigkeit von Christine da unten, dass ich dann eigentlich jedes Jahr mit unten war. Also ich war bei jeder Arbeitsreise des Vereins oder bei jedem Besuch, den Christine unten gemacht hat, war ich mit der Kamera mit dabei.
14: Seit meinem ersten Besuch hier begleite ich Christine und ihren Verein Help for Ghana auf ihren jährlichen Arbeitsreisen. Wir sind in der Eastern Region, im Farm- und Buschland. Hier tauche ich ein in eine für mich fremde Welt. Hier ist nicht so, wie ich es gewohnt bin. Hier, in diesem ursprünglichen Teil Afrikas, gibt es keine Touristen. Nur selten verirren sich Weiße hierher.
15: Prost.
16: Prost.
15: How you say in your language?
16: Cheers.
15: Only cheers?
16: Yeah.
15: Cheers. Cheers to everybody.
16: You didn't pour some for the girls.
0: Und über diesen langen Zeitraum habe ich so unglaublich viel erlebt und so viel Einblicke auch bekommen in das Alltagsleben der Menschen dort, in die Herausforderungen, die sie haben in ihrem Alltagsleben, in ihre Probleme, die sie haben, die Herausforderungen. Und ich war fasziniert, weil ich wirklich sehr, sehr tief, auch durch die besondere Stellung der Christine als Königin, das hat mir ja Zugang gegeben, wo man normalerweise überhaupt nicht hinkommt. Und da hat sich sehr, sehr viel an Material, an Geschichten, an Eindrücken bei mir angesammelt. Und ich habe dann einen Vortrag daraus einmal gestaltet. Der hat sich auch schon Obroni genannt. Da komme ich dann noch dazu, warum Obroni. Und jetzt vor 3 oder 4 Jahren habe ich mir gedacht, also ich habe so viel Material, da will ich und muss ich jetzt einen Film daraus machen. Und
14: hier, tief im Farm- und Buschland Ghanas, scheint die Zeit stehen geblieben zu sein. Die Menschen sind großteils sich selbst und ihren Traditionen überlassen. Die verstreut liegenden Lehmhüttensiedlungen sind nur schwer, viele überhaupt nur zu Fuß oder mit den einspurigen Buschtaxis erreichbar.
17: Das war ein richtiger Bergsteiger.

0: wer ja nicht hier im Studio ist oder wer dieses Glück wie ich gehabt hat, den Film anzuschauen, lassen wir uns spazieren, ne? Und erlernen wir mehr über den Film. Deswegen komme ich dir zurück zu dir, Helmut, mit der Frage, erzähl uns vom Titel her, lass uns den Film entdecken.
1: Ja, also der Titel Obroni, ein Titel soll ja neugierig machen in einem Film und jeder fragt sich, Obroni, was heißt das Obroni? Und Obroni ist, wie ich schon sagte, ist der Begriff für Weißer in der lokalen Sprache. Und dort, wo wir sind, wo wir gedreht haben, dort kommen nur sehr wenig Weiße hin. Und die Kinder, die dort sind, die waren jedes Mal, wenn sie einen von uns gesehen haben oder mich gesehen haben, dann haben die immer geschrien, Obroni, ah, Obroni, Obroni, Obroni.
2: Obroni, das Wort für Weißer in der lokalen Landessprache Tui. Obroni, der aufgeregte Ruf der Kinder, wenn sie mich sehen und der mich hier ständig begleitet.
1: Und das hat mich begleitet die ganzen Jahre und ist auch heute noch so, wenn ich runterfahre, immer wieder dieser Ruf der Kinder. Also so ist es zu dem Titel gekommen. Und natürlich, jetzt habe ich so viel Material, jetzt war die Überlegung, ja, wie baue ich diesen Film auf? Was mache ich eigentlich in dem Film? Was will ich in dem Film erzählen? Und da habe ich mir gedacht, der Film sollte eigentlich mehrere Ebenen haben. Er sollte...
0: Ebene Nummer eins.
1: Die Ebene Nummer eins, und das ist die wichtigste Ebene, er sollte ein persönliches Porträt von der Christine Reffey alias Nana Abena Odosso sein. Also die Geschichte, ein Film muss ja eine Geschichte erzählen, die Geschichte von der Christine, ihr Werdegang von ihrem ersten Besuch in Ghana bis eben heute oder als Queen Mother for Development.
0: Sehen wir die Christine in Österreich und in Ghana?
1: Wir sehen sie sowohl in Österreich als auch in Ghana. Wir sehen sie hauptsächlich in Ghana, aber... weil sich dort diese Geschichte abgespielt hat.
3: Also das Ganze hat begonnen 1998. Naja, das war ein reiner Zufall, weil ich als Seniorenstudentin nach Ghana gekommen bin mit der Uni. Ich habe zuerst da geforscht.
1: Das war die eine Ebene.
0: Ebene Nummer zwei.
1: Ebene Nummer zwei war, ja, das, was mich am Anfang verwirrt hat, auch dem Publikum, dem Zuschauer des Filmes zu zeigen, nämlich, was hat es denn damit mit den Königreichen oder mit dem Königtum oder mit dem Chieftaincy, was hat es damit auf sich, wie funktioniert das dort unten? Das heißt, die zweite Ebene ist eigentlich ein bisschen eine rationale Ebene, die dokumentiert, wer sind die Könige, was für Aufgaben haben sie, was sind das aber auch für Menschen, was haben die für Herausforderungen, was haben die für Wünsche, wo sehen sich die selbst und welche Rolle spielen sie dort in der Gesellschaft. Das war die zweite Ebene.
2: Doch wie ist das? Könige in einer Republik?

0: Ebene Nummer drei.
1: Und die Ebene Nummer drei ist einfach ein Einblick zu geben in das Leben der Menschen in den Farmgebieten, wo es keine Infrastruktur gibt, also in ihrem täglichen Leben. Also einfach Bilder zu zeigen, Impressionen, die das Ganze bildhaft machen, zu zeigen, wie leben die Menschen dort, wie kochen die, wie arbeiten sie, wie gehen sie einkaufen, wie fahren sie, wie kommen die von A nach B und so weiter.
0: Also warum?
1: Weil es so unterschiedlich ist zu unserer Welt und weil die wenigsten Menschen hier auch nur die geringste Ahnung haben, wie es wirklich ist. Denn wenn man heute jemanden sagt, du warst in, ja, ich war schon so oft in Afrika, aber wo waren die? Die waren auf einer Safari-Lodge, die haben Großwildjagd-Foto oder vielleicht auch mit einem Gewehr betrieben, weiß nicht. Aber wenn man für den normalen Österreicher, Menschen oder Mitteleuropäer, verbindet sich Afrika immer nur mit den Löwen, Nashörnern, Elefanten, Giraffen, aber nie mit den Menschen. Und das wollte ich. Ich wollte den Menschen hier zeigen, na, Afrika besteht nicht aus Safari-Parks und Lodges, da wo man im Luxus lebt und mit dem Jeep herumgeführt wird und den Löwen bei der Jagd zuschauen kann, sondern Afrika besteht aus Menschen, die dort leben, die ein tägliches Leben haben, in Umständen, die wir uns überhaupt gar nicht vorstellen können. Und die trotzdem glücklich und zufrieden scheinen.
2: Hier bin ich wieder. In Afrika, in Ghana. Was mich hier so fasziniert, es sind die Menschen und ihre reiche, traditionelle Kultur in einer Welt, die zu unserer nicht unterschiedlicher sein kann. Es sind die Eindrücke von Landschaften und Erlebnissen in einem Gebiet, in dem das vielgerühmte Flair Afrikas noch in seiner ursprünglichsten Form existiert. Es ist die Herzlichkeit, die Gastfreundschaft und Offenheit, die ich hier immer wieder erlebe. Es sind die Menschen.
3: Es gibt ja die berühmte Aussage eines Afrika-Virus. Nur ich kann sagen, dass Afrika und so ein Projekt macht schon etwas mit einem. Und wenn ich jetzt sagen sollte, was macht es jetzt eigentlich wirklich? Es ist, man verändert sich.
0: Nächste Ebene? Oder
1: das war das sind die drei Hauptebenen. Das sind die drei Ebenen des Filmes, die ich miteinander verbunden habe.
0: Ich habe den Film auch angeschaut.
1: Ja.
0: Und selber du auch bist drin.
1: Ja, ich bin der Erzähler. Ich mache Dokumentationen und mein Ziel ist es, ich möchte kein Voice-Over haben. Also ich möchte keinen Kommentator haben, der von außen hineinspricht und erzählt. Also ich erzähle eigentlich aus meiner Perspektive heraus, wie es mir dort gegangen ist, warum ich dort bin. Denn ich frage mich am Anfang, ja, da bin ich jetzt, da, warum? Warum bin ich jetzt schon das 10. Mal da?
2: Hier bin ich wieder, in Afrika, in Ghana. Bereits das 10. Mal. Was treibt mich immer wieder hierher? Was fasziniert mich hier so?
1: Und ich komme dann auch zum Schluss, zu der Conclusio. Ich sage dann auch, ich bin da, weil mich die Menschen dort so faszinieren, weil mich das Leben dort so fasziniert.
0: Frau Königin, haben Sie den Film angeschaut?
3: Ja, natürlich.
0: nachdem Sie den Film angeschaut haben, ja, was sagen Sie dazu? Zufrieden, nicht zufrieden, happy? Was ist Ihr Kommentar?
3: Also mir hat einmal sehr gut gefallen der persönliche Einsatz von Helmut. Alleine die Anfangs- oder auch die Endsequenzen. Wie er ganz persönlich, also das habe ich ihm noch gar nicht gesagt, also das sage ich jetzt einmal, wie er das so eingebracht hat, das hat mir sehr gut gefallen.
2: 2013 habe ich Christine und ihren Verein Help for Ghana kennengelernt. So hat es für mich begonnen.
3: Dann denke ich auch, dass es sehr gut eingefangen hat, die verschiedenen Szenen. Ich bin ja jetzt, also genau 27, also der Anlass war ja auch 25 Jahre, das Jubiläum 25 Jahre, mich, also ich als Queen Mother for Development. Das war einmal so der Aufhänger. Mittlerweile sind sie ja jetzt schon wieder 2 Jahre weiter. Ja, und wie es halt immer so ist, es gibt ein paar so Sequenzen, wo ich mir nicht gefalle, ja? Wenn er so ganz Totalaufnahmen gemacht hat. Ich habe zum Helmut gesagt, sag einmal, Helmut, kannst du mich da nicht ein bisschen schöner machen oder so? Dann hat er gesagt, nein, das kann er nicht, weil das wäre nicht authentisch. Und wenn man weiß, dass es in Ghana sehr heiß ist und das sieht man auch, ja, das sieht man, dass man, oder wenn ich erinnere mich, dass er mich sehr oft auch beim Gehen gefilmt hat und da erinnere mich, dass das genau ein Monat vor meiner Knieoperation war, ja. Also ich habe mich auch selber ein bisschen anders kennengelernt durch diesen Film, wie ich dort agiere. Aber er gefällt mir sehr gut.
0: Gut, jetzt, wie erlebst du deinen Königsrauch, Königstum? In Ghana, in Wien, in Österreich, wie fühlst du dich jetzt mit dieser Funktion hier?
3: Also in Österreich natürlich nicht.
0: Also in Österreich keine Menschen, weil sie Königin sind?
3: Nein, die wissen schon, weil wir ja...
0: Sie bringen keine Eier, keine gar nichts.
3: Nein, also wir leben da jetzt nicht davon. Aber wir haben ja einen Verein gegründet. Also hier kennt man mich als Obfrau des Vereins Help for Ghana. Das ist einmal eine ganz wichtige Entwicklung gewesen, dass das sehr transparent ist. Und diese ganze Geschichte wäre ja auch nicht möglich, wenn wir nicht so gute Mitarbeiter auch hätten. Und ich fliege zum Beispiel heuer jetzt im September zum 41. Mal in diesen vergangenen 27 Jahren nach Ghana. Und ich bin einfach auch dort präsent. Nicht immer sehr lange, aber doch.

0: Wenn Sie ankommen, kommen Leute zum Tanzen, oder?
1: Das war früher
0: Und
1: so.
0: aufs Knie und so.
1: Nein, das kommt jetzt nicht mehr. Aber man kennt mich überall in den Dörfern.
0: Okay.
1: Also das spricht sich dann herum. Und da muss ich schon sagen, da spielt auch die Gastfreundschaft eine große Rolle. Wenn wir die Schulen besuchen, dann bekommen wir immer auch Gastgeschenke. Und sei es Kochbananen oder Pineapple. Also das ist auch das Schöne
0: Wir
1: dort, ja.
0: kommen dazu, was die Königin isst dort. Also den Film hat man schon in Ghana angeschaut?
1: Nein,
0: Ist noch
1: das ist ja
0: nicht.
1: ganz neu jetzt erst fertig geworden.
0: Haben wir vor, dass auch in Ghana gezeigt wird?
2: Ja. Also zunächst einmal sind meine Interviewpartner, das ist ja der Grundi-Hähne von Akrobong und der Oman-Hähne, der Aquapin, die kommen ja in dem Film, sind ja Interviewpartner von mir und die sind natürlich sehr neugierig, die wollen.
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0: Einen wunderschönen Vormittag und herzlich willkommen zu Radio Natural im Mund, Journal of Orange 490. Wir haben da technische Probleme zum Start gehabt, dafür möchte ich mich entschuldigen. Es geht heute wieder um die Geothermie und zwar zum Unterschied zur letzten Sendung, wo wir uns über die oberflächennahe Geothermie unterhalten haben, geht es diesmal um die Tiefengeothermie und dazu freue ich mich sehr, im Studio begrüßen zu dürfen die stellvertretende Leiterin des GTÖ, des Vereins Geothermie Österreich, Edith Haslinger. Sie ist stellvertretende Leiterin dieses Vereins, aber erwerbstätig im Austrian Institute of Technology, so finanziert sie ihr Leben. Aber ihr Herz schlägt für die Tiefengeothermie, habe ich gehört, und ich freue mich sehr, dass wir uns heute mit ihr unterhalten können. Zu meiner Seite Robert Krickel, unser Wissenschaftskommunikator. Herzlich willkommen im Studio, Edith und Robert.
1: Guten Morgen, vielen herzlichen Dank.
0: Das war laut. Mein Name ist Stefan Buschkosch und ich wünsche euch wie immer eine informative und unterhaltsame Stunde bei Radio Natural, dem Umweltjournal auf Orange 94.0.

0: Ja, willkommen zurück bei Radio Natural. Heute geht es um die Geothermie, die Erdwärme, eine erneuerbare Energie. Da haben wir schon in der letzten Folge ein bisschen angefangen, darüber zu reden. Und Cornelia Steiner von der Geosphere Austria hat uns ein wenig erzählt über die oberflächennahe Geothermie. Da muss man differenzieren. Heute unser Gast Edith Haslinger, stellvertretende Obfrau Verein Geothermie Österreich. Kannst du uns vielleicht kurz erklären, es gibt oberflächennahe Geothermie, es gibt tiefe Geothermie, es gibt Hochtemperatur, Niedertemperatur. Was ist denn da der Unterschied und wofür braucht man das?
1: Genau, also die einfachste Erklärung zwischen oberflächennahe und tiefer Geothermie liegt eine ganz klare Grenze. Und zwar in Österreich beträgt diese 300 Meter unter der Geländeoberkante, wie man so sagt. Also alles von 0 bis 300 Meter unter das Gelände sagt man oberflächennahe Geothermie. Und ab 300 Meter ist dann alles die tiefe Geothermie, wobei es eine kleine Zwischenstufe gibt von 300 bis ca. 1500 Meter spricht man auch zusehends von der sogenannten mitteltiefen Geothermie. Die Grenze von 300 Meter ist in Österreich gesetzlich geregelt. Die Geothermie unterliegt grundsätzlich immer dem Wasserrecht und ab 300 Meter und tiefer kommt dann auch das sogenannte Bergrecht oder ganz genau das Mineral- und Rohstoffgesetz dazu. Das heißt, die tiefen Geothermieprojekte unterliegen Wasserrecht und dem Bergrecht.
2: Gleich eine österreichische Frage. Was macht mehr Probleme, die Geologie oder die Bürokratie?
1: Das kann man so gar nicht ganz pauschal sagen. Also im besten Fall weder noch. Ja. Kommt natürlich immer drauf an. Natürlich, tiefen Geothermieprojekte sind von der Genehmigung aufwendiger als oberflächennahe Geothermieprojekte, das ist ganz klar. Man bohrt auch in der Regel ganz tief in die Erde. Da muss man natürlich auf einiges aufpassen, geologisch, und es ist natürlich bürokratisch ein höherer Aufwand, aber das sind ganz klar geregelte Prozesse. Also das Wasserrecht ist da ganz klar, was man für Einreichungen zum Beispiel braucht.
2: Da sind wir schon beim Fachthema. Wovor fürchtet man sich? Was sind die Risiken? Warum muss man da so viel untersuchen?
1: Ja, also wenn man tief in die Erde bohrt, man kann ja in den Untergrund nicht einfach reinschauen, man weiß oft nicht, was da genau drunter ist. Man hat geologische Modelle, man hat Kartenmaterial, aber je tiefer der Untergrund, desto mehr sind da sozusagen blinde Flecken, wo man halt genau erkunden muss. Also das heißt, der Untergrund ist ja auch durchaus komplex aufgebaut. Das sind oft mehrere Schichten, die sind wasserführend oder eben nicht. Je nach geologischer Geschichte sind da verschiedene Schichten abgelagert und die muss man halt, wenn man dann reinbohren will und zum Beispiel warmes Wasser gewinnen will, muss man genau wissen, wo man hinbohrt. Und das ist natürlich aufwendiger und vor allem man kann eben, wie gesagt, nicht direkt reinschauen. Da behilft man sich dann mit indirekt bildgebenden Verfahren wie einer 2D- oder 3D-Seismik. Das heißt, man erzeugt mit lastwagenähnlichen Gefährten, die Vibrationen aufbringen auf den Untergrund, erzeugt man Schallwellen, die reflektiert werden an den Schichten und die kommen dann zurück an die Erdoberfläche und können dann von Geophysikern, Geophysikerinnen interpretiert werden, damit man genau den Schichtaufbau weiß und genau weiß, wo man hinbohren sollte oder kann, wo man eben das warme Wasser findet. Und das ist eben das geologische Risiko, dass man genau die Schicht auch findet, die man braucht. Das Zweite, was man vielleicht als Risiko auch sagen kann, was auch immer wieder diskutiert wird, ist das sogenannte seismische Risiko oder man sagt auch Erdbebenrisiko dazu. Da muss man sagen, dass die Seismik eine wichtige Vorerkundungsmaßnahme auch ist, also dass man da Seismographen aufbringt, schon auch im Vorfeld und im Bohrprozess, und dass man genau schaut, was der Untergrund macht beim Bohren. Also man ist dann, da ist man schon sehr sensibel geworden und hat sehr viel gelernt, und das ist jetzt eine ganz wichtige Maßnahme, um eben das seismische Risiko zu minimieren und gut im Griff zu haben.
0: Ja, da haben wir jetzt schon ganz viel gehört.
3: worauf man Acht geben muss. Aber gehen wir vielleicht nochmal einen Schritt zurück. Warum machen wir das eigentlich? Ja? Also es ist gut, dass man weiß, was man tut, aber der Aufwand ist es auch wert.
1: Natürlich, ja. Also vielleicht muss man ganz grundsätzlich nochmal wiederholen, warum wir also die Geothermie brauchen oder erneuerbare Wärme ganz allgemein. Wenn man sich ein bisschen mit der Energiewende beschäftigt und Energie, dann kann man sich vor Augen führen, dass mehr als die Hälfte unseres Energiebedarfs entfällt auf die Wärme und auch die Kälte. Und das war bis vor wenigen Jahren noch gar nicht so in den Köpfen drinnen, wie viel Energie wir eigentlich für die Wärme aufbringen. Und ein großer Teil dieser Wärme entfällt auf die sogenannte Raumwärme, also alles, was wir für die Klimatisierung und Temperierung unserer Wohngebäude brauchen. Und da, also das ist 2/3 und das andere Drittel entfällt auf die Prozesswärme, das heißt industrielle oder gewerbliche Prozesswärme. Und die Geothermie hat vor allem in der Raumwärme und in der niedrigeren temperierten Prozesswärme einen großen Hebel, weil sie eben also lokal verfügbar ist. Das ist sozusagen die Wärme unter unseren Füßen. Sie macht uns unabhängig von externen Lieferanten, vor allem von fossiler Energie. Und wir können mit dem Untergrund nicht nur heizen, sondern auch kühlen. Ich glaube, meine Kollegin, die Cornelia, hat das auch schon letztes Mal erzählt, dass wir auch kühlen können. Und es ist, die Geothermie ist CO2-frei und sie ist auch landschaftsschonend, weil man auch an der Oberfläche nach einer Bohrung und dann auch nach der Installation der Wärmegewinnungsanlage in der Regel wenig sieht. Das macht es auch für die Sichtbarkeit der Geothermie manchmal ein bisschen schwierig, weil sich eben die Wärmegewinnung hauptsächlich im Untergrund abspielt.
2: Geothermie und Kühlen klingt paradox. Mhm. Kannst du das erläutern?
1: Ja, genau. Also wir können, also Erdwärme sagt schon das, oder Geothermie, das liegt, sagt schon der Name, dass wir da irgendwas Thermisches, also was Warmes rausholen können. Aber genauso gut können wir den Untergrund auch nutzen, um unsere überschüssige Wärme, also zum Beispiel von unseren Wohnungen und Häusern, in den Untergrund wieder reinzubringen. Also und dort auch, man sagt das, saisonal zu speichern, das heißt über mehrere Monate. Und im besten Fall kann man dann diese gespeicherte Wärme, die uns im Sommer zu viel ist, kann man dann im Winter dann auch gleich wieder für die Gebäudeheizung verwenden. Also das ist ein sehr effizienter Prozess, wo man den Untergrund optimal nutzt. Und im Sommer diese Wärme, die man in den Untergrund einbringt, zum Beispiel in Erdwärmebohrungen, da kann man, also das ist eben, da speichert man das ein und man kriegt die Wärme aus den Häusern raus, aber man kann damit seine Erdwärmesonden zum Beispiel, wenn man sagt, regenerieren. Das heißt, die Erdwärmesonden entziehen Wärme im Winter aus dem Untergrund und im Sommer speisen wir diese entnommene Wärme optimalerweise zu gleichen Teilen oder überwiegend wieder ein. Das heißt, das macht das Ganze noch effizienter.
0: Das merken wir jetzt gerade. Aus aktuellem Anlass beschäftigen wir uns mit der Hitze und dem Kühlen. Draußen brütet es auf die Stadt Wien herunter. Und diese Hitze, die da gerade von der Sonne auf die Erde kommt, kann man die in dem Sinn dann auch nutzen?
1: Ja, genau. Also wir am IT oder mit Projektpartnern, wir beschäftigen uns auch sehr stark damit, die Erdwärme auch noch oberflächennah zu nutzen, indem man zum Beispiel also Gehsteige, Plätze, Wege thermisch aktiviert. Das heißt, das kann man sich vorstellen wie eine Art Fußbodenheizung unter dem Asphalt oder Beton, je nach Oberfläche. Dort bringt man so, vielleicht kennen es die meisten, also Fußbodenheizungen sind so Plastikschläuche, die unter dem Boden sich befinden oder im Estrich sozusagen befinden. Im Winter heizen diese unsere Wohnungen zum Beispiel oder die Räume. Und wenn man das in so Straßen, Gehwege und Plätze einbringt, dann können die im Sommer über dieses Wasser, was in diesen Rohren ist, können die Wärme, die auf diese Plätze strahlt, aufnehmen. Und diese Wärme transportiert man dann zum Beispiel wieder in Erdwärmesonden. Dort wird diese Wärme gespeichert. Dann kann man das Ganze wieder im Winter zum Heizen verwenden. Und im Sommer, was der angenehme sozusagen Nebeneffekt ist, man kühlt dann diese thermisch aktivierten Flächen auch gleich ab, merklich, deutlich merklich.
2: Auf welchem Temperaturniveau finden diese Wärmetransportmechanismen statt?
1: Also wir haben an stark beschienenen Oberflächen haben wir also bis über 60 Grad Celsius gemessen, also bei wirklich stark sonnenexponierten...
2: Am schwarzen Asphalt.
1: Am schwarzen Asphalt, genau. Also es wird wirklich sehr, sehr deutlich wärmer. Man hat dann über den Aufbau, den Straßenaufbau, der Asphalt oder Beton, hat man einen ganz geringen Wärmeverlust und man geht dann mit dieser Temperatur, das nehmen dann die Schläuche auf und wir sind halt in Österreich, also die Temperatur, die man in Österreich in zum Beispiel Erdwärmesonden einbringen kann, ist begrenzt mit 30 Grad Celsius, also das muss man natürlich dann so machen, hydraulisch, dass das nicht zu warm wie auch gleich wird.
2: Darf man also nicht, begrenzt rechtlich?
1: Rechtlich begrenzt, genau, dass man den Untergrund, also den oberflächennahen Untergrund auch nicht so stark erwärmt, aber das geht ganz einfach hydraulisch, dass man das halt sozusagen runtermischt und dann kann man aber trotzdem diese Wärme, die man dann hat, also bei ca. 30 Grad, kann man dann im Untergrund einspeichern und das ist dann im Winter gleich ein Vorteil, weil dann startet man gleich mit ganz anderen Temperaturen in die Heizung.
2: Das klingt sehr plausibel, da brauche ich ja enorme Gesteinsmengen oder Wassermengen da unter der Straße, damit ich diese Kilowattstunden da einparken kann.
1: Nein, gar nicht. Gar nicht. Das ist wirklich tatsächlich ähnlich wie gesagt, Fußbodenheizung, wenn das manche kennen. Das sind so dünne Schläuche, so circa daumendick, wo halt einfach Wasser zirkuliert. Also im Falle von...
2: Nein, das ist schon klar, ja. Aber ich brauche trotzdem einen Speicher. Ich muss ja halt diese Energie wegspeichern. Wenn die nur auf 30 Grad Temperatur ist, dann kriege ich ja keine großen Mengen Energie unter, oder?
1: Also man bekommt, also ein Erdsondenspeicher sind natürlich Niedertemperaturspeicher und mit weniger, sozusagen man misst das in Kilowattstunden, die einzuspeichernde Menge. Aber man kann dann dieses, also wenn man zum Beispiel im Fall von einem Erdsonden fällt, braucht man jetzt auch nicht mehr Sonden deswegen für die Gebäudeheizung und Kühlung, sondern ganz im Gegenteil, wenn man die Wärme einbringt, braucht man dann sogar weniger Erdwärmesonden, weil man eben dann keinen einseitigen Betrieb mehr hat, sondern man hat einen ausgeglichenen Betrieb. Das hilft uns auch in der Dimensionierung des Erdsondenfelds. Es reduziert die Erdsondenanzahl ganz im Gegenteil. Also das ist sogar, also nicht nur für uns was Gutes vom Klima her, dass wir die Oberflächen abkühlen, wenn sie stark beschienen sind und es keine Verschattungs- oder Begrünungsmaßnahmen gibt, das ist natürlich vorzuziehen, aber wenn das nicht möglich ist, dann ist es auch gut, auch für unser Erdsondenfeld, weil dann kann man das kleiner machen.
0: Das klingt ja alles nach einer optimalen Lösung. Im Sommer wird es kühler, im Winter wird es wärmer, wir brauchen weniger Energie, wir versiegeln keine zusätzliche Fläche. Ist das eine Lösung, die jetzt nur am Papier schön klingt oder wurde das auch schon real in Wien angewandt?
1: Ja, so real angewandt wurde es in einem Forschungsprojekt bei uns am AIT. Das Projekt durfte ich für uns AIT leiten. Dort haben wir bei einem sozialen Wohnbauprojekt in der Käthe-Dorsch-Gasse, das ist das Projekt Windtal-Terrassen vom Bauträger WBV GPA, dort haben wir... Also erstens ist das mal die zentrale Wärme- und Kälteversorgung ist ein Erdsondenfeld, das ich mit planen durfte. Und dann hat uns der Bauträger auch ermöglicht, dort einen 135 Quadratmeter großen Forschungsprototyp von so einem Asphaltkollektor zu errichten bei einem Fuß- und Radweg entlang dieses Wohnbauprojekts. Und dort haben wir dann 1,5 Jahre wirklich intensiv gemessen. Also wir haben den errichtet. Also da hat uns die Strabag sehr unterstützt dabei. Dort haben wir diesen Asphaltkollektor errichten können und dort natürlich mit vielen Sensoren ausgestattet und Temperaturmessungen an allen Ebenen und Ecken und Enden gemacht über 1,5 Jahre. Und dann hat man schon gesehen, also die Oberfläche haben wir dann bis zu 10 Grad Celsius abgekühlt. Also und diese Wärme wird dann ins Erdsondenfeld eingespeichert. Könnte man aber auch genauso gut, wenn man es braucht, auch zum Beispiel zur Warmwasserbereitung verwenden. Also,
0: Also dieser Test hat erfolgreich gezeigt, dass es funktionieren kann. Und ja, ist anzunehmen, dass das in Zukunft wahrscheinlich häufiger ein Thema sein wird.
1: Ja, also man merkt dann einfach, wie, also gerade jetzt in den letzten 2 Wochen merken wir, wie warm es unter anderem auch werden kann. Also die Klimamodelle zeigen einfach eine zusehende Erwärmung. Das heißt, wir brauchen zusehends Maßnahmen, um dem zu begegnen. Natürlich, also bei Begrünung, Verschattung, Entsiegelung ist immer vorzuziehen, aber wenn man halt in einer Stadt ist, hat man betonierte oder asphaltierte Flächen, und die sollte man möglichst, wenn man sie nicht beschatten oder irgendwie begrünen kann, sollte man möglichst thermisch aktivieren, damit man halt die Flächen abkühlen kann und gleichzeitig auch Wärme für den Winter gewinnen kann. Und das wird sicher ein zusehends wichtiges Thema.
0: Da haben wir jetzt gesprochen von tatsächlich Gehsteigen, die da verwendet worden sind, aber auch andere Flächen, auch andere Bauwerke können thermisch aktiviert werden, oder?
1: Ja, natürlich. Also es wird in einigen nordischen Ländern, wie zum Beispiel Skandinavien oder Japan, Kanada, werden solche Asphaltkollektoren hauptsächlich zur Enteisung verwendet. Also dort werden so Schläuche eingebracht. Da ist weniger die Heizung, also das muss man beheizen, sondern das ist dann die Enteisung. Das ist dann auch noch so ein Nebeneffekt im Winter, dass man einen Teil der Wärme natürlich wieder durch diesen Asphaltkollektor wieder schicken kann, und dann kann man das Ganze salzlos eisfrei halten. Das wird halt in stark vereisten Ländern auch durchaus eingesetzt. Dort kennt man es eigentlich her. Und man, natürlich, wenn man uns denkt an große Flächen wie Supermarktparkplätze oder Flughafenpisten oder so, also das kann man theoretisch alles thermisch aktivieren.
2: Das ist spannend. In Radio Natural unterhalten wir uns einen der heißesten Tage des Jahres über Geothermie und über das Enteisen von Flugpisten. Edith Hasling ist bei uns zu Gast. Ja, Geothermie ist das Thema, jetzt gibt es ein bisschen Musik.

0: In Radio Natural geht es um die Geothermie. Wir fokussieren uns auf die Tiefengeothermie. Und vor kurzem hat, glaube ich, der amerikanische Präsident verlautbart, Drill, Baby, Drill. Amerika ist mittlerweile der allergrößte Erdölförderer. Produzieren tut man es ja nicht, weltweit. Und da könnten wir doch sagen, na dann bohren wir halt nach Wasser. Die Technologien müssen doch da ähnlich sein, die nicht zur Anwendung kommen, oder?
1: Ja, genau. Also zum Thema USA vielleicht. Also USA hat auch die größte installierte geothermische Kapazität, was Stromgewinnung angeht. Das muss man vielleicht auch noch sagen. Das ist auch nur weniger bekannt. Die haben sehr viele Geothermiekraftwerke auch.
0: Tatsächlich? Da muss ich gleich fragen, wo stehen die?
1: Die hauptsächlich in Kalifornien. Mhm. Das hat auch sehr viel mit dem Wärmestrom zu tun. Ich glaube, das hat die Cornelia erklärt. Also dort in der Gegend gibt es halt einen erhöhten Wärmestrom und deswegen kann man da auch sehr gut, sehr hochtemperierte Geothermie gewinnen, mit der man dann auch verstromen kann. Also wie gesagt, USA ist der Weltmarktführer bei der installierten geothermischen elektrischen Kapazität. Das schicke ich gleich voraus. Und Drill, Baby, Drill, ja, also sagen wir auch, aber heute nicht nach Öl oder Gas, sondern nach warmem Wasser. Und also da so weit stimmen wir überein, aber ich glaube, der amerikanische Präsident meint was anderes.
0: Ja, ich habe versucht herauszufinden mit modernen Methoden, wo die Rentabilität denn höher ist. Bohre ich nach Öl, kann ich Rohöl gewinnen, bohre ich nach Geothermie, kann ich Wärme gewinnen. Und da käme heraus, dass es eigentlich lukrativer ist, nach Wärme zu bohren. Zack, ich kann das nicht bestätigen, kannst du dann... Du schüttelst den Kopf.
1: Nein, also das kann man so überhaupt nicht generell sagen. Es ist natürlich, wenn nach Öl, also Öl verkauft sich teurer, also der Gewinn auf Öl ist deutlich höher. Aber natürlich, da wollen wir eigentlich gar nicht drüber nachdenken, sondern wir wollen eigentlich hauptsächlich, arbeiten wir daran, unsere Wärmegewinnung zu dekarbonisieren. Also wir wollen raus aus Gas und Öl, ganz im Gegenteil. Also an dem arbeiten wir und wir suchen nicht nach Öl oder Gas im tiefen Untergrund, sondern wir suchen nach heißem Wasser.
0: Nein, ja. Ich möchte darauf hinaus, dass die Firmen, die jetzt nach Öl gebohrt haben, mehr Geschäft machen können, wenn sie nach Wärme bohren.
1: Mehr Geschäft, das kann ich gar nicht beurteilen, aber natürlich, also viele Ölfirmen engagieren sich jetzt auch in der Geothermie, weil natürlich die Bohrtechnik ist ganz gleich natürlich. Also wenn man in den tiefen Untergrund bohrt, dann braucht man einen Bohrturm, man braucht Bohrgestänge, man braucht einen Bohrkopf. Also das unterscheidet sich weniger. Also Geothermiebohrungen sind ein bisschen, also wenn man sagt, breiter, also haben einen größeren Durchmesser, weil man eben Wasser fördert. Und da braucht man natürlich einen gewissen Wärmestrom, also eine Wärme, die im Wasser mittransportiert wird. Darum sind die Bohrungen ein bisschen breiter, aber sonst halt von der Technik sind sie sehr ähnlich. Und deswegen ist es auch gut, dass sich immer mehr Öl- und Gasfirmen, die halt die Bohrtechnik auch haben, immer mehr in Geothermie engagieren. Ich meine, wir haben auch ein heimisches Unternehmen, was da sehr aktiv ist, die OMV. Und auch die RAG, die haben früher Rohölaufsuchungsgesellschaft geheißen, jetzt sind sie Renewables and Gas, also diese klassischen Kohlenwasserstoff-explorierenden Firmen, die sind schon sehr stark in Geothermie engagiert, weil eben auch das Know-how, also auch allein das Know-how über die Geologie ist immens wichtig. Das haben halt auch diese Öl- und Gasfirmen ganz klassisch und das ist auch eine ganz wichtige Kooperation für uns von der Geothermie, dass eben wir mit diesen Firmen und Institutionen zusammenarbeiten.
2: So, jetzt haben wir unser Loch gebohrt sozusagen mit dem ganzen Know-how. Was machen wir dann damit? Also es gibt, wir hatten die Begriffe vorher schon, es gibt ja Hochtemperatur-Geothermie, Niedertemperatur-Geothermie. Wann verwendet man was?
1: Genau, also die Tiefengeothermie, die kann man eigentlich mit Hochtemperatur-Geothermie nicht gleichsetzen. Aber natürlich, je tiefer man bohrt, desto wärmer wird es. Und deswegen sind eben richtige Tiefengeothermie-Projekte, da sprechen wir von Tiefen ab 2 Kilometer und tiefer, also bis zu 5 Kilometer. Das heißt, da sind wir schon im Bereich um die oder über 100 Grad Celsius in Österreich. Die Wärme, die können wir natürlich verwenden für natürlich über 100 Grad für industrielle oder gewerbliche Prozesse, die halt öfter Prozesstemperaturen, sagen wir mal, viele bis zu 200 Grad haben. Da kann man die direkt verwenden oder auch mit sogenannten Hochtemperatur-Wärmepumpen verschaltet. Und diese Hochtemperatur-Geothermie, wie gesagt, in Österreich geht die, also da ist Österreichs heißeste Bohrung ist 125 Grad, hat 125 Grad an der Oberfläche. In anderen Ländern gibt es noch viel heißer, also die so Wärmestrom begünstigt sind. Aber bei uns eben, wie gesagt, bis zu 120, 130 Grad Celsius. Und wie gesagt, die kann man direkt nutzen, wenn man eben so höher temperierte Prozesse hat. Oder man
2: schickt. Was wäre das zum Beispiel so ein.
1: Also ganz klassisch ist es zum Beispiel lebensmittelverarbeitende Industrie wie Molkereien, Brauereien, die Papierindustrie hat viele solche Prozesse, auch Pharmazie hat solche Prozesse, also alles bis 200 Grad. Und genau, das sind ganz wichtige Industriezweige, die können diese Hochtemperatur-Geothermie Tiefengeothermie halt in ihre Prozesse einbinden. Das, was sie bisher öfters mit Gaskessel gemacht haben oder mit Dampf, kann man dann vielleicht auch ersetzen damit. Und alles, was niedriger temperiert ist, also die klassische Raumwärme oder noch niedrigere Prozesstemperaturen, kann man auch, das muss man sich genau anschauen, also genau ab wann zahlt sich Hochtemperatur oder Tiefengeothermie aus. Muss man sich genau anschauen, auch die Prozesse und wofür braucht man die Wärme. Und dann kann man entscheiden, wie tief muss ich bohren, damit ich die Temperatur habe, die ich brauche. Also manchmal kann man auch sehen, in vielen industriellen Prozessen, wir haben uns das in mehreren Projekten genau angeschaut, dass viele industrielle Prozesse niedriger temperiert sind, als man glaubt und dass eigentlich nur ein geringer Teil wirklich Hochtemperatur ist. Also wir reden da jetzt bewusst nicht von der Industrie wie Zement oder Metall verarbeiten, die haben natürlich noch viel, viel höhere Temperaturen, aber gerade für diese klassischen Prozesstemperaturen bis 200 Grad muss man sich auch anschauen, wie viel Wärme bei welchem Temperaturniveau brauchen diese Prozesse. Und diese Tiefengeothermie wird dann auch in der Regel, also wenn es in die Raumwärme geht, wird dann auch in Fernwärme- oder Nahwärmenetze eingespeist. Also das ist die sogenannte zentrale Versorgung. Wenn man so zentrale Versorgungsleitung für Wärme, wo größere Leitungen durch, zum Beispiel in Wien kennt man das, Wien ist hat eines der größten Fernwärmenetze Europas. Und dort wird die Wärme eben über große Versorgungsleitungen so quer durch die ganze Stadt geschickt. Und die Hochtemperatur-Geothermie eignet sich eben um die Einbindung in solche zentralen Versorgungsnetze, wie eben Fernwärmenetz in Wien. Und je weiter man wegkommt von diesen zentralen Versorgungsleitungen, also in Gebiete, wo immer keine Fernwärme oder Nahwärme verfügbar ist, muss man sich halt anschauen, zahlt sich es aus, das zu erweitern, oder gehen wir gleich in niedrigere Temperaturen, braucht man dann halt auch nicht mehr diese sehr großen Versorgungsleitungen oder diese großen Rohre, sondern man macht dann eine sogenannte dezentrale Entwicklung. Das heißt, man kann dann auch, also eben oberflächennahe Geothermie einspeisen, aber auch andere erneuerbare Wärmequellen. Man kann dann auch mit dezentralen Wärmepumpen arbeiten, kann man alle möglichen erneuerbaren Wärmequellen auch einspeisen. Das ist auch gerade ein sehr großes Gebiet, was sich gerade auftut.
0: Ja, vielen Dank für das Stichwort Wien. Wien hat ein Fernwärmenetz, das auf hoher Temperatur läuft, und jetzt gibt es ein Siedlungserweiterungsgebiet, die Seestadt Aspern. Mhm. Und dort läuft ein Projekt, dort gibt es ein Hydros-Seestadt, Erdwärmebohrungen, Tiefenbohrungen aber. Mhm. Wie ist es zu dieser Entscheidung gekommen? Weil es widerspricht ein bisschen dem, was ich jetzt so rausgehört habe, dass man in neuen Bereichen vielleicht gar nicht diese hohen Temperaturen bräuchte.
1: Also es ist so, wir haben in Wien ja schon das bestehende Fernwärmenetz und das heißt, es ist auch gut, wenn man in diesen bestehenden Netzen auch wegkommt von Gas oder Öl oder was man halt verwendet, auch in Richtung Geothermie. Natürlich, wenn man diese Netze schon hat, sollte man sie auch nutzen und auch bis zu einem gewissen Grad auch erweitern. Und das macht natürlich in Großstädten oder in Städten, die sehr, wie Wien, die sehr dicht verbaut sind und wo es eben diese Leitungen schon gibt, macht es durchaus Sinn, das einzuspeisen, auch für die Raumwärme, weil man kann auch diese, also die Netztemperaturen grundsätzlich sinken. Das ist ein Europa- und fast weltweiter Trend, weil eben unsere Gebäude auch immer besser werden, besser isoliert, besser gedämmt, auch nicht bis zum niedrigsten Energiehaus. Aber wenn man schon mal eine Versorgungsleitung hat, soll man die auch nutzen. Man muss ja nicht extrem hohe Temperaturen einspeisen, man kann das auch also geringer temperieren. Also das macht Sinn, also wenn man schon sowas hat, dann sollte man möglichst Geothermie oder andere erneuerbare Wärmequellen nehmen. Also
0: ja, nur Aspern steht ja nicht im Fernwärmenetz Wien in Verbindung, oder schon?
1: Na doch, das ist eine, das ist also das, das Projekt Hydro Seestadt, das ist ein Projekt von einem Joint Venture der Wiener Energie und der OMV. Das ist die DIEB mit 3E GmbH, die haben ein Joint Venture gegründet, um eben das Wiener Becken, heißt das, geologisch rund um Wien zu nutzen, um eben Tiefengeothermie für die Fernwärme, für die Fernwärmeleitung in Wien zu gewinnen.
2: Kommen ja zwei ganz großartige Dinge weltweit fast, würde ich sagen, optimal zusammen. Nämlich der Bedarf, es gibt viel Bedarf für Wärme und andererseits auch der günstige Untergrund dafür, oder?
1: Richtig, genau. Also das ist natürlich optimal, dass wenn man einen hohen Bedarf hat, und das schaut man sich ja genau an, bevor man sowas entwickelt, bevor man jegliche Geothermie entwickelt, schaut man sich nicht natürlich an, was ist der Bedarf? Also da gibt es einen ganz zentralen Parameter, der nennt sich Wärmebedarfsdichte. Das heißt, wie viel Wärme wird auf eine gewisse Quadratmeter Anzahl oder pro Quadratmeter

0: von Stadtzentrum, wo es eben keine großen Versorgungsleitungen gibt für Wärme. Dann kann man sich aber trotzdem überlegen, okay, zahlt sich es aus, zum Beispiel eine niedriger temperierte Versorgungsleitung hinzulegen von dieser zentralen. Das sind dann so Sekundärleitungen, nennt man dazu. Oder man macht das überhaupt dezentral. Das heißt, man entwickelt für dieses Gebiet, wo eben zum Beispiel nur Einfamilienhäuser sind oder wo das eine lockere Bebauung ist. Man macht zum Beispiel ein eigenes kleines dezentrales Netz, das heißt abseits der zentralen Versorgung. Und das kann man dann kann man schon anschauen, was hat man da für Wärmequellen. Eben vorzugsweise oberflächennahe Geothermie verbunden mit Wärmepumpen oder man speist auch andere ein wie Abwasserwärme, Solarthermie. Da gibt es alle möglichen Wärmequellen oder eben auch Asphaltkollektoren. Also da sucht man dann für diese Gebiete, sucht man dann die passenden erneuerbaren Wärmequellen. Das ist, mit dem beschäftigen wir uns wahnsinnig viel, dass man eben für Gebiete, die halt raus aus Gas und Öl wollen oder müssen, die passenden Wärmequellen erschließen kann.
1: Ja, das ist großartig. Also für jede Anwendung, für jeden Bedarf, da gibt es eine Technologie und ihr forscht weiter, dass es da noch mehr gibt und noch mehr angewandt wird. In Wien haben wir jetzt gesagt, Wien braucht viel Wärme, die Menschen brauchen viel Wärme. Andererseits, Wien liefert auch viel. Also der Boden in dem Fall, der liefert, der Untergrund eine ganz besondere Formation, die sehr gut geeignet ist.
0: Genau, also diese Formation, die jetzt gerade für Wien entwickelt ist, ist das sogenannte Aderklar-Konglomerat. Das kennt man an sich schon recht gut, auch eben von der Kohlenwasserstoffexploration, also von der Öl- und Gasexploration. Das sozusagen dahingehend hilft uns wirklich, das Wissen von Kohlenwasserstofffirmen, wie zum Beispiel der OMV, sehr natürlich, dass man weiß, okay, dort gibt es Öl, Gas, aber es gibt auch warmes oder heißes Wasser, das man dann eben für die Geothermie nutzen kann. Und also da sind die Voraussetzungen sehr gut. Also wir haben in Österreich mehrere solche Zonen, wo es sehr gut geeignet ist. Nicht nur im Wiener Becken, also rundum und südlich von Wien. Es gibt auch das Steirische Becken, weiter im Süden natürlich, Richtung Steiermark. Und das Pannonische Becken so Richtung Burgenland. Und wenn man so darüber nachdenkt, wie oft man, wenn man von südlich von Wien rausfährt, die Autobahn ab einer gewissen Höhe sind dann gefühlt alle 2 Kilometer Abfahrt zu einer Therme. Das ist jetzt nicht kein Zufall, sondern das ist die sogenannte Thermallinie im Wiener und Steirischen Becken, wo eben höhere Thermalwasservorkommen sind. Und auch das Ganze gilt auch für die sogenannte oberösterreichische Molasse, das ist das Grenzgebiet zwischen Oberösterreich und Bayern, wo es auch einen erhöhten Wärmestrom gibt und deswegen auch einige Thermalanlagen.
2: Du bist beim AIT beschäftigt und ihr wart involviert in die Planungsphase dieser Hydrosseestadt, der Geothermie Aspern. Was genau habt ihr da untersucht?
0: Genau, also unsere Aufgabe war in der sogenannten Vorerkundungsphase, war das die Bewertung der Wässer, die raufgefördert werden sollten. Ich bin ja vom Hintergrund ganz genau Geochemikerin, also ich beschäftige mich sehr mit der chemischen Zusammensetzung von Gesteinen und Wasser und Boden. Und diese Wässer, die da aus dem tiefen Untergrund gefördert werden, die stehen ja seit Jahrtausenden und Jahrzehntausenden und manchmal Jahrmillionen im Kontakt mit diesem Gestein, durch das es sozusagen fließt. Das heißt, das ist kein reines Wasser, wie man es halt von der Wasserleitung kennen, wie Trinkwasser, sondern das ist mineralisiert, heißt das. Das heißt, es nimmt die ganzen Mineralien, die halt in dem Gestein vorkommen, über die Jahrtausende auf und ist halt ein mineralisches Wasser. Und das ist natürlich günstig, wenn man drin, also zum Beispiel drin baden will, hat ja auch Stoffe drinnen, die auch ganz gut für die Gesundheit sind. Sie sind aber in wasserführenden Leitungen, also in technischen Anlagen, können die auch unangenehm werden, weil sie eben nicht Reinstwässer sind. Da gibt es dann Phänomene, wie dass sich so Mineralfasern in Rohren oder auf Wärmetauscher, Ventilklappen ablagern mit der Zeit und sind dann im Betrieb sehr störend, können eben diese Ablagerungen können auch mobilisiert werden. Das heißt, sie platzen dann ab von den Rohren und lagern sich im Wärmetauscher ab und der Wärmetauscher hat dann weniger Wärmeübertragung oder wird sogar kaputt oder man muss ihn halt oft warten. Und andererseits gibt es auch gelöste Stoffe drinnen wie Chloride, das kennt man vom Tafelsalz.

0: Salz, also das besteht aus Natriumchlorid, also diese Chloride sind auch zum Beispiel korrosiv. Das heißt, man kann, also solche Wässer sind auch teilweise eben, muss man schauen, dass das, die Rohre, die man verwendet oder die Wärmetausche nicht korrodieren. Das heißt, wir haben uns diese Wässer, die vorausgesagt worden sind, von der OMV zum Beispiel, die haben uns angeschaut anhand von historischen Bohrungen und haben dort auch bei uns im Labor Laborversuche gemacht, sozusagen, was könnte passieren mit welchem Werkstoff unter welchen Temperaturbedingungen. Und das haben wir dann so in Wiener Energie und OMV gesagt und ihnen auch Materialempfehlungen gegeben, also welche Materialien sie zum Beispiel verwenden könnten, damit man Probleme gleich im Voraus sozusagen so antizipiert und sagt, okay, das wissen wir schon, das wird zu Problemen führen oder könnte zu Problemen führen. Ich nehme für den Wärmetauscher vielleicht eine Beschichtung, gibt es Titanbeschichtungen oder man kann auch mit verschiedenen, das heißt Inhibitoren, das heißt, das sind so chemische Stoffe, also harmlose chemische Stoffe, die man mit ins Wasser gibt, damit eben das Rohr nicht
1: Das
0: korrodiert.
1: ist ein Riesenbusiness, ja, diese Begleitinhibitoren, ja.
0: Natürlich, ja.
1: Und wird da wirklich für jede Geothermiebohrung, werden da eigene Werkstoffe ausgewählt? Gibt es da nicht schon einen Werkzeugkasten, in den man reingreift und sagt, wir nehmen sicherheitshalber diese Stelle und diese
0: Ja,
1: Inhibitoren?
0: es gibt schon natürlich eine Auswahl von verschiedenen Werkstoffen, die eben empfohlen werden für also verschiedene Wässer. Gibt es natürlich also zum Beispiel vergütete Stähle, zum Beispiel mit Chrom und Nickel, beaufschlagte Stähle und so weiter. Aber es gibt jetzt nicht die Standardbaukasten. Also jede Geothermiebohrung ist natürlich anders. Alle Wässer sind natürlich anders und das muss man sich wirklich am Standort ansehen. Auch dieser Fördertest, der, wenn eine Bohrung gemacht wurde, das war eh auch bei der Deep in den Medien, wie dann der Fördertest war, damit man weiß, wie heiß ist das Wasser.
1: Wie heiß ist das Wasser?
0: Also das ist jetzt, also es war jetzt vor kurzem in den Medien, dass es sogar noch heißer ist, als man gedacht hat, also dass man noch mehr versorgen kann. Das ist natürlich sehr erfreulich. Also der erste Fördertest war meines Wissens bei 95 Grad Celsius. Jetzt ist man sogar bei 105. Also es ist wirklich 105 Grad. Also das ist wirklich erfreulich. Und diese Temperatur misst man, wenn man das Wasser zum ersten Mal zutage fördert, wenn man die ersten Bohrungen gemacht hat, macht man einen sogenannten Fördertest. Und dann schaut man sich die Temperatur an, auch die sogenannte Schüttung, das heißt, wie viel Wasser kommt durch die Bohrung durch. Und man schaut sich dann natürlich auch die Chemie an. Also das ist auch ganz wichtig, dass man weiß, okay, so ist die chemische Zusammensetzung. In meiner geothermischen Anlage muss ich dann diese Maßnahmen treffen, um eben solche Ausfällungen, Korrosionen hintanzuhalten.

0: Wir kommen in die letzte Runde unserer heutigen Ausgabe von Radio Natural. Edith Hasling ist bei uns zu Gast. Sie werkt am AET und ist stellvertretende Obfrau des Vereins Geothermie Österreich. Wir haben uns jetzt ganz tief in die Erde gebohrt, um warmes Wasser zu gewinnen, und reden auch von großen Städten. Unsere größte Stadt ist Wien und die ist eigentlich unterminiert von wahrscheinlich vielen hundert Kilometer Rohrleitungen, Tunnels, Kanälen und so weiter. Wie weit lassen sich denn diese Wärmequellen erschließen? Wie weit sind sie erschlossen? Welches Potenzial gibt es noch?
1: Genau, also das ist ganz ein wichtiges Stichwort. Wir haben neben vielen schon Erdwärmebohrungen und Grundwassernutzungen in Wien auch einiges an unterirdischen Einbauten, wie zum Beispiel U-Bahn-Tunnel, aber wenn man auch grundsätzlich an Tunnelgebäude denkt, wir haben auch in Wien einige, aber auch österreichweit natürlich, sind es für uns auch ganz wichtige Quellen, um auch Wärme zu gewinnen. Das haben die wenigsten am Schirm. Wir haben vor ein paar Jahren angefangen daran zu forschen, wie viel Wärme steckt eigentlich in vorhandener Infrastruktur, wie zum Beispiel U-Bahn-Tunnel, Straßentunnel, Zugtunnel. Das ist auch ein ganz wichtiges Forschungsgebiet, gerade bei uns, weil das sind natürlich, ganz salopp gesagt, Löcher, die schon gebohrt sind. Da muss man nicht nochmal extra bohren oder irgendwas erschließen, sondern die werden eben für unsere Verkehrsinfrastruktur errichtet. Und wie gesagt, das sind Löcher, die schon da sind in der Erde oder im Gebirge. Und da schauen wir uns gerade auch mit Partnern an, wie viel Wärme kann man zum Beispiel gewinnen, wenn man einen U-Bahn-Tunnel thermisch aktiviert. Also so wie ich vorher diesen Asphaltkollektor erklärt habe, kann man auch in Betonelementen kann man auch so Schläuche einbringen, um diese thermisch zu aktivieren. Man kann in Tunnel aber auch bohren, also Erdwärmebohrungen machen. Also da gibt es unterschiedliche Möglichkeiten, die Wärme zu gewinnen. Und das ist gerade eines unserer größten Forschungsvorhaben, die wir haben, eben die Nutzung von vorhandener Infrastruktur. Haben uns zum Beispiel alle Straßentunnel in Österreich angeschaut, auch den Brenner Basistunnel mal, wie viel kann man da Wärme gewinnen.
0: Aber jetzt technische Frage, wie Wärme gewinnen? Jetzt ist das Tunnel gebohrt, wie komme ich an die Wärme ran?
1: Genau, also entweder man macht es zum Beispiel direkt in der sogenannten Tunnelschale, das sind meistens also Betonelemente, also ist jetzt wirklich betoniert oder mit so Spritzbeton. Das heißt, wenn man da vor dem Betonieren, also vor dem Spritzbeton, immer Schläuche
0: einbaut. Aber die existieren ja schon.
1: Ah, die existieren.
0: Was machen wir jetzt?
1: Genau, wenn sie schon existieren, gibt es auch verschiedene Möglichkeiten. Man kann nachträglich auch diese sozusagen Schläuche anbringen sozusagen an der Tunnelwand. Da muss man sich anschauen, den Tunnelquerschnitt, also ob das dann eh noch passt mit der Durchfahrtshöhe, Breite. Das ist natürlich ein technisches Thema. Es gibt auch, die sind eher im Versuchsstadium, so Energiepaneele, wo man eben so Paneele noch nachträglich drauf gibt. Natürlich ist besser, wenn man beim Tunnelneubau oder Sanierung das nachträglich nachrüstet. Und in Wien zum Beispiel, weil es angesprochen wurde, es gibt bei uns in der U2 gibt es so eine U-Bahn-Tunnel-Terminnutzung. Es gibt vier Stationsgebäude der U2, die thermisch aktiviert sind, wie zum Beispiel die Station Praterstern oder Schottenring und Taborstraße. Die sind thermisch aktiviert mit dieser Tunnel-Geothermie. Und eben bei Straßentunnels oder Zugtunnels bietet sich an, zum Beispiel die Wässer, die da abgeführt werden in einem Tunnel, weil das sind oft natürlich eindringende Wässer vom Gebirge, die sind natürlich auch erwärmt und die kann man dann auch nutzen oder man rüstet solche Schläuche ab. Und vielleicht ein kurzes Fun Fact, wir haben uns dann auch angeschaut bei den Straßentunnels, einer der längsten Tunnels in Österreich ist der Blabutsch-Tunnel bei Graz, und da haben wir errechnet, wie viele Haushalte kann man mit der Wärme aus dem Blabutsch-Tunnel in Graz, wie viel kann man da versorgen mit Wärme ganzjährig, also 4-Personen-Haushalte.
0: Und?
1: Habt ihr da eine Schätzung?
0: Fast alle.
1: Nicht ganz.
2: Mehr als gedacht, sicherlich.
1: Es sind 5000 4-Personen-Haushalte, die man rein mit der Abwärme von einem so, zum Beispiel Blabutsch-Tunnel wärmen könnte.
0: Aber jetzt muss ich kritisch fragen, welches Potenzial ist da oben? Was wäre, wenn ich die warme Luft, die aus dem kommt, und als Wärmequelle nutze, oder wenn ich den jetzt mit Kollektoren ausstatte?
1: Ja, genau. Also man kann mit Kollektoren ausstatten, man kann die Wässer nutzen. Man braucht in der Regel immer eine Wärmepumpe, die das halt zu den Haushalten transportiert. Oder man macht eine Versorgungsleitung, eine Niedertemperaturversorgungsleitung zu den Haushalten hin und die haben dann zum Beispiel eine Wärmepumpe, um das zu verwenden. Da gibt es unterschiedliche Technologien, je nachdem, welches Medium man nutzt. Das ist natürlich ein riesiges, ungenutztes Wärmepotenzial, das auch mit der Erdwärme zu tun hat.
2: Also viel Potenzial, das noch da ist, das genutzt wird, wo ihr dran forscht, dass das alles nicht nur Zukunftsmusik ist, das haben wir jetzt vor kurzem gesehen, denn unsere Stadt Wien, die wurde ja ausgezeichnet, international, den European Sustainable Energy Award, dieser internationale Preis, der ging nach Wien und da spielt natürlich Geothermie sicherlich auch eine große Rolle, oder?
1: Ja, natürlich. Also ich finde es großartig, dass Wien den Preis gewonnen hat und die Kolleginnen und Kollegen von der Stadt Wien. Das ist wirklich ein großer Bonus auch für die Sichtbarkeit, wie schnell man auch raus kann aus Gas und Öl bei unseren Bestandswohngebäuden. Das Projekt hieß ja 100 Projekte raus aus Gas und Öl. Also wirklich ein Vorzeigeprojekt, wo man sieht, in welcher eigentlich kurzen Zeit man bei 100 Bestandsgebäuden raus kann, eben aus Gas und Öl. Also das ist wirklich europaweit ein Vorzeigeprojekt, meiner Meinung nach, und war für uns auch ein wichtiges Signal, eigentlich weiterzumachen. Und natürlich, Geothermie spielt in den meisten Projekten eine sehr große Rolle, weil das eben die Wärme ist unter unseren Füßen und es gibt nichts Besseres, als das lokal zu verwenden, das, was wir haben, und genau unter unserem Grundstück das zu nehmen, die Wärme, den Wärmeschatz, den wir haben.
0: Also Drill, Baby, Drill, aber noch Geothermie, kann man das sagen?
1: Das ist eine sehr gute Zusammenfassung. Sehr gut.
0: Was beschäftigt dich die zweite Wochenhälfte?
1: Die zweite Wochenhälfte neben dem Schulschluss meiner zwei größeren Kinder und dem Ferienbeginn beschäftigt mich auch unser Qualifizierungsnetzwerk Geothermie, das wir jetzt gestartet haben, wo wir ganz viele Interessensträger und Planer, Planerinnen und Entscheidungsträgerinnen mit an Bord haben, dass wir die Geothermie auch sichtbarer machen, und auf das freue ich mich dann schon.
0: Cool. Eine Frage noch an den Robert: Monte Carlo 2026, was heißt das für dich?
2: Ganz viel Arbeit. Also es geht um die nationale Ehre, mehr oder weniger, Ende August. Das nächste Mal, wenn Radio Natural ausgestrahlt wird, im September, kann ich leider nicht dabei sein, weil da bin ich am Weg, sozusagen in der Dienste der Wissensvermittlung.
0: Mit einem Auto?
2: Mit einem 100 Jahre alten Fahrzeug, made in Austria, eine lange, schöne Geschichte.
0: Renoviert auch mit deinen Händen?
2: Mit eigenen Händen, aber mit ganz viel Expertinnen und Experten, auch ganz viel Wissenschaft dahinter.
0: Ja. Robert Krickl ist ja unser Wissen- und Wissenschaftskommunikator mit Leidenschaft. Man hört, wenn er Fragen stellt, klingen die anders als meine. Er ist mit so viel Herzblut dabei.
2: Naja.
0: Er baut Flugzeuge, er renoviert Autos und tritt an die Öffentlichkeit und plaudert und tut. Das ist sehr erfrischend. Und er geht jetzt bald auf Reise mit seinem Avis.
2: Genau, das war die erste Flugzeugfabrik der Republik Österreich, die auch Autos gebaut haben, die das Straßenbild in Österreich vor 100 Jahren geprägt haben. Und dieses Gefühl, das bringen wir jetzt wieder in einem großen Wissensvermittlungsprojekt auf die Straße. Ende August geht's los.
0: Die Wurzel des Verkehrschaos, Robert Krickl.
2: Danke sehr.
0: Nein, du führst den Stau an, wenn du dann nach Monte Carlo fährst.
2: Ja, da geht es natürlich nicht um Geschwindigkeit. Ja. Wir bleiben ganz oft stehen in ganz Österreich, hoffentlich, damit man viel lernen kann.
0: Cool. Googelt es ein bisschen nach dem Robert Krickl und dem Projekt Monte Carlo 2026. Ich verabschiede mich von Edith Haslinger für ihre Zeit bei uns im Studio zum Thema Geothermie. Vielen Dank fürs Kommen.
1: Danke für die Einladung.
0: Danke, Robert, für deine Zeit.
2: Immer gern. Vielen, vielen herzlichen Dank.
0: Und mein Name ist Stefan Puschkasch, verabschiede sich auch. Radio Natural gibt es jeden ersten Mittwoch im Monat von 10 bis 11 am Vormittag.

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1: You win. Hallo und herzlich willkommen zur 106. Ausgabe von Highscore. Heute beschäftige ich mich mit einem Spiel, das im Jahr 2023 für einen sehr ungewöhnlichen und erfrischenden Moment in der heutigen Games-Landschaft sorgte. Hi-Fi Rush aus dem Hause Tango Gameworks erschien nämlich komplett aus dem Nichts. Kein großes Marketinggeplänkel, keine Monate oder sogar jahrelange Wartezeit. Es wurde einfach auf einer Pressekonferenz von Microsoft announced und war noch am selben Tag sowohl auf Xbox als auch auf PCs erhältlich. Übernimmt die Rolle des aufstrebenden Musikers Chai in einer dystopischen Zukunft, in der eine Roboterfirma effektiv die Kontrolle übernommen hat. Musik steht dabei ganz im Zentrum des Gameplays, da ihr euren Charakter Chai und seine Moves und Attacken stets zum Beat der Musik ausführen sollt. Je besser euch das gelingt, desto mehr Schaden richtet ihr an. Der Soundtrack setzt sich aus eigens vom Studio kreierten und lizenzierten Musikstücken zusammen, wobei ich mich heute auf letztere konzentrieren möchte. Für den ersten Track springen wir damit gleich mal in die Opening-Cutscene des Spiels. Hier sind die Black Keys mit Lonely Boy.

Ihr hört Highscore mit dem Soundtrack von Hi-Fi Rush, das war Lonely Boy. Wir machen direkt weiter mit mehr Musik und gehen dafür zum ersten Boss-Battle-Theme der heutigen Episode. Aus dem Kampf mit Wrecker gibt es Free Radicals von den Flaming Lips.

Das ist der Soundtrack von Hi-Fi Rush hier bei Highscore, das war gerade Free Radicals. Jetzt möchte ich ein bisschen mehr in die Story des Spiels eintauchen. Wie bereits eingangs erwähnt, übernimmt ihr die Rolle von Chai, einem jungen Musiker, der davon träumt, ein Rockstar zu werden. Nachdem er bei einem Unfall seinen rechten Arm verliert, meldet er sich als Freiwilliger für das sogenannte Project Armstrong. Dieses Projekt der Firma Vandelay bietet verletzten Menschen Hightech-Prothesen an. Dafür müssen sie im Gegenzug aber für die Firma Arbeit verrichten. Soweit kommt es allerdings gar nicht erst, da beim Einsetzen der Prothese ein weiterer Unfall passiert, bei dem Chai's MP3-Player mit ihm verschmilzt. Er kann nun den Rhythmus der Welt wahrnehmen und wird von Vandelay als fehlgeschlagenes Experiment betrachtet. Die Roboter der Firma sind nun auf der Jagd nach ihm, während Chai nach und nach die düsteren Machenschaften von Vandelay aufdeckt. Soviel zur Story, jetzt gibt's aber wieder mehr Musik für euch. Als nächstes gibt's Nine Inch Nails mit 1 Million.

Bei High Score dreht sich heute also um Hi-Fi Rush, das war Nine Inch Nails mit 1 Million. Nach der Story möchte ich jetzt das Gameplay etwas genauer vorstellen. Das zentrale Element des Spiels sind Musik und Rhythmus. Während des Spielens laufen permanent Musikstücke, nach deren Takt ihr euch bewegen und angreifen müsst. Chai kann unterschiedliche Kombos ausführen, die dafür sorgen, dass ihr für jede Situation gewappnet seid. Die Grundkombos sind zum Beispiel einfach 4 Schläge in Folge zum Takt. Darüber hinaus gibt es aber noch deutlich kompliziertere Attacken. Neben dem regulären Angriff gibt es nämlich auch noch den starken Angriff, bei dem ihr nach dem Drücken des Knopfes beim nächsten Takt einmal aussetzen müsst. Insgesamt kommt ihr mit allen möglichen Kombinationen auf mehrere Dutzend Kombos, die stets für Abwechslung in Fight sorgen. Damit geht es erstmal wieder zum Soundtrack, als nächstes gibt's The Prodigy mit Invaders Must Die.

Aus dem Soundtrack von Hi-Fi Rush gab es gerade Invaders Must Die in der neuesten Ausgabe von Highscore. Da das Stürzen einer bösen Riesenfirma für eine einzelne Person wohl eine zu große Aufgabe ist, bekommt ihr während des Spielens die Hilfe mehrerer Leute. Da wäre zuerst Peppermint zu nennen, die euch in den Kämpfen dabei hilft, die Kraftfelder der Gegner auszuschalten, die sie sonst unverwundbar machen. Als nächstes stößt dann der Hacker Macaron in euer Team, der die Schilder der Gegner zerstören kann. Zuletzt könnt ihr dann auch noch die Vandalay Security Chefin Corsica auf eure Seite ziehen, die mit ihren Windkräften die generischen Roboter kurzzeitig bewegungsunfähig machen kann. Auch abseits der Kämpfe sorgen die drei für Unterstützung und helfen euch beim Überwinden verschiedener Hindernisse. Dort kann Corsica zum Beispiel Feuer löschen oder Macaron mit seinen Fäusten ganze Wände pulverisieren. Soviel zu euren MitstreiterInnen, jetzt gibt's wieder Musik. Als vorletzten Track der heutigen Episode gibt's Wolfgang Gartner mit Wolfgang's Fifth Symphony.

Eins bei TBS kommt mit dem Soundtrack von Hi-Fi Rush, das war Wolfgang's Fifth Symphony. Leider sind wir damit auch schon wieder am Ende einer weiteren Episode von Highscore angekommen. Wie immer gibt's gleich noch meinen persönlichen Favoriten. Seit vielen Jahren frage ich mich, wie es wohl sein würde, wenn ein Spiel eines vergleichsweise großen Studios einfach komplett aus dem Nichts erscheinen würde. Tango Gameworks traute sich mit Hi-Fi Rush genau das. Über 3 Millionen verkaufte Einheiten sollten folgen und das ist in meinen Augen auch mehr als verdient. Das recht kurzweilige Game trifft eine gute Balance zwischen Schwierigkeitsgrad und Spaß und schafft es noch dazu, im Soundtrack bekannte mit weniger bekannten Tracks zu vermischen. Ein Track, den ich vorm Spielen im Gegensatz zu den anderen Songs tatsächlich noch nicht kannte, sollte sich im Endeffekt zu meinem Favoriten entwickeln. Den gibt's jetzt noch für euch mit Joy Formidable und ihrem Song Wearing. Damit wünsche ich euch noch viel Spaß und hoffe, dass wir uns auch beim nächsten Mal am 5. August wieder hören werden. Bis dann!

Hallo und herzlich willkommen in der Sendung Monikas musikalische Reise auf Orange 94.0, sagt Monika Helle. Sagt Monika Helle, richtet das Mikro und ja, wieder mal eine Sommersendung, eine weitere Sommersendung, eine Summertime-Sendung.

eine eher jazzige Version von Gershwins Summertime. Wir hören Summertime at Bamako, Mali. Kelezege Diabate mit Habib Koité und Bamada.

Summertime at Bamako als Einstiegsnummer in die musikalische Reise, in die musikalische, in die erste Juli-Reise. Heute ist auch der 1. Juli, also kann es noch die erste Juli-Reise sein. Und so steht diese Sendung ganz in Zeichen des Monats Juli, in Zeichen des Namens Juli, Julius. Also der Monat Juli kommt ja von Julius Caesar, der hat somit seinen eigenen Monat kreiert. Dann ging es ja weiter mit seinem Adoptivsohn, der bekam dann den Monat August oder Augustus und so. Nein, so ging es eigentlich dann nicht weiter. Dann kam September, das ist wieder eine andere Geschichte. Aber wir sind ja auch erst beim Juli und es ist auch erst der 1. Juli. Und wie wäre es mit einem Begrüßungssong? Oder vielleicht kennen das auch einige von euch noch, dieses Gruß und Kuss dein Julius. Also heute machen wir einen Gruß und Kuss an Julius. Wobei dieses Gruß und Kuss von Julius oder dein Julius, das ist so, einerseits stand das immer wieder auf Ansichtskarten drauf, so jemand, der in der Gegend herumreiste, und dann Gruß und Kuss, dein Julius, sehr unverfänglich. Gruß und Kuss, dein Julius, kann natürlich auch bedeuten, ja, also jetzt, das ist der letzte Gruß von mir, ich möchte dich gar nicht mehr sehen, das ist eher eine traurige Variante. Und da gibt es auch ein Lied von einer Schlagersängerin namens Raffaela, die dann auch meint, ja, und eines Tages wird es auch mal dir geschehen, auch bei dir mal so sein, dass du so einen Brief bekommst, unterzeichnet Gruß und Kuss dein Julius. Da macht eben der Julius Schluss. Heutzutage geht es viel, viel einfacher mit einer SMS zum Beispiel. Es gibt aber auch eine nette Version von Hanne Haller. Da erinnert sie sich daran, dass ihr geliebter Mann, ihr geliebter Freund, früher immer, als die Beziehung noch auf dem Höhepunkt stand, noch also alles gut war, da unterschrieb er immer alle Briefe mit Kuss und Gruß, dann Julius, also im Positiven gemeint, sehr, sehr liebevoll. Und also ganz, ganz kurz lasse ich euch reinhören, wirklich nur kurz, ich verspreche es hoch und heilig, in den Song von Raffaela, den hat sie immerhin im Jahre 1975 auch im Rahmen einer Fernsehshow gebracht, da sehr spärlich bekleidet, nämlich anfangs gar nicht bekleidet, angeblich. Das war TV-Plattenküche. Sie war nämlich die Playmate des Monats mit 18 Jahren, 1975. Und dann brachte jemand einen Bademantel und dann sang sie halt dieses Lied im Bademantel.

Ja, eigentlich auch ziemlich philosophisch, Raffaela. Hat ein anderes Grußlied, wie wäre es mit Schubert, sei mir gegrüßt, interpretiert aber in englischer Sprache durch die Earl Kings.

0: Die Earl Kings sind ja Schubert-Fans, Haydn-Fans und sie haben was haben sie als Instrumente, unter anderem eine Tuba, was eher unüblich ist für die Interpretation von Schubert-Liedern. Das heißt im Salme Gegrüßt, vertont, also ein Gedicht von Friedrich Rückert, vertont durch Franz Schubert. Ja, also sei mir gegrüßt. Sei uns gegrüßt, lieber Monat Juli. Jetzt sind wir in der Lyrik, in der Poesie. Bleiben wir in der Lyrik, kommen wir zu Mascha Kaleko und zur Sängerin Dotta Kerr, die Gedichte von Mascha Kaleko vertonte. Mascha Kaleko mit ihren manchmal leicht spöttischen Gedichten, mit vorsichtiger Sentimentalität, in einem genauen Blick für Details und auch lächelnde Nachsicht wird beobachtet bei ihren Gedichten. Julinacht an der Gedächtniskirche. Es geht um eine Julinacht in Berlin und da geht es um die Terrassencafés dort, um die Menschen, die da sitzen, um zum Beispiel ältere Damen, ältere Fräuleins mit welkem Kinn. Es geht auch um heftig retuschierte Damen, die wahrscheinlich einem besonderen Gewerbe nachgehen. Es geht darum, sich treiben zu lassen, den Puls der Stadt zu erleben, zu spüren und was wird dann noch alles besungen? Ja, ums Kino. Also, es geht nicht ums Kino, aber es geht um ein Kinoplakat, von dem ein Schauspieler mit blendend weißen Zähnen runterlächelt und gleich eine Werbeeinschaltung für Chlorodont, das angeblich damals in Dresden erzeugt wurde, also für ganz strahlend weiße Zähne. Heute ist die Firma in Mainz situiert. Wenn es war, ist und also weiße Zähne und das Kino, schon, dass es damals gab und wieder gibt und die Cafés und eben Mascha Kaleko und Dotta Kerr oder Kehr.
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Dort erklär mit einem Lied, einem Gedicht von Mascha Kaleko, das sie vertonte in die Julinacht an der Gedächtniskirche. Ja, also die Überlegung, was könnte in einer ersten Juli-Sendung gebracht werden. Über den Juli gibt es, meines Wissens nicht, oder ich kenne nicht sehr, sehr viele Lieder, eben außer eben die Julinacht an der Gedächtniskirche. Dann vielleicht, das war der Gedanke, es könnten ja auch einfach Lieder erklingen, Chansons erklingen, die von Künstlern, Künstlerinnen interpretiert werden, die sich Jules oder Juliette nennen. Oder es könnte auch Komponisten zu hören sein, Jules, ja, also alles Mögliche könnte. Und es wird jetzt, wir bleiben noch ein bisschen in der Lyrik, in der Poesie. Und gleich mit der Stimme von, erklingt die Stimme von Juliette Gréco. Juliette Gréco, eine wunderbare Sängerin, die eine Zeit lang mit Miles Davis zusammen war. Und er hat sich dann getrennt von ihr, nicht weil er sie nicht mehr mochte, sondern weil er meinte, du, damals, ein Zusammenleben weiß-schwarz, das wird nicht möglich sein. Also ihr zuliebe hat er sich dann getrennt. Warum es nicht mehr einfällt zu Juliette Gréco, es fällt mir ein Lied, das interpretierte Je hais les dimanches, ich hasse die Sonntage, weil sie am Sonntag von ihrem Geliebten getrennt ist, der anscheinend immer nur unter der Woche für sie Zeit hatte. Oder Juliette Gréco, ja, so viel. Sie war eine sehr, sehr schöne Frau, die, jetzt kommen wir aber zur Musik langsam, die zum Beispiel auch Chansons von Joseph Kosma sang. Joseph Kosma, ja, der Komponist, vielleicht sogar der Lieblingskomponist von Jacques Prévert, jedenfalls die Kooperation, die Zusammenarbeit zwischen dem Komponisten Joseph Kosma und dem Dichter Jacques Prévert hat sehr, sehr viele, viele wunderbare Chansons hervorgebracht. Und eins davon ist Die Kinder der Nacht, respektive Les Enfants qui s'aiment. Les Enfants qui s'aiment, die Kinder, die einander lieben, die stehen dann da an den Mauern in der Nacht und sie merken gar nicht, dass jemand vorbeigeht, denn sie sind ganz sie gehen in ihrer Liebe auf. Und das ist auch ein Lied, das in dem Film von Marcel Carnet, Kinder der Nacht, gesungen wird. Aber jetzt eben die Stimme von Juliette Gréco.

Juliette Gréco, la grande dame de la chanson, Chansonsängerin, Schauspielerin und sie galt auch als Muse der französischen Existenzialisten. Sie lebte von 1927 bis 2020. Ja, und das Lied Les Enfants, also Les Enfants qui s'aiment, stammt aus dem Film oder erklingt auch in dem Film Les Portes de la Nuit, die Pforten der Nacht. Ein Film von Marcel Carnet, dann gibt es auch die Kinder des Olymp oder Les Enfants du Paradis und Le Jour se lève. Ja, nämlich ist auch so, dass Marcel Carnet auch mit Jacques Prévert, respektive Joseph Cosmar, zusammenarbeitete. Le Jour se lève, das ist einer der bedeutenden Filme, an denen der Schauspieler, noch ein bisschen auch Sänger, Jules Berry mitwirkte. Jules Berry, 96 Tonfilme und 6 Stummfilme kann er verzeichnen, von unterschiedlicher Qualität, aber jedenfalls ein sehr gefragter Filmschauspieler war Jules Berry und ein sehr gefragter Theaterschauspieler. Und ein sehr, sehr interessanter Mann, der ja, ein Charmeur, ein Dandy, kann gesagt werden, mit sehr ganz speziellen Gesten und einem sehr, sehr beeindruckenden, eleganten Auftreten. Er war auch ein leidenschaftlicher Spieler, verbrachte viele, viele Nächte oder Abende im Spielcasino oder auch Tage bei den Pferderennen. Er verspielte seine Gagen, gewann dann auch wieder. Und zum Beispiel eine seiner, ich glaube, es war seine erste Frau, beeindruckte er, indem er, also war so, sie war auch Schauspielerin und sie war mal in ihrer Garderobe und da kommt jemand und sagt, schauen Sie mal, da unten steht ihr Auto. Und sie hatte aber kein Auto. Ja, unten stand eben Jules Berry neben einem tollen Auto, das er ihr schenkte, ein Auto, das natürlich vorhin gerade im Spiel gewonnen hatte. Und das Lied, das wir gleich hören werden, gesungen von Jules Berry, ist à qui je vais donner mon cœur? Wem werde ich mein Herz schenken? Ist die französische Version eines deutschsprachigen Liedes und ist auch ein Lied, das in der französischen Version des deutschsprachigen Filmes gesungen wird. Und der Film nennt sich Quick oder Quick der Clown. Wird wahrscheinlich nicht vielen bekannt sein. Ein Film mit Lilian Harvey und Hans Albers. Die Story ist irgendwie interessant. Da ist eben der Clown, der wird dann in der französischen Version dann von Jules Berry gespielt, in der deutschsprachigen Version von Hans Albers. Und dieser Clown, also ein weißer Clown, der ist so beeindruckend, dass eine Frau sich in ihn verliebt und ganz hin und weg ist und hingerissen. Und dann begegnet sie diesem Clown aber auch, als er unter Anführungszeichen zivil unterwegs ist, als Besitzer eines Theaters. Und er ist schon in sie verliebt, aber sie in den richtigen, also den überhaupt nicht, der gefällt ihr überhaupt nicht. Und dann gibt es noch andere Männer, die sich für sie interessieren. Und dann ist es so, dass der in sie Verliebte, eben dargestellt von Hans Albers respektive Jules Berry, sich überlegt und es dann so macht, er engagiert jemanden, der wahrscheinlich diese Frau noch mehr abschrecken wird und lässt ihn dann sich selber spielen als eben Mann im bürgerlichen Leben. Da läuft sie wirklich davon, dann wird alles aufgeklärt und am Ende, ich habe den Film nie gesehen, sagt dann er zu ihr oder über sie, also du wirst mich heiraten. Ja, auch kein Mangel an männlichem Selbstvertrauen ist da herauszuhören. Jetzt aber die Stimme von Jules Berry, weil das ein sehr, sehr interessanter Mann, glaube ich, war, auch tragisch. Er hat dann am Ende litt unter Rheumatismus und nahm Tabletten zu sich, die aber nicht mit Alkohol einzunehmen waren, hat ihm keiner gesagt, dann ist er in einem Herzanfall gestorben. Nein, das ist jetzt viel zu traurig für eine Juli-Sendung, auch überhaupt ist es zu traurig. Interessant ist eher mit auch seinem oft sehr diabolischen Aussehen. Er spielt ja in anderen Filmen
zum Beispiel mal in dem Film Le Jour se lève, den Widerpart von Jean Gabin. Und er hat eben so ein diabolisches Aussehen, ein diabolisches Aussehen, wobei er gerne Priester geworden wäre, weil ihm das Predigen so gut gefallen hat. Und noch einen kleinen Schwenk, noch einmal zu Jacques Prévert. Im Jahre 1951, das haben wir gemerkt, 51, beendete Jules Berry von selber seine Filmkarriere. Eigentlich schade, weil, gut, 96 Tonfilme, 6 Stummfilme, das ist schon mehr als 100 insgesamt, ne? Hat er schon recht. Und da, ab da widmet er sich nur mehr der Interpretation von Jacques Prévert-Gedichten.

Ja, die Stimme von Jules Berry in der musikalischen Julireise. Jules Berry. Die Musik zu diesem Film Quick und die Musik, also die Musik zu diesem, oder die Melodie dieses Liedes, schrieb ja Werner Heymann. Werner Heymann, ein deutscher Komponist und Dirigent, der von 1896 bis 1961 lebte und dem wir schon sehr bekannte Songs, auch von den Comedian Harmonists interpretierte Songs oder Lieder verdanken, wie Ein Freund, ein guter Freund oder Das gibt's nur einmal oder auch andere. Ein Freund, ein guter Freund ist in dem Film Die 300 Tankstelle zu hören. Das gibt's nur einmal wurde in dem Film Der Kongress tanzt gesungen. Also schon. Das ist schon eine Querverbindung zwischen eben dem Juli und dem Jules Berry und Werner Heymann und dem Comedian Harmonist, ein Freund, ein guter Freund. Ja, die Freundschaft, Freunde, Freundinnen, auch in Zeiten wie diesen, auch in so heißen Tagen wie diesen. Es kann ja mal sein, dass da die Stimmung am Telefon oder überhaupt in der Kommunikation mit wem auch immer ein bisschen so die nicht ganz so entspannt ist wie sonst. Es könnte an den Temperaturen liegen.

0: sind.
1: Die Comedian Harmonies mit einem Stück von dem Herrn Werner Heilmann und ein, jetzt habe ich nachgeschaut, wer den Text geschrieben hat. Den Text geschrieben hat J. Gilbert. Ja, J. Gilbert. Vielleicht ja auch Gilbert. Ja, das könnte auch sein, das wäre so praktisch. Gilbert Bécaud sollte jetzt erklingen, wird auch erklingen. Gilbert Bécaud mit einem Chanson, in dessen Titel der Name Jules auftaucht. Quand Jules va au violon. Also wenn der Jules zum Violon, zur Violine geht und dann der andere, sein Freund, der Léon, geht dann zum Akkordeon, dann ist es sehr schön und dann sind auch die Mädchen immer, die freuen sich dann und die Liebe und das Liebesgeplänkel, das geht alles so leicht. Es ist ein Vergleich zwischen, ich sehe auf dem Lande und dann den nicht so einfachen, dem einfachen Ambiente in dieser Hinsicht in Paris, ist nicht so wichtig. Hauptsache Jules ist dabei und so geht es los.

Gilles Bébéco, Monsieur 100.000 Volt, Monsieur 100.000 Volt, welche Energie. Naja, das ist schon so. Also wenn der Gilles am Violon ist oder am Violon, an der Violine werkt und der Léon am Akkordeon, dann müsste man schon zwei Beine aus Holz haben, um nicht die Polka zu tanzen. Und dann geht es um die Tochter von Mathurin, die, also wenn sie tanzt, dann tanzt sie gut, aber wenn sie die Augen schließt, dann tanzt sie noch besser. Aber hier die Mädels, das ist alles so ein bisschen gekünstelt und sie sind in Patchouli, also duftmäßig eingehüllt. Und dann, um sie rumzukriegen, braucht es einen Rock'n'Roll von Johnny Hallyday. Das mag er halt nicht. Und wieder die Tochter von Mathurin wurde dann zitiert oder an sie erinnert, wenn du mit ihr sprichst, mit der Tochter von Mathurin, wenn du mit ihr plauderst, versteht sie überhaupt nichts. Wenn du aber ganz nah an ihrem Hals mit ihr sprichst, dann, welch ein Wunder, versteht sie alles. Aber hier ist die Liebe so intellektuell und das gefällt ihm nicht. Jedenfalls viel, viel Energie, Gilles Bébéco. Und viel Energie hat auch Juliette Nureddine. Unter anderem, wenn sie über die Garçons de son quartier singt, die Jungs in ihrem Viertel. Sie macht sich Sorgen. Sie macht sich Sorgen um die Jungs in den, es geht um die Banlieue, wahrscheinlich die Banlieue von Paris. Jungs, die, früher nannte man es Halbstarke, aber Jungs, die sich halt toll und super fühlen, sich super fühlen, aber im Grunde genommen auch sehr zerbrechlich sind und aufpassen müssen, dass sie nicht im Gefängnis landen, weil sie so kleinere Delikte begehen. Also eine Art von auch Sozialkritik und sozialem Bild. In jedem Fall die sehr starke Stimme von Juliette Nureddine.

Juliette Noureddine mit der Garçon de mon quartier. Und die musikalische Reise klingt aus mit einer anderen Juliette. Sie singt nicht, nein, sie ist Juliette, die Hälfte, die bessere, die Hälfte von des berühmten, vielleicht des berühmtesten Liebespaares der Literatur, Julia, Romeo und Julia, Romeo und Juliette. Die Geschichte wurde auch von Charles Gounod vertont. Charles Gounod, 1818 bis 1993, lebte er. Das Libretto zu seiner Oper Romeo und Juliette schrieb Jules Barbier gemeinsam mit Michel Carré, so circa die zweite Hälfte des 19. Jahrhunderts. Und es erklingt jetzt die Stimme von Roberto Alagna und Angela Giorgi. Da bin ich ganz sicher, da muss ich noch mal ein bisschen recherchieren, aber Roberto Alagna ist ganz, ganz sicher und es ist eine Szene oder eine Arie aus dem vierten Akt, Je t'ai pardonné, ich habe dir verziehen. Und ja, und Monika Heller verzieht sich jetzt langsam in kühlere Gefilde, wobei es im Studio von Orange 94.0 am Gaußplatz ohnehin recht angenehm ist. Und Monika Heller wünscht einen wunderbaren Nachmittag mit dem Programm von Orange 94.0, dem Freien Radio in Wien.

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1: Hallo und herzlich willkommen zu einer neuen Ausgabe von Pur und ungesüßt, der Künstlerinnen-Talk. Theater an der Wien, Volksoper, Wiener Staatsoper, Burgtheater, Komische Oper Berlin, um jetzt nur einige wenige Stationen ihrer Karriere zu nennen. Sie ist eine der erfolgreichsten Schauspielerinnen und Regisseurinnen unserer Zeit und ich bin so aufgeregt wie schon lange nicht mehr. Heute bei mir zu Gast Ruth Brauer-Quarm. Schön, dass du da bist.
2: Ich freue mich, dass ich hier bin. Ich bin auch aufgeregt.
1: Ruth, du stehst seit 30 Jahren auf der Bühne als Schauspielerin und Sängerin. Bist seit einigen Jahren auch als Regisseurin sehr gefragt und gefeiert. Bist du eigentlich überrascht von deinem Erfolg?
2: Immer wieder mal, aber ich komme gar nicht dazu zu reflektieren, weil immer ein Projekt ins andere geht und ich freue mich immer, wenn was klappt und wenn vor allem, gerade wenn ich inszeniere, wenn die Leute, die auf der Bühne sind, dann einen Mordspaß haben und vor allem, wenn das Publikum dann mitgeht und Ich bin eigentlich nie wirklich überrascht, aber es ist eher große Freude im Herzen, wenn ich sehe, dass es aufgeht.
1: Ist das deine Definition für Erfolg, wenn die Leute auf der Bühne und im Publikum eine Mordsgaudi haben?
2: Ja, total. Mhm. Also wenn ich sie berühre, wenn ich das Gefühl habe, die Leute haben ihr Handy vergessen für 2 Stunden und sind ganz im Hier und Jetzt versunken mit den Leuten auf der Bühne gemeinsam, wenn da so ein Sog entsteht, egal ob Comedy oder Poesie oder auch mal was Politisches, aber wenn das entsteht, dann ist mein Job getan.
1: Du hast letztes Jahr 2 sehr bekannte Klassiker inszeniert, Im Weißen Rössel und My Fair Lady. Mhm. Wenn man Stücke inszeniert, die so bekannt sind, die viele von uns wahrscheinlich schon hunderte Male gesehen haben, beeinflusst einen das in der Herangehensweise? Kann man da überhaupt noch mit einem frischen Blick herangehen? Oder ist man da immer beeinflusst von dem, was davor schon war?
2: Also wir befinden uns so seit ein paar Jahren schon, Gott sei Dank, oder seit mehreren Jahren in so einem Wechsel, dass wir als TheatermacherInnen und Kreative den Kanon hinterfragen. Also die Stücke, die wir seit Jahrhunderten immer wieder kauen, vor allem was die Frauenfiguren in den Stücken betrifft, uns hinterfragen, wie können wir das neu erzählen, wie können wir uns, also ich finde immer, ich versuche die DNA des Stückes zu behalten und trotzdem die Frau, vor allem die Frauenfiguren oder auch Genderrollen zu swappen, beziehungsweise Figuren, die eher am Rand sind, mit ein paar Sätzchen oder mit noch einem Song, manchmal hilft das auch, mehr in eine Gleichheit reinzubringen. Und trotzdem, ich bin nicht dazu da, Stücke aufzubrechen. Das machen andere viel, viel besser. Aber ich versuche innerhalb dieser Tradition, teilweise ist sie sehr strikt, wenn man Musiktheater macht, im Theater, im Schauspiel ist es viel offener. Also bei My Fair Lady hatte ich jetzt nicht so viel Freiheiten wie bei Pygmalion von Shaw. Da habe ich 3 Elizas gehabt, wobei die erste ein Junge war eigentlich. Und mein Higgins war eine Frau, also eine genderneutraler Mensch. Da ist viel mehr Freiheit da. Im Musiktheater ist man viel, viel an der Musik gebunden und auch an das doch teilweise sehr konservative Publikum. Aber eben Genderrollen hinterfragen und vor allem die Frauenrollen ein bisschen aufzubrechen. Und deswegen komme ich gar nicht so zum Nachdenken. Ist das jetzt ein großes Verantwortung, mit diesen Stücken umzugehen? Ich gehe dann immer gleich in die Fragen, wie kann ich es gut für heute machen?
1: Von dir ist bekannt, dass du die Operette liebst, wie kaum ein anderes Genre. Gleichzeitig muss man aber auch sagen, ist die Operette ein Genre, das von vielen Seiten immer wieder unter Beschuss steht. Die unter ganz großen Anführungszeichen Intellektuellen finden es oft zu seicht, andere wiederum finden es dann zu altbacken.
2: Ist es auch.
1: Ja, siehst du das so?
2: Ist es auch. Ich sehe die Operette ein bisschen anders. Also ich, wenn man zum Ursprung der Operette geht, dann sind wir ganz Anfang 1910er Jahre oder vielleicht auch schon 1890er Jahre und das waren immer SchauspielerInnen und Kabarettistinnen, die Oper, die klassische Oper verarscht haben. Es war viel dreckiger in der Zeit, es war viel burlesker, es war viel, viel sexueller. Und es ging eigentlich immer um Saufen und um miteinander Geschlechtsverkehr zu haben oder nicht, im Geheimen oder nicht. Die Operette ist ja eigentlich immer, hat immer ein Raster und darum geht's. Aber wenn man sieht, wie sich das alles weiterentwickelt hat, vor allem nach dem Zweiten Weltkrieg, was in der nationalsozialistischen Zeit alles glatt gebügelt wurde und dann in den 50er, 60er Jahre hat die Operette sowas
1: Biederes
2: sehr
1: auch, oder?
2: Biederes und Muffiges bekommen, was auch seine Berechtigung hat. Es ist jetzt nicht meins, aber es ist auch schön, Operetten auch so zu zeigen. Mich interessiert das nicht so. Mich interessiert eher eben die Urform. Das ist immer eine Mischung aus SchauspielerInnen, KabarettistInnen und Operettensängerinnen auf der Bühne, so wie beim Weißen Rössel. Ist keine Operette, ist ein Singspiel, aber das ist ein gutes Beispiel dafür, wenn die Genren zusammenkommen und es wahnsinnig frech wird und dazu aber noch diese tolle Musik eigentlich, wenn die auch da und dort für unser heutiges Ohr meiner Meinung nach auch kürzer sein könnte, schneller sein könnte. aber das ist auch alles Geschmackssache und das interessiert mich, das wieder auf die Bühne zu bringen. So.
1: Das finde ich total schön und man spürt auch einfach diese Begeisterung, wenn du darüber sprichst. Und ich finde es auch total schön, dass du jetzt diese Anfänge nochmal so erklärst, weil ich glaube, das ist nicht allen, die jetzt zuhören, so bewusst, dass das eigentlich total camp, laut und eigentlich komplett drüber ist.
2: Ja, komplett. Pailletten und alles. Und ich glaube, das ist ein bisschen die Herausforderung, die wir haben, gerade in der Volksoper, sage ich mal, das ist weniger in Berlin, an der Komischen Oper ist das viel mehr angekommen. Wir haben ein Publikum, das sehr viel weiß, das sich Sehgewohnheiten auch wünscht. Und das ist ja auch gut so, das soll man auch respektieren. Und die da so ein Stückchen mit reinzunehmen, das ist so ein bisschen mein Vorgehen, dass ich die nicht verschreck, weil die haben ja genauso eine Berechtigung, ihre Operette zu sehen. Aber es wäre schön, wenn die so ein bisschen mitgehen würden und ein offenes Ohr haben und Auge vor allem.
1: Du sprichst das an, es tut sich gerade sehr viel, es ist vieles im Umbruch, gerade auch an der Wiener Volksoper, seit Lotte de Beer die Direktion übernommen hat. Und es werden auch neue Operetten geschrieben, Aschenbrödels Traum zum Beispiel. Du hast da die bösartige und durchtriebene und ambitionierte Stiefmutter gespielt mit sehr viel Power. Du hast da die Bühne einfach komplett zerlegt, wie ihr alle übrigens. Es war absolut fantastisch. Wo holt man sich als Schauspielerin diese Kraft her? Oder wie mobilisiert man das kurz vor der Vorstellung? Weil es ist ja unglaublich viel Energie, die da losgetreten wird.
2: Es ist, glaube ich, genauso wie bei SportlerInnen. Man weiß, man steht oben an der Schanze oder irgendwo, das geht los. Das muss man können. Das muss man vor allem, wenn man solche Rollen spielt. Wie gesagt, ich mache das seit über 30 Jahren und ich bin jetzt auch schon 54 und deswegen versuche ich auch ein bisschen weniger zu spielen, weil ich auch merke, okay, ich komme in ein Alter, wo ich einfach auch lieber inszeniere und da und dort eben wieder in diese Kraft reinkomme. Es ist einfach auch eine Sache des Alters, sage ich mal. Aber ja, das ist reines Training. Und alle meine KollegInnen, auch in meinem Alter, die, wenn es losgeht, dann geht der Ofen an.
1: Da geht der Ofen an, das ist wie ein Schalter, den man umlegt. Und
2: muss,
1: das kann man trainieren.
2: Das ist eine reine Trainingssache. Es ist manchmal wahnsinnig schwer, gerade wenn man krank ist oder nicht ganz fit. Und es ist immer die Frage, geht man noch mit Fieber auf die Bühne oder nicht? Es ist heutzutage, Gott sei Dank, viel einfacher abzusagen, also seit Corona, und das ist auch gut so, weil ich kenne das noch aus Zeiten, wo KollegInnen mit einer halben Lungenentzündung, mich inkludiert, auf die Bühne gehen und dann wirkliche Schäden haben. Und das kommt noch so einer alten Denke, the show must go on. Und natürlich einerseits müssen wir mit der totalen Hingabe uns dem hingeben, weil das ist the business. Aber auf der anderen Seite finde ich es ganz toll, dass wir heute Zeiten haben, wo da ein bisschen reflektierter wird. Und wenn ich sage, ich bin krank, dann bin ich krank und da wird kein Intendant oder Intendantin anrufen und sagen, kannst du nicht doch? Und das ist gut, das war früher nicht so.
1: Also Hingabe, aber nicht Selbstaufgabe.
2: Exakt.
1: Um jetzt noch einmal zum Weißen Rössel und zu Ralf Benatzky zu kommen, der soll ja einmal gesagt haben, Zitat, ich glaube, man ringt sich nur mit großer Anstrengung zur Leichtigkeit durch.
2: Oh
1: das
2: ja,
1: passt jetzt irgendwie auch zu dem, was du sagst.
2: Das kannte ich gar nicht, das Zitat. Danke dafür, das ist großartig. Ja, also bis wir in die Leichtigkeit kommen auf der Bühne, das ist einfach ein ganz weiter Weg. Und das ist ein unglaublich technischer Weg. Ich finde auch rhythmischer Weg. Also gerade Komödie ist purer Rhythmus. Es ist wie ein Kammerorchester, das miteinander arbeiten muss. Und das dauert lang und ist wahnsinnig mühsam. Aber es zahlt sich dann aus, wenn es klappt.
1: Ich würde vorschlagen, wir machen ein bisschen Musik. Ja.
2: Schön.
1: Dein erster Musikwunsch?
2: Naja, dann hören wir doch gleich den Sigismund vom Rössel.
1: Ist das toll.
2: Mir sicher.
1: In welcher Version hören wir das?
2: Am besten Max Rabe.

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0: Heute bei mir zu Gast Schauspielerin und Regisseurin Ruth Brauer-Quam. Seit 30 Jahren erfolgreich auf der Bühne, 2018 dein Regiedebüt im Bronski und Grünberg, ein ganz winziges Theater. Inzwischen inszenierst du aber auch in den ganz großen Häusern, wie zum Beispiel an der Volksoper. Da passen circa 1300 Menschen rein. Ins Bronski passen 80 Menschen rein. Was macht denn für dich so den Zauber, die Magie eines kleinen Theaters aus?
1: Also gerade das Bronski und Grünberg ist ein kleines Wunder. Alexander Pschill, Julia Edmeier und Kaya Dimnitsky haben das vor 10 Jahren schon fast gegründet. Aus purer Leidenschaft und aus purer Hingabe, da sind wir wieder bei dem Wort. Und ich versuche sie so viel ich kann zu unterstützen. Und für mich gibt es eigentlich keinen großen Unterschied zwischen groß und klein, außer das Bühnenbild natürlich, aber für mich ist es die gleiche Arbeit. Ich finde, jeder Raum hat seine Vor- und Nachteile. Es ist toll, für die Volksoper zu inszenieren, weil man natürlich ganz andere Mittel hat und Schnürboden und Unterboden und Hub und das ist alles fantastisch, aber man ist sehr weit weg vom Publikum. Mhm. Dann ist es toll, für mich im Rabenhof zu arbeiten. Da ist man nah am Publikum, man hat auch viele Möglichkeiten, aber natürlich hat man da keinen Schnürboden, Und im Bronski ist man ganz nah am Publikum und da entsteht nochmal ein ganz eigener Zauber, aber da ist man natürlich auch, was die Bühne betrifft, limitiert. Also es hat alles Vor- und Nachteile.
0: Mhm. Die Nähe zum Publikum ist ja etwas, was die meisten SchauspielerInnen, zumindest wenn sie jetzt auf konventionellen Bühnen stehen, gar nicht so haben, oder?
1: Ja, es kommt wirklich auch an dem Spieler oder Spielerin an. Es gibt welche, die lieben das, gerade also die Kolleginnen vom Nesterwall, die interaktives Theater machen, wo man wirklich extrem nahe ist. Ich glaube, sowas könnte ich zum Beispiel persönlich gar nicht. In der Volksoper zum Beispiel braucht man viel, viel mehr Kraft, um zum Publikum zu kommen. Man muss den Motor auf wirklich ganz hohen, also auf 200 muss man fahren. Und im Bronski auf 80, dann reicht schon. Also einerseits ist die Nähe ein bisschen bedrückend vielleicht und vielleicht mal irritierend, aber dafür braucht man nicht so viel Kraft.
0: Hat sich deine Arbeit als Schauspielerin eigentlich verändert, seit du selbst Regie führst? Also gehst du jetzt anders an deine Rollen heran? Gehst du anders mit den RegisseurInnen, mit den Kolleginnen um?
1: Ich glaube, an die Rollen gehe ich nicht anders ran, weil da habe ich schon seit Jahren ein System. Aber ich glaube, ich kann viel besser verstehen, wie diszipliniert man als Schauspielerin sein sollte. Also wenn ich selber Schauspielerin bin, dann würde ich bei den Proben kein Wort sagen, außer ich werde gefragt oder ich spüre, okay, jetzt ist es passend. Weil ich weiß, wie schwierig es ist für den Regieführenden, diese Unruhe permanent, weil man quatscht dann immer und so. Und ich versuche, es gelingt mir auch manchmal nicht, ich versuche mich da wirklich zu disziplinieren und ich kenne das und ich verstehe auch, wenn man sagt, oh, da ist ein Sperrtag und da ist ein Sperrtag, wie schwierig das ist. Also da habe ich einfach besser Verständnis für. Aber sonst, die Figuren, die haben eigentlich dieselbe Vorbereitung wie immer, muss ich sagen, ja.
0: Du hast ein System, sagst du, nachdem du seit Jahren vorgehst. Teilst du das mit uns oder ist das ein Geheimnis?
1: Es ist überhaupt kein Geheimnis. Ich habe ja auch unterrichtet 12 Jahre lang und dieses sogenannte System, das ist eine Mischung aus unterschiedlichen Vorbereitungsformen, die ich über die Jahre so gelernt habe. Ich habe mich ja auch weitergebildet in allen möglichen Kurse, ob es ist bei Lecoq in Frankreich, wo ich eher Comédie dell'arte und sehr körperlich gearbeitet habe, oder bei Complicité, wo ich an die Ursprünge des Theaters gegangen bin. Also ich habe mich da in unterschiedlichen Formen weitergebildet. Auch beim Drehen braucht man eine ganz andere Technik. Und das habe ich natürlich meinen Studierenden, soweit es ging, weitergegeben. Und das ist eine sehr komplexe Form. Das würde wahrscheinlich ausarten, aber vielleicht mache ich irgendwann einen Podcast.
0: Das wäre toll. Das würden sich, glaube ich, viele Leute
1: vielleicht
0: wünschen.
1: Vielleicht ist das gut.
0: Würdest du sagen, dass man als Schauspielerin seine Figur mögen muss, um sie überzeugend zu spielen?
1: Ja, ich glaube, man muss komplett dahinter stehen, egal was es für ein Wesen ist. Mhm. Das ist, glaube ich, die Grundvoraussetzung. Man muss, weil man schlüpft da rein und darf da keine moralischen Bedenken haben, dass man jetzt gerade was spielt, was nicht moralisch ist. Es ist einfach so, das ist Theater. Wir tun ja auch den Spiegel vorsetzen, vor Publikum unsere Realität wiedergeben, teilweise überhöht. Aber in dem Moment, wo ich mich schäme für etwas, was meine Figur macht, außer die Figur schämt sich, dann bin ich, glaube ich, auf einem ganz falschen Weg.
0: Ist das in der Regie genauso? Muss man da alle Figuren in einem Stück mögen oder ist das als Regieperson nicht so wichtig?
1: Ich glaube ja. Ich glaube, man muss verstehen als Regieführender, warum die Figuren was tun. Auch the Baddies, die haben auch ihre Gründe. Auch wenn sie moralisch vielleicht manchmal verwerflich sind, aber sie haben die Gründe.
0: RegisseurInnen arbeiten ja sehr unterschiedlich. Manche haben sehr klare Vorstellungen, wie das Endprodukt auszusehen hat und dann werden die Proben dazu genutzt, um an dieses Ziel zu kommen. Andere gehen da mehr mit dem Flow und schauen ein bisschen, was passiert. Wie viel deiner Inszenierung steht am ersten Probentag fest und wie viel entwickelt sich?
1: Das ist eine totale Mischung. Ich meine, ich mache sehr viel Musiktheater und da ist eine sehr limitierte Zeit. Also es ist nicht so wie im Schauspiel, wo man einfach stundenlang am Tisch sitzen kann und quatschen kann. Ich habe im Musiktheater de facto 3,5 Wochen, um ein Stück fertigzustellen und dann kommt schon die sogenannte KHP, die Klavierhauptprobe, wo man schon Durchlauf hat und dann kommen schon die Orchesterproben, wo man als Regieführender eigentlich gar nichts mehr sagen kann oder nicht mehr viel. Da kommt der Dirigent oder die Dirigentin dazu. Das heißt, das darf man einfach nicht unterschätzen. Deswegen, vor allem, wenn ich Musiktheater mache, komme ich mit einem absoluten vorgefertigten Plan. Aber natürlich lasse ich mich dann inspirieren und verwerfe 1000 Sachen, die ich mir so überlegt habe, in der Sekunde, wenn ich merke, oh, da biegt jemand gerade ab. Aber wenn ich nicht vorbereitet komme, dann stresst es mich und dann stresst es die anderen auch. Also so geht's mir. Und deswegen bin ich ein wahnsinniger Streber vor den Proben. Ja, furchtbar. Aber das macht mich glücklich.
0: Musst du dann auch manchmal abwägen, ob du etwas machst, weil du es unbedingt auf diese Art und Weise erzählen möchtest, auf die Gefahr hin, dass das vielleicht polarisiert, dass es vielleicht nicht verstanden wird, dass es vielleicht auch im Endeffekt gar nicht gut ist? Aber du musst einfach ausprobieren willst oder sagt man lieber, na, ich gehe auf Nummer sicher und nimm das, was die Leute sicher verstehen.
1: Also das lustigerweise denke ich nie so. Ich denke eher immer, wenn ich ein Material vor mir liegen habe, welche stimmige Welt könnte ich jetzt erzählen? Also in welche Welt kann ich das setzen, dass es komplett stimmig ist? Und ja, keine Ahnung, Pension Schöller habe ich halt in Wien der Ende der 60er Jahre gesetzt, weil ich wusste, okay, da ist noch diese Geschichte möglich, da gibt's kein Handy, wir sind in diesem Nachkriegs-Wien, da müffelt's noch, das passt ganz gut in diese Pension. Welche Musik würde da dazu passen? Aha, dieser Sound ist aus der Zeit. Also ich versuche es innerhalb des Universums stimmig zu machen. Wie ich die Czardosz-Fürstin inszeniert habe, die ist ja gesetzt vor dem Ersten Weltkrieg. Ich habe sie ganz bewusst vom Zweiten Weltkrieg gesetzt mit einer jüdischen Czardosz-Fürstin, um dem Ganzen nochmal einen anderen Windstoß zu geben und mit einem Ferry, einem Art jüdischen Confrancier, der da durchgeht und auch mit dem Publikum redet. Das hat für mich total funktioniert. Für manche im Publikum war das ein No-Go, dass ich das in eine andere Zeit versetzt habe. Was verstehe ich auch, aber so ist es halt. Für mich war es aber stimmig.
0: Das ist, glaube ich, generell so eine Grundsatzdiskussion, oder? Bei egal welchem Stück.
1: Voll. Vor allem im Musiktheater. Ein Shakespeare, da wird nie jemand danach krähen, ob ich sie im Mittelalter mache oder am Mond. Da ist viel mehr Raum zur Interpretation, aber im Musiktheater ist es wahnsinnig schwierig.
0: Mit der Premiere ist deine Arbeit als Regisseurin ja im Grunde getan, oder? Mhm. Du gibst das Stück ab. Jetzt weiß man, dass sich Stücke über mehrere Vorstellungen hinweg auch verändern können. Man als Schauspielerin vielleicht auch neue Aspekte seiner Figur entdeckt. Findest du, darf das sein oder muss ein Stück immer ganz genau gleich gespielt werden, bei der Premiere wie auch bei der 150. Vorstellung?
1: Das hängt vom Stück ab. Es gibt Komödien, die sind so engmaschig gebaut, wie zum Beispiel jetzt Pension Schöller. In dem Moment, wo da sich die Leute ausbaden oder was anderes ausprobieren, dann zerfällt das Ganze. Und das sage ich auch immer am Anfang. Und wer das nicht will, dann soll er das nicht spielen. Das ist einfach, das ist so. Natürlich innerhalb des Korsetts, ob jemand da Mu oder Meh sagt, das ist wurscht. Aber die Figuren müssen stimmen, das Timing muss stimmen. Und dann gibt es andere Stücke, die sich natürlich bewegen können und sollen und müssen. Aber ich frage immer die Regieassistentinnen oder AbendspielleiterInnen, ob sich die Zeit, ist es länger geworden? Stücke neigen dazu, länger zu werden, und das finde ich nicht gut. Also ob es eine Minute oder zwei, aber 5 Minuten ist schon zu lang. Und das liegt dann oft daran, dass sich SchauspielerInnen, ich kenne es auch von mir, einfach ausbaden. Und das ist immer schade. Ich finde, das ist Hammer. Da müssen wir uns selber einfach auch ein bisschen am Krawattel fassen. So, ja.
0: Das heißt, du bleibst dann trotzdem deinen Stücken irgendwie noch treu und fragst immer wieder mal nach
1: immer
0: und kommst
1: wieder
0: zurück.
1: Aber ich schaue es mir vielleicht noch 2-3 Mal an. Ich, zum Beispiel Luzi Wuzi läuft ja jetzt auch schon sehr lang. Aber
0: mit,
1: ich komme
0: mit Rahmenhof.
1: Tom Neuwirth, da komme ich einmal im Jahr mal. Also ich versuche die auch nicht zu nerven. Aber wenn ich sehe, dass Sachen einfach verrutschen, dann sage ich es sehr wohl.
0: Also aufgepasst an alle, die jetzt gerade zuhören.
1: Aber ich sage es immer mit Liebe, weil ich weiß, es ist auch okay, wenn die Sachen verrutschen. Das ist auch völlig in Ordnung.
0: Bei uns verrutscht jetzt hoffentlich nichts bei unserer nächsten Musikauswahl. Welchen Song darf ich dir als nächstes spielen, liebe Ruth?
1: Ja, wenn wir schon Luzi Wuzi gesagt haben, dann würde ich von der neuen kleinen Aufnahme von Tom Neuwirth und von meinem Mann Kirre Kwam, Hast du die Lippen mir wund geküsst? Das würde ich mir wünschen.

0: Heute bei mir zu Gast Schauspielerin und Regisseurin Ruth Brauer-Quam. Es gibt ja immer wieder Kritik am institutionalisierten Theater, dass es zu elitär und abgehoben ist. Inzwischen gibt es von vielen Theatern Bestrebungen, diverser und niederschwelliger zu werden. Teilweise mit großem Erfolg, wie man auch an der Volksoper Wien sieht, da ist das Publikum deutlich jünger geworden. Es werden ganz neue Publikumsschichten angesprochen. Für wen möchtest du Theater machen?
1: Für alle. Es ist, also es muss alles möglich sein. Vom postdramatischen Wahnsinn, den vielleicht nur drei Leute versteht. Das ist ja das große Glück an subventionierten Häusern, das andere Länder nicht haben und das wir unbedingt behalten müssen. Theater und Kultur ist Bildung und Bildung bedeutet für uns alle ist der größte Schatz, den wir haben. Bildung, ohne Bildung keine Demokratie und so weiter. Deswegen ist es umso wichtiger, auch niederschwellig Theater anzubieten und vor allem auch an jungen Menschen. Und vor allem schauen, dass wir wirklich alle Kulturen, die in Wien und in Österreich leben, mit einbinden und auch ihre Themen auf die Bühne bringen. Das kann natürlich ich nicht machen, weil ich nicht aus so einem Kulturkreis komme. Ich komme aus einem anderen Kulturkreis. Aber wir müssen die Menschen noch viel mehr mit an Bord holen. Und das wäre total wichtig. Und das fängt bei den ganz Kleinen an. Und die muss man einfach holen. Weil die Menschen, die in Außenbezirken wohnen, die werden nicht mit der U-Bahn und mit der Straßenbahn in die Volksoper kommen, damit ihre Kinder Ronja Robertochter sehen. Wir müssen Wege finden, sie zu holen.
0: Welche Aufgabe hat denn das Theater deiner Meinung nach innerhalb einer Gesellschaft, einer Demokratie? Du sagst, Bildung ist der größte Schatz. Oder anders gefragt, darf Theater manchmal auch einfach reine Unterhaltung sein oder muss Theater immer auch eine gesellschaftspolitische Aufgabe erfüllen?
1: Theatrisch, auch wenn es reine Unterhaltung ist, ist es immer irgendwo politisch. Aber ich finde, es muss alles möglich sein und es kommt total aufs Haus an. Natürlich, das Burgtheater hat ein ganz anderes Profil und hat eine ganz andere Aufgabe als die Volksoper. Das Schauspielhaus hat eine ganz andere Aufgabe als das Bronski und der Rabenhof hat auch eine ganz andere Aufgabe als die Josefstadt. Ich glaube, jedes Haus, und ich finde, dass Wien da sehr gut positioniert ist, welches Haus was anbietet. Und darauf sollte man schauen, dass diese Diversität bleibt. Ich würde mir halt wünschen, dass man, und das war aber schon unter Molière so, dass die Komödie immer als niedrig gesehen wurde. Also das Entertainment, das Lachen, was die Griechen ja als das höchste Gut gesehen haben. Und sie haben ja ihre kranken Leute in die Komödien reingeschleppt, damit sie gesund werden. Also ich glaube, wir müssen Komödie ernster nehmen, take humor seriously und es so gut machen, dass es eben nicht nur reines, ich sage jetzt mal unter Anführungsstrichen, billiges Boulevard ist, was Schenkelklopfer. Humor hat sich geändert. Wir lachen heutzutage nicht mehr über die Sachen, die wir vor 15 Jahren oder sogar 10 Jahren lustig fanden. Mhm. Wir lachen über andere Sachen heute. Und das muss man ernst nehmen und dieser Spur folge ich sehr gerne. Aber ich würde mir so wünschen, dass man das auch gelten lässt. Wenn etwas gut gemacht ist und es ist lustig, heißt das nicht, dass es weniger wert ist als ein Hamlet. Das hat Nestor auch schon darunter gelitten. Und Molière. Nicht, dass ich mich mit denen vergleiche, um Gottes Willen.
0: Da haben wir schon den Aufmacher.
1: Um Gottes Willen. Nein. Ich tue ja nur was inszenieren. Die schreiben ja. Aber die haben auch darunter gelitten. Die wollten auch alle ganz tolle, große, ernstzunehmende Schauspieler. Ich gender nicht, weil es waren nur Männer, Schauspieler werden. Und landeten bei der Komödie oder bei der Tragikomödie. Wie bei Molière.
0: Ja, tragisch wird jetzt hoffentlich deine Musikauswahl nicht. Wir machen wieder ein bisschen Musik. Wird es jetzt tragisch, komisch oder beides?
1: Ach, ich würde mein All-Time-Favorite, weil sich immer alles ändert, Changes von David Bowie.
0: Oh, toll.
1: Ja, mein Liebling.

0: Liebe Ruth, in einem Interview 2018 anlässlich deines Regiedebüts hast du gesagt, Zitat, es gibt viel mehr Frauen in der Branche als Männer, aber gleichzeitig viel mehr Rollen für Männer. Das war vor 8 Jahren. Was hat sich seitdem verändert?
1: Es tut sich was, es ist gut. Es tut sich noch nicht genug, aber es tut sich sehr, sehr viel. Und es tut sich in dem schon, dass wir mehr Frauenintendantinnen haben. Marie Rötzer jetzt an der Josefstadt, Lotte de Beer an der Volksoper. Sarah Ostertag kommt ja jetzt auch oder ist schon am Tag. Das ist schon sehr, sehr gut. Da passiert was. Es hat ein komplettes Umdenken stattgefunden. Ich kann mich doch an ganz andere Zeiten erinnern. Und das ist wirklich auch, also mir kommt es nicht lange vor, aber es ist schon ein bisschen länger her. Und gerade Rollen, die Frauen, die im Älteren, also so wie ich, ab 50 wird's ganz schwierig. Also eigentlich ab Mitte 40, also jetzt rein im Schauspiel, wird's immer schwieriger. Die Rollen werden immer weniger. Und jetzt, dadurch, dass ein bisschen genderfluid besetzt wird, kommen die auch zum Zug. Und ich finde es so wichtig, weil Frauen haben heutzutage, also ich freue mich, ich will nicht immer das Negative sagen, ich freue mich so wahnsinnig über jeden Trend, ich bin ja nicht auf TikTok oder so, ich kriege das nur durch meine Kinder mit, über jeden Trend, der sagt, ja, warum müssen Frauen ab 40 in diesen Jugendwahn reinkippen? Jede soll machen, was sie will, mit ihrem Gesicht, mit ihrem Körper, das steht natürlich, die Wahl ist da und das ist auch gut so, aber es herrscht schon so eine Art, so gerade für Frauen in meinem Alter, jung zu bleiben, fit zu bleiben und ich glaube, das ist nicht leicht und ich glaube, es ist auch nicht fair für die jetzt 20 sind. Also meine Tochter ist 21 und sagt, ich habe da so einen Druck, wenn Frauen, die 30 Jahre älter sind als ich, so ausschauen wollen wie ich, warum? Ich verstehe es nicht. Das ist doch jetzt meine Zeit. Also wie gesagt, es sei jedem überlassen, aber es wäre so schön, wenn man doch mehr Falten sehen würde.
0: Anne Wieben, eine sehr tolle Opernsängerin, war vor kurzem auch bei mir hier zu Gast, eine Kollegin von Nesterwall, und die hat gemeint, dass in der Opernbranche immer noch die Meinung herrscht, dass Stimmen ab einem gewissen Alter qualitativ nicht mehr so gut sind wie junge Stimmen. Sie widerspricht dem komplett. Sie sagt, wenn man fit bleibt, wenn man täglich trainiert, dann sind die Stimmen mit 40 und 50 noch genauso gut, wenn nicht besser, weil erfahrener als mit 20.
1: Ja, und ich glaube, das wird immer so vergessen, was eine Frau oder aber auch ein Mann ab 40 für einen Schatz in sich trägt. Und die Erfahrungskiste vermehrt sich ja umso mehr. Und das ist auch mit 60 und mit 70 toll. Das Opernfach ist ein ganz brutales Fach. Auch Mütter, die gerade ihre Kinder bekommen haben. Teilweise gibt's Häuser, wo sie neu vorsingen müssen, ob sie überhaupt noch die Partie singen können, habe ich gerade erfahren auch. Also das ist schon sehr, sehr, sehr brutal. Das ist wie ein Hochleistungssportler oder Sportlerin. Und da ist der Weg noch sehr lang zu gehen, absolut.
0: Begegnet dir das auch in der Operette, im Musical, diese Vorurteile oder dieser Zweifel, ob du jetzt in deinen 50ern noch genauso gut singen kannst wie mit 30?
1: Nein, also ich dadurch, dass ich inszeniere seit 10 Jahren, bin ich da auf einem ganz anderen Weg. Ich glaube, würde ich nur mehr noch spielen, da hätte ich schon ein Problem, weil es gibt einfach nicht mehr so viele Rollen für mein Alter. Was mich jetzt, wie gesagt, persönlich nicht stört, weil ich eh nicht mehr so viel spielen will, aber ja, gerade im Musical oder im Musiktheater, wenn du da nicht ganz top, top, top bist, wird's sehr schwierig. Ab 40.
0: Wie viel Einfluss hat man denn als Regie eigentlich auf die Besetzung?
1: Ach,
0: könntest
1: Gott.
0: Du jetzt auch einfach sagen, bitte nur noch Frauen über 40?
1: Ach, das wäre so schön. Nein, das kann ich nicht. Also es kommt wiederum aufs Stück an und aufs Haus. Natürlich in der Volksoper habe ich viel mehr Mitspracherecht als in der komischen Oper, weil das mein Zuhause ist und ich bin da Teil vom Team. Und in der komischen Oper bin ich zwar ein immer wieder gesehener Gast, aber da fragen sie mich vielleicht mal, was denkst du, aber das wird mir vorgegeben. Und dann ist es natürlich auch so, gerade in der Klassik, es gibt Partien, das heißt, ich muss dann ein Sopran nehmen, egal was sich da kann ich mit Biegen und Brechen sagen, ich will aber eine Schauspielerin, die singt. Nein, das muss halt ein Sopran sein. Also das kommt immer so ein bisschen drauf an. Aber ich bin mittlerweile schon, Gott sei Dank, da in einer Position angekommen, wo man meine Meinung schätzt und da, wo ich denke, dass ich mitreden kann, weil das kann ich auch nicht immer, da versuche ich schon, meine Wünsche zu äußern.
0: Mhm. Und um es jetzt mal konkret zu sagen, welche Wünsche sind das?
1: Zum Beispiel im Weißen Rössel habe ich die Fassung so geschrieben, dass es ein Sigismund und ein Karlchen gibt, also dass sie ein schwules Paar sind. Und da habe ich ganz klar gesagt, ich möchte den Herrn Johannes Huth als Karlchen und den Philipp Kelz als Sigismund jetzt in Bozen. Und das wurde auch genommen und es war wahnsinnig erfolgreich.
0: Im September steht deine nächste Premiere am Programm, die Uraufführung von Ronja Räubertochter, ein Familienstück mit Musik von deinem Mann, Kyrie Kwam. Du hast den vorher auch schon angesprochen. Ihr habt doch schon bei den sehr erfolgreichen Stücken Luzi Wuzi mit Tom Neuwirth und der Pension Schöller im Rabenhof zusammengearbeitet. Die Proben zu Ronja Räubertochter laufen schon. Was kannst du uns von den Proben berichten? Was erwartet uns?
1: Ach, ich glaube, das wird ganz schön. Ich liebe die Geschichte. Ronja ist einer der schönsten Märchen, Volksmärchen / Jugendromane von Nösslinger. Es ist ihr letzter Roman. Und es geht da ganz stark um Naturschutz, Natur. Es ist eine Geschichte über Versöhnung. Und ich glaube, wir brauchen im Moment ganz viel Geschichten über Versöhnung. Es ist eine Geschichte, wo zwei Kinder die Sippen zusammenbringen durch ihre Liebe. Also auch eine Art, es ist kein Romeo und Julia, weil das natürlich Kinder sind und nicht Erwachsene. Aber trotzdem, es findet eine Versöhnung statt und die endet auch ganz toll. Und ich glaube, die Kinder werden das sehr mögen. Es wird sehr viel gekämpft und geschrien und gebrüllt und auf Schwedisch geflucht und getanzt und ja, und geliebt und gelacht. Aber auch, es ist auch ein bisschen spannend und es ist immer eine Riesenverantwortung für junge Menschen zu inszenieren. Das ist für mich das Allerwichtigste überhaupt.

0: und die Kids einfach sich selber vergessen für 1,5 Stunden oder 1 Stunde 40, dann ist es getan.
1: Urschön.
0: Naja, schauen wir mal.
1: Zu sehen ab September in der Volksoper Wien. Es gibt sehr viele Vorstellungen und Tickets sind jetzt schon verfügbar.
0: Ja, ist schon online, genau.
1: Liebe Ruth, für mich ist heute ein kleiner Traum in Erfüllung gegangen. Ich finde es total schön, dass wir diese Zeit jetzt miteinander verbracht haben. Sollten wir uns in ein paar Jahren wieder über den Weg laufen? Was wird sich in diesen Jahren verändert haben?
0: Also, so wie es im Moment ausschaut, werde ich wahrscheinlich oder hoffentlich oder ja, mehr international arbeiten und vielleicht auch ein bisschen mehr Verantwortung haben. Schauen wir mal, ein bisschen mehr gestalten.
1: Das wäre sehr wünschenswert.
0: Das wär schön.
1: Wir drücken ganz fest die Daumen und freuen uns auf alles, was wir von dir noch zu sehen bekommen werden. Vielen, vielen Dank für das schöne Gespräch heute, liebe Ruth.
0: Ich habe zu danken.
1: Und euch vielen Dank fürs Zuhören und bis zum nächsten Mal.
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0: Ja, hallo bei Qualle 19, heute mit Marti. Noch voller Eindrücke von dem Wochenende. Die 30. Budapest Pride, die verbotene Pride und gleichzeitig die größte Pride, die jemals in Ungarn stattgefunden hat. Das ist das, was uns heute etwas beschäftigen wird. Wer hätte das gedacht? Viktor Orban hat sich verkalkuliert. So manche internationale Presse, die diese Rückmeldung und Fazit auch ziehen, die darauf aufmerksam macht, mit welchen Einsätzen Autokraten versuchen, Stimmungen gegen Minderheiten zu erzeugen. Die Stimmung war bestens. Gut gelaunt und mit viel Ernst bei der Sache gingen 200.000 Menschen durch die Budapester Innenstadt. Unklar, ob es die angedrohten Strafen durch die Polizei Durchsetzung finden würden oder Rechtsextreme und religiöse Konservative die Pride angreifen würden. Budapest Pride kann leider in seinen 3 Jahrzehnten überspannenden Geschichte auf Erfahrungen zurückgreifen, die Attacken von Hooligans und Rechtsextremen, angetrieben von Jobbiks Hassreden, der den damals beherrschenden Diskurs seiner Partei am rechten Rand. Heimatschutz damals, heute war Kinderschutz das Thema, mit dem die Fidesz punkten und von der ökonomischen Schieflage ablenken will. Sie rührt damit ein altbekanntes Vorteil, dass Kinder in LGBTIQ-Kontexten nicht sicher sein und von der Existenz der Community nichts erfahren sollen. Das Spiel durchschauen viele. Und auch wenn es internationale Solidarität regnete und viele wie auch wir anreisten, um vor Ort zu protestieren, so war Ungarisch die hauptsächliche Sprache, die um uns herum gesprochen war. Viele Menschen, die wohl noch den Kommunismus erlebt haben und großteils hetero sind, waren genauso dabei wie Junge, ob queer oder auch nicht, die nicht in einem Mief des Konservativen aufwachsen wollen. Wir haben ein paar Eindrücke direkt bei der Pride gesammelt. Die junge Generation, Supporterinnen aus Wien, eine Regenbogenfamilie sowie eine für LGBTIQ-Rechte engagierte katholische Theologin. Und am Tag danach mit Diana Bakic von Rainbow Rose, der Organisation von LGBTIQ europäischer Sozialistinnen.
1: Actually, my English is not so good for that.
2: Do you think, but how does it feel to be here today?
1: It's fear free.
2: And is it your first Pride in Budapest?
1: No, it's my third.
2: And it's the 30th anniversary of Budapest Pride and how...
1: Yes, it's... I'm so grateful to be there and it's not a bad company in here, so everything's fear-free and I'm happy to be here.
2: Whose support do you think is really necessary? Do you think it's great that the European Parliament are here?
1: Yes, it's really great. It's really great for us to be there and... I'm thankful for them because they are help us. And yes, hopefully your minister don't win next year. And yes, yeah. We will live free. Yes.
2: Would you come to Vienna when we have a right-wing government and our pride is banned?
1: I lived in Vienna for a little bit last year. And Vienna, I think Vienna is very great to live for LGBTQ people. And yes, yeah.
2: Okay, so maybe next time, I hope without a right-wing government, we see us in Vienna.
1: Yes, yes. And thank you for your help.
2: Sure. We're here for each other.
1: Yes.
2: Okay,
1: yes,
2: thank you. Budapest Pride, gerade über die Brücke gegangen. Die Stimmung ist sehr... nett, großartige Feierstimmung bisweilen. Was hat dich zu Budapest Pride gebracht?
3: Als die Nachricht rauskam, dass die Pride verboten werden soll, war eigentlich relativ klar für mich, okay, wenn es eine sinnvolle Pride gibt in der näheren Umgebung, in die ich fahren kann, dann nach Budapest.
2: Und was hast du von diesem Ban, also diesem Versuch, die Pride zu verbieten, gehalten?
3: Aus meiner Sicht ist das sehr nah und nah im Sinne von nicht nur sehr etwas, wo ich mir dachte, okay, das passiert anderen, sondern ist greifbar etwas, das in Europa mit dem aktuellen Rechtsruck vielen von uns passieren kann. Vom Bann habe ich nichts gehalten und bin eigentlich sehr, sehr froh zu sehen, wie viele einfach hier sind in aller Ruhe und demonstrieren.
2: Und was erhoffst du dir von so einer Pride, die vielleicht einen anderen Charakter hat als die in Wien?
3: Diese Pride nimmt Angst oder gibt ein Vertrauen, nicht nur, dass wir uns auf der Straße zeigen können, an den Orten, an denen es für Unternehmen und für viele andere vorerst mal vielleicht auch sowas ist, dass also LGBTIQ halt einfach auch was ist, auf das man stolz sein darf, sondern dass man auch an Orten, an denen Politiker das Sagen haben und versuchen, Sachen zu verbieten, also versuchen halt einfach Homophobie, Transphobie durchzusetzen, da sein kann.
2: Danke dir, wir wurden ein bisschen unterbrochen, aber danke für deine Antworten. Warum bist du heute hier bei der Budapest Pride?
4: Weil ich wahnsinnig mutig bin von den ungarischen Aktivistis und von der ungarischen, von der Budapester Stadtregierung, die Pride-Trotzverbot durchzuziehen, und ich solidarisch sein will und zeigen will, dass sie nicht allein sind.
2: Und was hast du gedacht, hast du gehört, dass es ein Verbot gibt?
4: Ich war fassungslos darüber, dass ein Nachbarland solche Dinge so nah passieren und ja, dass man nicht nur in der Zeitung von einem Rechtsruck liest, sondern ihn wirklich schon so spürt, und ja, war traurig, fassungslos und natürlich unglaublich wütend.
2: Und wenn du für die heute nicht da sind, kurz beschreiben magst, was du bisher gesehen hast?
4: Ich finde es unglaublich rührend, wie viele Leute da sind. Ich hätte nicht gedacht, dass es so viele und so groß ist. Und mir kommt vor, die Leute sind extrem kämpferisch und mutig und gehen raus. Ganz offensichtlich so, dass sie auf die Pride gehen ohne Angst. Und das ist extrem beeindruckend.
2: Danke. So, this is the 30th anniversary of Budapest Pride. Have you been already here at the prides in Budapest?
5: We have been taking part of a lot of prides because we are. So it's important for us because we are a rainbow family.
4: Yeah.
5: We have kids, so it's important for us to fight for our rights.
2: Yeah. It was already a few years ago when the Hungarian government decided that the family is only a man, a woman, and children then. How do you see the development in the last few years?
5: Well, it's getting worse and worse from year to year. Step by step, they are taking away our rights. So I think this is the last moment to say stop. Otherwise, it's getting worse and worse, and at the end, we will have to leave the country.
2: What do you think about the influences on the one side? You know, everybody says Russia has a strong influence on the negative side, but there's also the European Parliament that is supporting Pride. And how do you think the international relations with this?
5: I think our country, Hungary, is getting closer to Russia. And from a few years, we are just feeling that we are kind of not part of the European Union anymore. We still are, but we are getting out of it. And I think if we don't change this government next year, we will lose that. So we'll get out of the European Union.
2: And
5: that's why it is important that we are here. So we have to take this chance. And as you see, it's usually Pride is not as big as as it is now. I don't know how many people here because we can't see the beginning, we can't see the end. It's probably thousands of people, and I hope it will make some change.
2: Yeah, the bridge, we are looking over the bridge and it's totally packed with people. We are on the other side of the Danube and there is no end in sight. So how do you think about your situation as a rainbow family in Hungary? Are you worried that you might have legal problems?
5: Actually, we are desperate. Mm. We are desperate and we have started to arrange some plans in case the government, the Fidesz, will win next year. So we will probably have to move. We'll have to leave our home country. And so it's desperate, and we are really worried about that.
2: How do you think the chances that Fidesz will lose the next election?
4: Just hope.
5: Yeah. We are hoping, and we are hoping because, as you see, there are a lot of people here, and they are not only gay people here. It's everybody here, and it's more than just a pride. It's more about changing the system, the whole system, and send all these people away.
2: Yeah. I mean, that was always the beautiful thing about Budapest Pride, that all the civil society came together, like from the beginning. I was here when it was totally attacked by Jobbik and hooligans, and so 10 years ago. So I think it's not a nice thing to have to come back. I would just love to celebrate with you guys. Mm-hmm. But I hope that we'll keep it together and stay strong.
5: We'll try.
2: Yeah.
5: We do our best.
2: Yeah, all the best. And
5: we were planning to come together with our kids. We have two little kids at home. And we were planning to come together. But as we read the news, we thought it would be too dangerous for kids because anything can happen, really. And so we decided just come, just the two of us. But hopefully it's not gonna be any like hooligan attack or anything. So we are hoping and celebrating as well.
2: Yeah, so hopefully it will come back to the years before where everything went smoothly. Did you bring your kids the years before to Pride?
5: We did, every year. Even last year we came together. So in the last couple of years we always came together with our family and friends and everyone. And our friends are here somewhere, but we lost each other because it's so many people.
2: Yeah. Thank you so much and all the best for the next few hours.
5: Thank you very much. For you too, and nice to see you guys here.
2: Yeah, sure.
5: Thank you for joining us.
2: Thank you, bye.
5: Bye.

0: Das hier ist das 30. Jubiläum der Budapest Pride. Wie ist es für Sie, für dich heute da zu sein?
1: Naja, also ich bin eine katholische Theologin, eine LGBTQ-freundliche und das ist eine absolute Ausnahme in Ungarn. Ich beschäftige mich schon seit langem mit diesen Themen in Ungarn auch öffentlich. Ich bin eine öffentliche Person und deswegen war das für mich wirklich sehr, sehr wichtig, hier zu kommen. Und ich habe auf Facebook 85.000 Nachfolger und ich habe sie auch motiviert, hierher zu kommen. Und wie ich das jetzt einschätzen kann, wir sind mindestens Hunderttausende oder noch mehr zusammen. Und das ist wirklich wunderbar, hier zu sein. Eigentlich ohne die Polizei, ohne Barriere, absolut frei und alles in Sicherheit. Also wir genießen das voll.
0: Ja. Den Eindruck habe ich auch, es ist wirklich ein wunderbares Zusammenkommen. Es sind auch sehr viele internationale Gäste da. Wie sehen Sie da die Situation? Ist das eine gute Unterstützung?
1: Eine wundervolle Unterstützung. Also ich habe gerade heute aus Tübingen, aus meinem ehemaligen Studierenden auch Nachrichten bekommen mit der Botschaft der Solidarität. Und das ist wirklich wunderbar. Wir schätzen das sehr. Also wir fühlen uns durch Europa unterstützt. Und das ist wirklich sehr, sehr wichtig für uns. Also diese moralische und emotionale Unterstützung. Und wir sind nicht allein gegen Orban-Regime, sondern wir sind wirklich Europäer, Europäerinnen und das ist wirklich schön zu erfahren. Vielen, vielen herzlichen Dank für alle Unterstützungen, wirklich.
0: Und wir wissen, das Orban-Regime versucht immer weiter die Grenze zu verschieben. Manche sagen schon, es fühlt sich an wie russische Ideen. Wie schätzen Sie das ein?
1: Ich würde das vielleicht so formulieren, das ist eine Art Soft-Putinismus schon. Aber eigentlich, die Europäische Union hat eine regimebegrenzende Funktion. Also das bedeutet, unsere einzige Chance, dass wir immer noch ein Mitgliedstaat innerhalb der Europäischen Union sind. Und das bedeutet, er kann nicht so weit gehen wie Putin. Aber natürlich, er möchte schon alles, also eigentlich das Verbot von diesem Pride-Aufmarsch schon ein wichtiges Zeichen dafür, dass ja sehr viel getan werden. Aber ja, also durch die Europäische Union ist er doch begrenzt. Und das ist wirklich unsere einzige Hoffnung.
0: Er begründet das Verbot ja mit dem Kinderschutz. Das ist etwas, was wir als LGBTI-Community, die älter sind, sehr lange auch schon kennen. Dieses Vorurteil, dass Kinder in Gefahr wären. Ja. Es geht aber hier auch um Regenbogenfamilien. Genau. Da gibt es natürlich viele Sorgen und Ängste in der Community.
1: Ja, also ich kenne in Ungarn wirklich sehr, sehr viele LGBTQ-Menschen und sie besuchen mich auch manchmal. Ich bin auch eine Art Seelsorgerin für diese Personen und ich spüre ihre alltägliche Angst. Also hier in Ungarn als LGBTQ-Mensch zu leben, immer schwieriger. Und für diese Menschen ist dieser heutige Tag, ich denke, extrem wichtig. Also wir sind extrem viel hier, voll von Unterstützungen und das ist auch eine Ermutigung. Und das hilft ihnen auch, Alltag weiterzuleben. Und ja.
0: Ich glaube, das ist ein wichtiges Stichwort, weil natürlich der Alltag für Menschen weitergeht. Das ist nicht nur heute und genau. Menschen, die diskriminiert werden in der Schule oder eben auch als Kinder. Ja. Ich hätte als Kind gerne so eine Pride gehabt. Warum glauben Sie, kann immer noch mit dem Thema Kinderschutz so Politik gemacht werden?
1: Naja, das ist diese typische rechtspopulistische Ideologie. Das wurde angefangen mit einer Art Antigenderismus-Debatte schon 2018. Und seit 2020 hat die Regierung einen Richtungswechsel gemacht und die LGBTQ-Community wurde immer mehr stark attackiert und auch juristisch. Und naja, auch diese Argumentation, ein Pride-Festival wäre eine Gefahr für die Kinder, das ist natürlich ein Schwachsinn. Das hat überhaupt keine Logik dahinter, aber damit kann die Regierung natürlich viele Menschen mobilisieren, vor allem die Rechten und die Extremrechten. Aber wie wir eigentlich die Statistiken lesen, die Homophobie in der Bevölkerung ist nicht stärker geworden als früher. Also das bedeutet, diese Politik von Orban ist eher kontraproduktiv. Viel mehr Menschen fühlen sich solidarisch mit LGBTQ-Menschen und ich bin auch selbst heterosexuell und ich denke, 80% vielleicht von den Menschen, die heute da sind, sind auch heterosexuell und sie sind aus Solidarität hier. Und vielleicht, das ist auch eine Möglichkeit, die LGBT-Communities mehr zu schätzen und mehr kennenzulernen und mehr zu unterstützen.
0: Wir haben hier zwei Fahnen, die uns ständig umwehen. Das ist einerseits die Regenbogenfahne und andererseits auch die Transfahne. Besonders Transpersonen sind eine noch kleinere Minderheit in der Community. Und die wird besonders stark attackiert im Moment. Auch das, es ist verboten, in Ungarn eine Transition zu machen. Was können wir gemeinsam da auch tun?
1: Ja, auch auf der Ebene des Grundgesetzes sind sie eigentlich schon juristisch diskriminiert. Und ja, ihre Situation ist vielleicht noch schwieriger. Warum? Weil diese Menschen sehen auch nach ihren Außen her ein bisschen anders aus. Und das ist auffallend und deswegen können sie noch einfacher zum Zielpunkt der Attacke machen. Und was brauchen sie? Natürlich unser Verständnis und auch Bildung und auch kennenlernen, diese Menschen. Ja.
0: Danke vielmals für das Interview und ich noch Happy Pride.
1: Dankeschön, danke vielmals. Happy Pride.

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0: Hallo, hallo und willkommen zu Fresh Vibes Radio auf 49.0 Radio Orange. Danke fürs Einschalten, danke fürs Zuhören. Wir werden heute nochmal rückblicken auf die Black Lives Matter Aktionswoche. Wir haben auch schon letztes Mal über diese Aktionswoche berichtet, daher aber eher uns auf den Inhalt fokussiert. Jetzt liegt der Fokus auf dem Black Lives Matter Protestmarsch der Demonstration am 7. Juni in Wien.
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0: Black Lives Matter war nie nur eine Reaktion auf den Mord von George Floyd. Die Bewegung macht auf ein grundlegendes gesellschaftliches Problem aufmerksam. Rassismus ist kein Einzelfall und kein individuelles Fehlverhalten. Er ist strukturell. Er zeigt sich auf unterschiedliche Weise in Institutionen, im Bildungs- und Gesundheitssystem, auf dem Arbeitsmarkt, bei Behörden und im Alltag. Auch Österreich ist davon nicht ausgenommen. Genau hier setzt die Arbeit von Black Voices an. Seit Jahren kämpft die Initiative dafür, dass Rassismus in Österreich als das anerkannt wird, was er ist. Ein gesellschaftliches Problem, das nicht verschwindet, wenn wir aufhören, darüber zu sprechen. Mit politischer Bildungsarbeit, Community-Arbeit und öffentlichen Aktionen schafft Black Voices Räume für schwarze Perspektiven, für Austausch, Empowerment und Solidarität. Eine Woche lang hat Black Voices Austria mit Workshops, Diskussionen, Kulturveranstaltungen und Community-Treffen genau solche Räume geschaffen. Unterstützt wurde die Aktionswoche von Afro-Eurotex, Fresh Vibes, Afro-Rainbow Austria, Wien-Woche, Mixed Feelings Film und Common Grounds Collective. Den Abschluss bildete die Demonstration am 7., die wir jetzt ins Auge fassen werden.
2: Herzlich willkommen zur diesjährigen Black Lives Matter Demo. Ich sehe schon ein paar coole Schilder. Ich freue mich, dass ihr heute alle hierher gekommen seid. Wir sind jedes Jahr hier oder irgendwo anders in Wien, um zu gedenken an Opfer von rassistischer Polizeigewalt und laut gegen Rassismus aufzustehen. Wir demonstrieren heute gegen strukturellen Rassismus, gegen Polizeigewalt, gegen die unmenschliche Asylpolitik, gegen das Abschiebesystem generell und für eine solidarische Gesellschaft. Wir haben vorhin schon ein bisschen geredet und uns überlegt, ob es für uns wichtig ist, wie viele Leute da sind. Und ich glaube, ich würde lügen, wenn ich sage, es wäre mir egal, wie viele Leute da sind. Aber wir sind nicht da, weil viele Leute kommen. Wir sind da, weil es wichtig ist, da zu sein. Und wir sind jedes Jahr da, egal ob es 5 Leute sind, 10 Leute, 100 Leute, 1000 Leute. Wir werden jedes Jahr da sein, solange bis wir nicht eine antirassistische Gesellschaft haben und bis unser Traum für das noch nicht Realität ist. Wir haben dieses Jahr die ganze Woche Dinge organisiert. Es ist nicht nur heute BLM für uns gewesen, sondern natürlich das ganze Jahr über, aber wir wollten ein bisschen mehr als nur einen Tag BLM widmen dieses Jahr. Und wir haben die ganze Woche Events organisiert mit verschiedenen Partnern und Partnerinnen. Das heißt, wir haben schon seit Montag bis heute jeden Tag ein Event gehabt. Und ich wollte mich auch noch ganz kurz bedanken bei allen Organisationen, die uns dabei geholfen haben. Warum sind wir heute hier? Wie wahrscheinlich die meisten von euch wissen, 2020 hatten wir die große Black Lives Matter Demo in Österreich. Nicht die erste, aber die größte. Zu dem Zeitpunkt war das die größte Demo in Österreich der letzten 17 Jahre. Das muss man sich mal vorstellen, dass Leute für rassistische oder gegen rassistische Polizeigewalt in Österreich auf die Straße gegangen sind. Und nicht nur in Wien, sondern in ganz Österreich. Im ganzen Land waren wir fast 100.000 Menschen, die Nein zu Rassismus gesagt haben. Im Jahr darauf waren wir dann nur noch ein paar Tausend. Und das Jahr darauf immer weniger. Und nicht nur die Zahlen sind gesunken, sondern ich frage mich auch, was sich generell getan hat in der Politik in Österreich. Unsere Politik ist weiterhin ignorant gegenüber Rassismus. Aber wenn Jugendliche uns erzählen, dass sie Angst bekommen, wenn sie einen Polizeiwagen sehen, dann haben wir ein Rassismusproblem. Wenn wir bei jeder Studie sehen, dass Österreich Spitzenreiterin im Rassismus ist, in Europa, dann haben wir ein Rassismusproblem. Und wenn dein Name und dein Foto immer noch darüber entscheiden, welchen Job du bekommst und welche Wohnung du bekommst, dann haben wir ein Rassismusproblem. Mit der Wurzel des Systems auseinandersetzen. Österreich hat ein Rassismusproblem und wir sind heute hier, um das aufzuzeigen. Auch in Österreich haben wir schon leider eine Menge von rassistischen Polizeimorden miterleben müssen. Und das geht zurück 20, 30, 40 Jahre. Ich will ein paar Worte, ein paar Namen heute aufzählen. 1999 Ahmed F., 1999 Marcus Omofuma, 2000 Richard Ibeque, 2001 Johnson Okpara, 2003 Shibane Wage, 2004 Edwin Dupu, 2005 Yankuba Cizay, 2006 Essa Touré, 2006 Bakary J. und so weiter und so fort. Ich will auch heute uns daran erinnern, dass wir nicht nur da sind, um laut zu sein und aufzuzeigen, sondern auch, dass es heute eine Gedenkveranstaltung ist. Eine Demo braucht nicht nur Geld, sondern auch Menschen. Wenn ihr euch organisieren wollt und mitarbeiten wollt, Black Voices sucht immer Leute, die bei sowas wie heute mitorganisieren oder auch generell unsere bildungspolitische Arbeit unterstützen. Das heißt, ihr könnt einfach zu mir kommen oder jemand anderem mit so einem T-Shirt und wir freuen uns, wenn ihr mitarbeiten wollt.
0: Nach diesen einleitenden Worten von Nomi, bei dieser Demonstration waren verschiedene RednerInnen vertreten, die Thematiken wie Alltagsrassismus, warum die Black Lives Matter Bewegung heute noch notwendig ist, Solidaritätsfragen und andere Thematiken besprechen. Zu hören sind Beverly Alm-Stingeder, Berufslehrerin, Kommunalpolitikerin, Ishraga Mustafa Hamid, Schriftstellerin, Politikwissenschaftlerin und Mitbegründerin der schwarzen Frauen-Community, Daniel Umlaut Betu, Literatur- und Kulturwissenschaftler sowie Leiter der Afro-Eurotext, Tobuke Mwani Mai, Lehrperson, Aktivist und Radical Thinker, sowie Hussein Lukabe, LGBTQIA+ und Antirassismus-Aktivist aus Uganda und Mitglied von Afro Rainbow.
2: Dr. Daniel Romulat Bitu, er ist promovierter Literatur- und Kulturwissenschaftler, Buchautor, Lektor für afrikanische Literatur und Mitbegründer und Leiter von Afri Eurotext, ein Kulturverein mit eigener Fachbuchhandlung als Mittel zur Erreichung der bildungspolitischen Zwecke des Vereins und ein Verein, mit dem wir als Black Voices schon seit Jahren sehr eng zusammenarbeiten. Afri Eurotext als Fachbuchhandlung ist auf Afrika, seine Diaspora und auf die Beziehung zwischen Afrika und Europa spezialisiert und sie dient auch zeitgleich als Archiv und als Erinnerungsort. Die findet sie im zweiten Bezirk und alles Weitere sagt euch jetzt Daniel.
3: Also Vertreter von Afri Eurotext sind wir sehr geehrt, hier auftreten zu dürfen. Die Black Lives Matter Bewegung beziehungsweise diese Aktionswoche ist eine Erinnerung an die Kulturgeschichte der Ausbeutung, Enthumanisierung und Exklusion mit der Menschen schwarzer Hautfarbe historisch und gegenwärtig konfrontiert sind. Eigentlich hat die BLM-Bewegung tiefere Wurzeln und eine längere Herkunft. Also unsere Menschheit hat ihren Ursprung im afrikanischen Kontinent eigentlich. Dies hat aber nicht verhindert, dass sogenannte Aufklärungsphilosophen im 17. und 18. Jahrhundert, also allen voran Immanuel Kant, eine Figur des schwarzen Menschen konstruiert haben, die als das Gegenteil der Vernunft präsentiert und legitimiert wurde. So, wir können hier von schwarzer Vernunft dann sprechen. Also diese schwarze Vernunft ebnete ja den Weg für die Verwandlung schwarzer Subjekte in Objekte, in Waren, ja, also die 400 Jahre lang geschuftet haben auf Plantagen in den Amerikas, in der karibischen Region. Und Europa bzw. Österreich war und ist ein der Nutznießer, ja, dieser Bewegung. Die BLM wirft hier auch die Frage der Stellung schwarzer Subjekte hier in Europa und im Allgemeinen und in Österreich im Besonderen. Ja, ich habe hier von der Geschichte von Selbstorganisationen der Community. Also wenn man die Landschaft dieser Organisationen heute betrachtet, dazu gehört Afriotex, dazu gehört Black Voices. Also ich habe den Eindruck, all diese Organisationen sind jetzt angereichert von dieser Geschichte des Kampfes, ja, Kampf um Anerkennung hier, und sind heute in der Lage, wirklich für sich selbst zu sprechen, zu schreiben. Ich komme zurück zu der Frage der Gesellschaft. Also sowas wie Gesellschaft ist nicht im Vorfeld gegeben. Es ist überhaupt nicht gegeben. Und Jean-Jacques Rousseau hat eben die Gesellschaft als einen Vertrag definiert. Ja? Also die Tatsache, dass Menschen hier Familien aufbauen, hier arbeiten, Steuern hier zahlen, die sind hier physisch, nicht anderswo, und dadurch ermöglichen sie auch so dieses Land zu funktionieren. Glaube ich, ist es fehl am Platz, jemandem zu sagen, dass er nicht dazu gehört. Ja? Ja, von dieser Basis her dürfen sie die österreichische Zivilgesellschaft mitgestalten, mitbestimmen, die dürfen daran teilhaben, also auf allen Gebieten des gesellschaftlichen Lebens. Allen Menschen, die hier in diesem Land sind, leben, arbeiten und tagtäglich sozusagen zur Mitgestaltung dieses Landes beitragen, würde ich vorschlagen, dass sie oder wir also nicht mehr einfach in unseren Wohnzimmern bleiben, sondern den öffentlichen Platz sozusagen für uns neu entdecken. Und wie Lomi es erwähnt hat ganz am Anfang, also Afriotex, wir haben eine tolle Bücherei, kommen Sie mal zu uns. Oder wenn jemand auf Smartphone Afriotex schreibt. Also was uns auszeichnet, sind die Qualität unserer Bücher. Bei Afriotex haben wir den Entschluss gefasst, also nicht mehr zu Hause zu bleiben und nur zu chillen. Das können wir auch tun, aber wir haben die Fußballklamotten angezogen und wir sind auf dem Spielplatz. Vielen Dank.
0: Wir hören jetzt gleich einmal ein bisschen Musik, um uns in Stimmung zu bringen. Wir hören jetzt Talking About the Revolution von Tracy Chapman.

0: Als nächstes darf ich Beverly Allen Stinkeder auf die Bühne bitten. Sie ist Berufsschullehrerin, Bildungsfachfrau und engagiert sich seit vielen, vielen, vielen Jahren für Chancengerechtigkeit, Vielfalt und ein respektvolles Miteinander. Sie kennt die Herausforderungen von Integration, Bildung und gesellschaftlicher Teilhabe aus eigener Erfahrung und sie wird heute zu uns sprechen über Rassismus, Chancengerechtigkeit und die Rolle der Bildung. Herzlich willkommen.
1: Einen schönen Nachmittag. Es freut mich, dass so viele da sind und liebe Freundinnen, wenn ich das sagen darf, und liebe Teilnehmerinnen und Teilnehmer. Ich möchte mich einfach bei den Organisatorinnen bedanken, und zwar, dass sie immer Haltung zeigen, dass sie nicht wegschauen und auch, dass sie Räume für Begegnungen schaffen, so wie heute. Wie ich mich für heute vorbereitet habe, da habe ich mir gedacht, was kann ich denn sagen? Das, was mir in Sinn gekommen ist, ist mein erster Schultag in Österreich. Und zwar meine Mutter, ich sehe das Bild noch von mir, sie hat gesagt, du musst doppelt so gut sein wie die anderen, denn bei dir wird zweimal nachgeschaut. Ich habe das damals nicht verstanden, was ich mir da gesagt habe, aber heute verstehe ich es. Vorurteile entstehen schneller als Fairness. Wenn man an Rassismus denkt, dann ist ja nicht so, dass man, also zuerst denkt man an Beschimpfungen, Hassparolen und auch rechtsextreme Gewalt. Aber Rassismus beginnt eigentlich schon ganz früher. Und zwar, man wird in die Schubladen gestellt. Man wird anders behandelt, weniger zugetraut. Niedrige Erwartungen hat man an Menschen, weil die schaffen das sowieso nicht. Also Menschen werden einfach unterschätzt. Ihre Fähigkeiten werden übersehen und Menschen müssen sich ständig beweisen. Das ist Tatsache. Rassismus ist aber nicht nur ein Problem für die Betroffenen. Rassismus ist ein Problem für die gesamte Gesellschaft, global gesehen und auch für Österreich. Denn was passiert, wenn man Menschen unterschätzt? Vorteile verschwendet Potenziale. Chancen gehen verloren. Jeder Mensch, der nicht dieselben Chancen erhält, ist ein Verlust für uns alle. Meine Erfahrung als Lehrerin möchte ich jetzt einmal kurz darstellen. Wenn ich in eine Klasse reingehe, da ist so viel Vielfalt da. So viel Vielfalt, dass man weiß, Österreich ist eigentlich ein reiches Land, weil wir haben keine Bodenschätze da, sondern wir haben Wissen und diese Vielfalt. Wir haben da unterschiedliche Lebensgeschichten, mehrere Sprachen, da sind sicher einige da, die so viele Sprachen kennen, also die sind zwei Händen zählen können, wie viele Sprachen sie kennen. Die übernehmen Verantwortung, sie haben Talente. Und wenn ich da reingehe, da sehe ich nicht die Herkunft, ich sehe mir die Möglichkeit, die diese Menschen haben. Das, was auch wichtig ist, dass wir der Jugend Chancen geben, und zwar Chancengerechtigkeit, das bedeutet da die Talente entfalten, dass sie die eigenen Wege gehen können. Es ist doch egal, wo die Eltern herkommen. Es ist doch egal, welche Hautfarbe man hat. Es ist doch wurscht, welche Nachnamen man hat. Jedes Kind verdient eine faire Chance, egal wo, und dies mitten in Österreich. Eins muss uns klar sein, diese Vielfalt, die wir haben, ist einfach unsere Stärke, unsere österreichische Stärke. Und zwar gehe bewusst auf österreichische, weil wir da leben, weil das unser Lebensmittelpunkt ist. Österreich ist unsere Heimat, das darf man nicht vergessen. Aber wenn die anderen wollen, dass wir es vergessen. Und sie erweitert unser Horizont, diese Vielfalt. Und sie macht die Gesellschaft reicher. Unsere Vielfalt macht Österreich stärker, ob manche wollen oder nicht. Und deswegen stehe ich heute da. Und eins muss ich euch sagen. Bildung, auch wenn es früher missbraucht wurde, Bildung ist eine der stärksten Antworten auf Rassismus. Das kann ich mit Sicherheit sagen. Und jetzt, wenn ich so drüber nachdenke, meine Mutter hat recht. Und zwar, aber viele müssen aber noch immer doppelt so viel leisten. Mein Wunsch für Österreich ist, kein Kind sollte so gut sein müssen, dass sie doppelt arbeiten muss. Mein Wunsch für Österreich, es darf nicht die Herkunft über die Zukunft eines Menschen entscheiden. Österreich soll Vielfalt als Bereicherung nehmen. Kinder sollen ihre Talente wirklich entfalten können. Meine Bitte an euch, tragt die Botschaft bitte weiter. Stehen wir gemeinsam für Respekt, Chancengleichheit und für eine Bildung, die Potenzial erkennt, fördert und aus Vielfalt Stärke macht. Rassismus darf keinen Platz in unserem Alltag haben.
0: Wenn ihr euch erinnern könnt, ich habe euch am Anfang ein paar Geschichten erzählt von Opfern von rassistischer Polizeigewalt in Österreich. Eine Person war Giovanni Vage. Ein sehr berühmter Fall von rassistischer Polizeigewalt und rassistischem Polizeimord in Österreich. Giovanni war ein mauretanischer Student, der 2003 durch eine Polizeiaktion ermordet wurde. Da war die Polizei und tatsächlich auch der Notarzt mit Täter. In den Monaten und Jahren danach wurde die Schuld geleugnet und hin und her geschoben. Aber wir sagen ganz klar, für Giovanni Vage, 23 Jahre später, Black Lives Matter. Durch die Arbeit vieler Zivilorganisationen wurde Giovanni auch nie vergessen. Und eine dieser Organisationen war die Schwarze Frauen-Community. Ich darf heute eine der Mitbegründerinnen der Schwarzen Frauen-Community zu mir bitten, Ishraga, wird gleich ein paar Worte an dich richten. Danke, dass du hier bist.
2: Hallo, schönen Nachmittag. Black Lives Matter. Black Lives Matter. Black Lives Matter. Ich habe das Gedicht geschrieben, weil ich Zeugen war. Als Giovanni umgebracht wurde, habe ich das miterlebt. In dem sogenannten damals Afrika-Dorf, als Afrika, alle Häuser in Afrika-Dorf wären. Viele von uns waren dagegen und ich konnte das nur durch das Gedicht, mein eigenes Gefühl verarbeiten und das Buch, in meinem Buch Gesichter der Donau. Und das Gedicht heißt Erloschene Sterne und nackte Seelen von Giovanni Vage in seiner Ewigkeit. Wut, Trauer, der Flucht, die unsere Träume einholt. Ermutigung verfolgte uns, o Sohn Afrikas. Als wir unsere Hoffnungen und Erzählungen, unsere Geschichte einbackten, weit weggingen. Illusionen in unserem Gebäck, Illusionen, in denen die Seele versenkt, aufweckt von einer großen Lüge, die Lüge der Gerechtigkeit, die Lüge der Menschenrechte. Exil für unsere Träume, Exil für unsere Lieder. Mandela lebt 85 Traumjahre und mehr. Unseren langen Weg in die Freiheit gehen wir noch immer nicht. Im 21. Jahrhundert werden wir in die Finsternis gestoßen, als existieren wir nicht. Wir sterben mit Sehnsucht nach einer anderen Zeit, in der wir mit Mandela den Geburtstag der Gleichberechtigung feiern. Eine neue Zeit, die uns nicht verfolgt, weil unsere Haut wie Ebenholz glänzt, weil unsere Haut nach dem Regen des Ecuador duftet. Eine andere Zeit für uns, oh Sohn Afrikas. Schon ist die Nacht, wunderschön, wenn der Sternzelt den Himmel erleuchten. Im 21. Jahrhundert nennen sie uns N und Sklaven. N sind wir nicht. Zu Sklaven wurden wir gemacht, erniedrigt, gezwungen, niedrige, schlechte bezahlt, ermutigte Arbeit anzunehmen. Ja, dieses kapitalistische System macht uns zu Sklaven. Aber auch Sohn Afrikas, sprechen dir. Wir werden uns befreien. Die Solidarität der Menschen dieses Landes lindert unsere Qualen und unsere Schmerzen. Giovanni, du bist nun frei. Ich lebst in die Ewigkeit. Niemand kann dich mehr mit der Schande des Wortes N versingen. Du wirst niemals zurückkehren.
3: Und es ging weiter die Ringstraße entlang von Marien-Theresien-Platz bis zum Motivpark.
0: Wir gehen jetzt rüber über den Ring. Und ich glaube, wir vergessen manchmal, eine Demo ist genau dazu da, damit sie stört, damit der Verkehr eingestellt wird, damit alle wissen, warum wir hier sind. Deswegen sind wir bitte ganz, ganz, ganz laut. Und ich glaube, jetzt ist ein guter Zeitpunkt, um zu schreien. No justice, no peace, fight the police. No justice, no peace, fight the police. No justice, no peace. Fight that police. Ihr seid heute alle hier, nicht weil es bequem ist, sondern weil es wichtig ist. Dieses Lied sagt auch nochmal, stand up for your rights, vor allem in Zeiten wie diesen, wo Rechtsruck und Faschismus normalisiert wird, wo wir alle in die Medien schauen und nicht mehr wissen, was wir dagegen machen sollen, wo wir eine Ohnmacht verspüren, ist es noch wichtiger, aufzustehen, euch zu organisieren, zu mobilisieren und immer versuchen, laut zu sein. Auch wenn es nur ist, ein rassistischer Witz bei einer Party, wenn es ein Kommentar ist. Dort beginnt es. Es beginnt nicht beim Mord. Es beginnt bei den Kleinigkeiten, die nicht so klein sind. Deswegen, immer, egal ob es bequem oder unbequem ist, vor allem wenn es unbequem ist, vergesst nicht, auch außerhalb dieser Demo, lautstark zu sagen, Black Lives Matter!
3: 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Und wir schalten jetzt ein bisschen Musik ein mit Get Up, Stand Up von Bob Marley.

0: An alle Leute links und rechts der Demo, wir sind heute hier, um gegen rassistische Polizeigewalt zu demonstrieren. Black Lives Matter!
1: Nach der Ankunft beim Votivpark wurde noch einmal angehalten, innegehalten und zugehört. Die Reden von Tupuke Mwana Mai und Hussein Lukape wurden hier aufgenommen.
2: Ich darf als nächste Person eine Person auf die Bühne bitten, die schon sehr jahrelang auch ein Aktivist in Österreich ist. Und zwar ganz generell Menschenrechte, Antirassismus in Österreich thematisiert. Und zwar Tupuke, the mic is yours.
3: Dankeschön, Numi. Wie geht's euch? Bitte per Handzeichen. Wer kennt Alicia? Alicia Garza? Handzeichen? Hand hoch? Nein? Okay. Das ist die Initiatorin der Black Lives Matter Bewegung. You might want to Google that name next time you come to a Black Lives Matter demonstration. Es geht mir nicht so gut heute. Die Energie, meine Energielevels sind ein bisschen unten. Bei der Black Lives Matter Bewegung geht es eigentlich darum, dass schwarze Menschen sich vereinen, oder? Also Vereinigung von schwarzen Menschen innerhalb einer weißen Welt. Und wir haben ja schon gehört, wie schwierig oder es ist ja nicht einfach in so eine Welt zu überleben, möchte ich fast sagen. Der Wunsch hier nach einer besseren Behandlung in Österreich, in Europa, in diese weiße Welt ist für mich eigentlich nichts anderes als ein Wunschtraum. I know I don't want to be the party pooper, but that is what it is actually. Und ich habe vor kurzem die schwarze britische Autorin Marcia Hutchinson gehört, ein Interview mit ihr. Und man stellt ihr die Frage, hat sich was gebessert? Ja, ist der Rassismus weniger geworden? Hat sich die Lage für schwarze Menschen, braune Menschen, Menschen nicht weißer Hautfarbe gebessert? Und sie hat gemeint, hätten sie mich das vor 5 Jahren gefragt, hätte ich vielleicht anders geantwortet. Aber mittlerweile ist es so, dass wir alle anerkennen müssen, dass die Lage sich nicht gebessert hat. Ja? Und die Lage hat sich sogar verschlechtert, weil wir ja auch teilweise Schuld daran haben. Wir haben Schuld daran, weil wir es nicht auf die Reihe kriegen, Solidarität zu leben. Nicht nur Solidarität innerhalb unserer eigenen Community, aber auch Solidarität mit anderen Communities. Wir Menschen schwarzer Hautfarbe erleben Rassismus fast täglich, ja, diesen alltäglichen Rassismus. Und wir haben teilweise Schuld daran, dass wir eben einen Aufstieg oder ein Steigen des Rassismus erleben, weil eben wir es nicht geschafft haben, Solidarität zu leben. Wie kann man das sagen? We were die Buh-Männer, die Buh-Frauen der Gesellschaft. Ich kann mich erinnern, die Kronenzeitung hat die nigerianische Community hier hochstilisiert als Drogendealer. Der Rassismus war damals für schwarze Menschen, Menschen afrikanischer Herkunft extrem. Ja, und wir Menschen aus dem Kongo, aus Angola, aus den verschiedensten afrikanischen Ländern haben es auch nicht immer geschafft, Solidarität mit unseren Brüdern und Schwestern aus der Nigerian Community zu zeigen. Ja. Aber ich muss sagen, dass damals trotzdem die Community, das Zusammenkommen doch stärker war als heute zum Beispiel. Wenn ich hier in die Menge reinschaue, ich meine, danke, dass ihr alle da seid, but I have to say, there's not a lot of melanin present. Ja, und der Grund, warum Rassismus auch im Steigen sich befindet, ist, weil wir schweigen. Wir schweigen, wir schaffen es nicht, uns auf die richtige Seite der Geschichte zu stellen. Es passiert momentan ein Genozid. Ihr habt ja alle die Videos gesehen auf TikTok, auf Facebook, auf Instagram. Knapp 1 Million Palästinenserinnen und Palästinenser bald, deren Leben einfach ausgelöscht wurden. Under our watch. Und wir schaffen es nicht, Solidarität mit den Palästinensern und Palästinenserinnen zu zeigen. Und ich bin einer, der immer wieder sagt, auch gestern erst wieder, bitte habt keine Angst. Wovor habt ihr denn Angst? Wovor habt ihr denn Angst? Ihr solltet eigentlich Angst haben, nicht auf der richtigen Seite der Geschichte zu stehen. Man darf keine Angst haben, denn wenn wir das zulassen, und wir lassen es teilweise zu, dann gefährden wir ja unsere Demokratie. Worauf wartet ihr denn? Angst, noch einmal, ihr braucht keine Angst haben. Lest Bücher, werdet wie Malcolm X, werdet wie Franz Fanon, werdet wie Patrice Emery Lumumba, werdet wie Angela Davis, werdet wie Winnie Mandela und andere Größen unseres Kampfes. From the river to the sea, Palestine will be free. Und ich habe mehrmals erklärt, was dieser Satz denn für mich und für uns eigentlich bedeutet. Und zwar folgendes, dass alle Menschen in Palästina, ob sie jüdischen Glaubens sind, oder Moslems, oder Christen, oder Atheisten, straight oder queer, dass alle Menschen das Recht haben, in Palästina zu leben, in Frieden, in Freiheit und in Harmonie. Das bedeutet dieser Satz. Der amerikanische Abgeordnete John Lewis, der im Jahr 2020 uns verlassen hat, sagte, never ever be afraid to make some noise and get in good trouble, necessary trouble. Was so viel bedeutet wie, man solle sich niemals davor fürchten, für das Richtige einzustehen, auch wenn es bedeutet, sich Ärger einzuhandeln. Wenn man einmal die Angst verliert, ist man frei. Wenn man einmal die Angst verliert, wird man frei. Frei zu reden, frei zu agieren, frei sich so in dieser Welt zu geben, wie man eigentlich ist. Und das wünsche ich jeden Einzelnen von euch, frei von Angst zu sein. Also vergesst nicht, woher ihr kommt, vergesst nicht, wer ihr seid. Free Congo, Free Sudan, Free Kanaki, Free Burkina Faso, Niger und Mali und verdammt noch einmal, Free Palestine!
2: Ich darf die letzte Person auf die Bühne bitten für heute, die nochmal ein paar Worte an uns richten wird und vielleicht unsere Gedanken nochmal zu dem intersektionalen Kampf auch bringen wird. Hussein Logabwe is a human rights and LGBTQ activist from Uganda and is going to speak today for Afro Rainbow Austria.
4: I'm called Hussein Logabwe from Uganda. I'm a queer. I'm an African. I'm here because I'm tired of the blacks being treated as suspicious before we are treated as human. When we talk about violence, we must be honest. Violence does not mean being beaten, being arrested or killed. Violence is when someone is being tortured, not allowed to express what you believe in, constantly watched, our identity being questioned, followed and feared. Violence begins when our humanity is questioned, our existence is threatened, and we are always seen as a threat to the society and the community we live in. We are here to say, stop the killing, stop the violence, stop the policing of black bodies. All black lives matter. Black women matter, black men matter, black children matter, Black queer matter. Black trans matter. Black refugees and asylum seekers matter. I mean, no one should have to prove or to fight for the right to be recognized as fully human. No one should have to prove they deserve safety, dignity, or protection. Black people deserve more than survival. We deserve the right to live, the right to be safe, the right to dream, the right to grow old. 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Not suspicion, with humanity, not honesty and hostility. 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We deserve our dignity, safety, freedom, and justice. 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Thank you.
1: 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Und um noch ein bisschen Musik in diesen Beitrag zu bringen,

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2: Es folgen nun die Eindrücke der OrganisatorInnen von Black Voices.
3: Wollte ich mal vorstellen und sagen, was ihr macht.
4: Ja, hallo, ich bin Nomi, ich bin die Vorsitzende von Black Voices Österreich.
5: Ich bin Mireille, ich bin für Social Media zuständig.
3: Wollt ihr uns ein bisschen erzählen, wie es war, diese fantastische Demo heute zu organisieren?
4: Ja, danke fürs Kompliment. Ich fand auch, dass die Demo sehr erfolgreich war. Wir wussten nicht ganz, wie viele Leute wir erwarten sollen. Wir hatten sehr viel Reichweite und sehr viel Engagement auf Social Media, aber man kann das dann irgendwie schwer schätzen, wie sich das dann übersetzt in den Offline-Aktivismus auf den Straßen. Wir sind sehr zufrieden. Die Stimmung war extrem gut. Wir hatten tolle Redner und Rednerinnen und ich habe das Gefühl, wir haben wirklich die Energie auf die Straßen gebracht und konnten gegen rassistische Polizeigewalt, gegen Rassismus und für internationale Solidarität auch heute ein Zeichen setzen. Und ja, zur Organisation, es war stressig, es war anstrengend. Wir sind nicht viele Leute im Team als Black Voices, wir sind aktuell 4 Leute und haben so 2,5 Personen haben so circa die Demo organisiert und hatten auch heute sehr viel Support von Menschen, die sich freiwillig gemeldet haben, was super war.
3: Du und Omi habt heute die Massen sehr engagiert, sehr motiviert. Welche Gefühle hat das in dir erweckt?
5: Ich war sehr stolz. Ich war halt sehr, sehr stolz, oder like a proud mom. Weil, wie gesagt, wir waren nicht viele Personen und die Demo zu organisieren und zu managen, man hat einfach gemerkt, wie gut wir auch im Team zusammenarbeiten. Vor allem gerade dann, wenn es brenzlig ist, wenn gerade irgendwie sehr Spontanität gefragt ist. Und bei der Demo haben wir einfach ich habe diese Energie einfach mitgenommen mit den Leuten und ich war auch total froh, dass diese Energie mir auch zurückgegeben wurde. Und so hat sich das dann immer so hochgeschaukelt und ich bin einfach sehr glücklich heute, ja.
2: Noch ein paar Eindrücke von Teilnehmenden des Demonstrations.

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1: Die Interviews wurden von Prinz Njoko aufgenommen.
2: Willst du dich mal kurz vorstellen und sagen, wer du bist und was du machst?
3: Hallo, mein Name ist Evelyn Fay und ich bin Filmemacherin. Ich arbeite gerade an einem Dokumentarfilm, der Mixed Feelings jetzt noch heißt. Vielleicht ändert sich das, ich weiß noch nicht. Und es geht um das Schwarzsein in Österreich seit dem Zweiten Weltkrieg. Und ja, und heute bin ich zur Black Lives Matter Demo gekommen, weil das ein enorm wichtiger Teil unseres Daseins in Österreich. Und ja, ich bin sehr froh, dass ich da heute da bin.
2: 6 Jahre Black Lives Matter. Was hat sich deiner Meinung nach getan und was braucht es noch?
3: Ich glaube, es ist ein kontinuierlicher Prozess. Also was sich da getan hat, es ist eine schwere Frage eigentlich. Es ist wirklich keine leichte, es gibt keine leichte Antwort dazu. Ich wünschte, ich könnte sagen, es hat sich radikal was verändert und man braucht nicht mehr so viel auf die Straße zu gehen, um all die Problematiken, Diskriminierungen, Rassismus, Polizeigewalt, alle Themen, die uns als Community einfach tagtäglich begleiten. Sie sind noch präsent und es ist noch notwendig, dass diese Demo heute stattfindet.
2: Ja. Willst du dich mal vorstellen und sagen, wer du bist und was du machst?
4: Hallo, ich bin die Gennet, ich bin 22 Jahre alt und ich arbeite im Film.
2: Warum bist du heute hier?
4: Ich bin heute hier, weil die Black Lives Matter Demo eigentlich ganz, ganz wichtig ist und essentiell für unsere Gesellschaft. Ich finde es irgendwie schade, dass nicht so viele Leute wie bei der ersten Demo zum Beispiel da waren heute. Aber ich finde, es ist ganz, ganz wichtig, immer wieder einen Reminder zu setzen, dass wir da sind, dass wir laut sind, dass wir viele sind und dass wir auch zusammenhalten. Und dass es einfach nicht so weitergehen kann mit dem Rassismus in Österreich.
2: 6 Jahre Black Lives Matter. Was hat sich deiner Meinung nach getan und was braucht es noch?
4: Ich finde, es hat sich schon einiges getan. Für mich persönlich, so als junge Frau, junge schwarze Frau, habe ich das Gefühl, in Wien immer mehr Community zu finden und zu entdecken, auch mehr Community Spaces. Ich bin mir sicher, dass das überhaupt nichts mit der Politik in Österreich zu tun hat, sondern eher alles von uns aus herauskommt, von sehr jungen Leuten auch teilweise. Und ich finde das sehr schön zu beobachten. Gleichzeitig braucht es aber eben von der Politik viel mehr Förderung, Unterstützung und auch Sichtbarkeit von uns.
2: So, willst du dich mal vorstellen und sagen, wer du bist und was du machst?
5: Hi, ich bin Crystal Clear und ja, ich bin Influencerin und Autorin und Podcasterin und halt so eine Medienperson.
2: Die erste Frage an dich ist, warum bist du heute hier?
5: Ich bin heute hier, weil es wichtig ist, einfach face zu zeigen, präsent zu sein und für etwas protestieren zu müssen, das müsste eigentlich schon in unserer Gesellschaft normal sein, aber ja, wir protestieren halt immer noch, weil es sich immer noch nicht durchgesetzt hat.
2: 6 Jahre Black Lives Matter, was hat sich deiner Meinung nach getan und was braucht es noch?
5: Gefühlt hat sich schon ein bisschen was getan. Wir haben Awareness geschaffen, wir haben Sichtbarkeit geschaffen für Probleme, von denen viele Leute gar nicht wussten, dass es sie gibt. Wir haben den Leuten, vielen Menschen, nicht allen, aber vielen Menschen beigebracht, wie rassistisch es in unserer Gesellschaft eigentlich wirklich zugeht. Auf der anderen Seite, gleichzeitig, habe ich das Gefühl gehabt, wir haben 15 Schritte zuvor gemacht und aber gleichzeitig gerade 30 Schritte zurück und außer schwarze Kasseln posten und während Corona zu dieser Demo gehen, war nichts. Aber es gibt halt noch urviel Arbeit. Es ist irgendwie, die Sichtbarkeit ist gerade weg. Es ist alles wieder sehr weiß, während vor 4, 5 Jahren, 6 Jahren man für Diversität gestanden ist, ist das jetzt irgendwie wieder vorbei und vergessen. Und deswegen finde ich es irgendwie wichtig, gerade jetzt wieder da zu sein und zu zeigen, listen, das war kein Trend, wir haben es ernst gemeint, wir meinen es ernst. Es ist wichtig, nicht einmal Diversität, weil was heißt Diversität? Der ganze Planet ist divers. Es gibt uns, wir sind laut, wir sind stark und wir lassen uns nicht klein halten. deswegen glaube ich, ist es wichtig, hier zu sein, und das braucht es halt, die Sichtbarkeit.
1: Das war ein Beitrag von Tesara Schmergen und Prince Njoku. Und das war es für die heutige Sendung. Abschließend lässt sich sagen, Black Lives Matter ist keine Erinnerung an den Sommer 2020. Black Lives Matter ist eine Bewegung, die weiter besteht, weil die Verhältnisse, gegen die sie entstanden ist, weiter bestehen. Ein Dank geht allen, die aktiv Teil dieser Aktionswoche waren. Black Voices natürlich, die Organisation, die Initiation. Dann Organisationen wie Afro Eurotext, Afro Rainbow Austria, Wienwoche, Mixed Feelings Film und Common Ground Collective. Allen Leuten, die mitmarschiert sind, allen Menschen, die mitgeholfen haben am 7. Und diese Sendung soll zeigen, oder hoffe, oder ich hoffe, dass sie zeigen konnte, dass Antirassismus keine Aufgabe einzelner Betroffener ist. Er ist eine Verantwortung der gesamten Gesellschaft. Und an dieser Stelle danke fürs Zuhören. Ihr werdet am 5. August wieder von uns hören. Bis dahin, Black Lives Matter, heute, morgen und immer. Ihr hört gerade Radio Orange, und es gibt jetzt noch ein bisschen einen Nachklang, eine Melodie zum Abschluss. Say It Loud, I'm Black and I'm Proud von James Brown.

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1: Schönen guten Abend, herzlich willkommen zu einem Radio Risotto auf Radio Orange. Ich bin der Helmut. Heute gibt es was ganz besonders Nettes, und zwar einen Live-Mitschnitt der Band Joy Guru. Joy Guru sind Herbert Könighofer, Flöte, Saxophon, Gesang und diverse andere Instrumente. Alokesh Chandra am der Sita und Chrissy Janisch am Cello. Das Konzert fand am 30. Mai in der Fassfabrik im 23. Bezirk statt. Was ihr da so im Hintergrund hört, ist eine Talharpa, ein Instrument, das Herbert Könighofer neu für sich entdeckt hat. Er spielt da gerade ein mongolisches Traditional Ugaai, das nach ungefähr 2 Wochen üben. Also ich als sehr talentbefreiter, was Musikinstrumente anbelangt, werde da schon ein wenig neidisch. Er hat jetzt ein Stückchen und er erzählt etwas über dieses Teil. Dann erfahren wir noch, woher der Name Joy Guru kommt, und dann geht's schon los.

0: Ich habe herausgefunden, es ist, es heißt Talharpa und ist die Pferdeschwanzleier oder die Pferdehaarleier und gehört zur Instrumentengruppe der Kastenleiern. Und ja, wie schaut das aus? Das ist also ein länglicher Kasten mit einem Schallloch, hat drei Seiten. Es gibt da welche mit vier oder mit sechs, wie auch immer. Aber die hat jetzt drei Seiten. Ja, und gestimmt habe ich es in G und die Quint dazu und oben nochmal das G. Genau, mehr gibt es nicht zum Sagen. Und nachdem es vier Kinder war, habe ich es also genommen und habe zum Üben angefangen, wie man sich halt mit was Neuem spielt. Und habe halt ausprobiert, was alles gut klingt und was nicht. Und dann zwei, drei Tage später habe ich mir mal nachgeschaut, wie die Herrschaften das wirklich spielen. Und habe halt dann angefangen, ein bisschen da mit den Seiten zu schauen, wie haben die Profis das. Und habe mich da ein bisschen eingelesen in das Ganze. Naja, und jetzt klingt ja ganz gut. Jetzt kann ich es auch schon relativ flott stimmen, auf eine andere Tonart zum Beispiel. Aber es braucht eben alles Übung und Zeit und Ruhe.
1: Wie bist du überhaupt auf den Namen Joy Guru gekommen?
0: Na, Joy Guru habe ich die Ehre gehabt, dass mir der Name gegeben worden ist. Also ich nenne mich jetzt nicht selber Joy Guru, aber ich habe in Indien gespielt, habe dort ein Interview gehabt. Und der Kollege, dessen Namen ich jetzt schon wieder nicht weiß, wie peinlich, hat mir den Titel mehr oder weniger Joy Guru.
2: Und jetzt viel Vergnügen mit Joy Guru live. Und,
0: die Dinge, die wir spielen, haben wir zum Teil schon lange gespielt, aber es gibt auch ein paar Sachen, die sind neu im Programm, die haben wir neu erarbeitet. Und so ist das nächste Stück ein Stück, das für den Alokesh auf den Kopf geschrieben ist. Manche von euch werden es schon gehört haben, wie der Fritz und die Petra. Dennoch ist es eine Komposition, die Richtung Alokesh gerichtet ist. Und ich wünsche euch jetzt viel Spaß mit Mongolin.

Ihr hört auf Radio Risotto gerade einen Live-Mitschnitt vom 30. Mai in der Fassfabrik im 23. Bezirk und die Band Joy Guru.

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